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1: Ja, heute wird's wieder schöner. Sonne und Wolken. Ja, ein paar Tropfen sind auch noch mit dabei, aber nur noch ganz vereinzelt. Und mit den Temperaturen geht's auch so langsam Richtung Sommer wieder. Bis zu 26 Grad heute. Und morgen dann richtig heiß und sommerlich.
0: Es ist 2:30. 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
2: Ich bin Moritz Einzel. Die Ukraine ist im Abwehrkampf gegen Russland derzeit ziemlich erfolgreich. Die G7-Staaten wollen daher ihre Unterstützung verstärken, auch mit einem neuen Schulterschluss zwischen Europa und den USA. Die Sanktionen gegen Russland sollen verschärft werden, auch im Öl- und Gassektor, heißt es in einer gemeinsamen Erklärung vom G7-Gipfel in Frankreich. Schon am Abend hatte sich Kanzler Merz nach einem Gespräch mit US-Präsident Trump zuversichtlich geäußert. Trump habe sich sehr kooperativ gezeigt.
3: Es gibt mir einen gewissen Grad des Optimismus, dass wir hier als Europäer und als Amerikaner zusammen jetzt alles unternehmen, gemeinsam, um den Krieg zu beenden. Aber er ist noch nicht zu Ende und bevor er nicht zu Ende ist, gibt es keinen Grund, zufrieden zu sein.
2: Auch die Lieferung weitreichender Waffen und Kapazitäten zur Luftverteidigung an die Ukraine soll ausgeweitet werden. Im Fall eines Polizisten, der in Göttingen angeschossen wurde, hat sich der Tatverdächtige bei der Polizei gemeldet. Der 16-Jährige habe sich am frühen Abend in Begleitung eines Rechtsanwalts gestellt, teilte die Polizei mit. Ein Beamter war durch die Schüsse bei einer Auseinandersetzung schwer verletzt worden. Nach dem Jugendlichen wurde europaweit gefahndet. Das waren die Nachrichten um 5:30.
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2: Vorsicht auf der A7 Ulm Richtung Füssenreute. Zwischen dem Rastplatz Wohringen und Bad Grönenbach liegt ein totes Reh auf der Fahrbahn. Und B12 Passau Richtung Freyung in Höhe des Abzweigs nach Oberpretz ein Unfall.
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1: Wir bewegen uns wieder Richtung Sommer. Heute schon 26 Grad in der Spitze. Ein paar Tropfen können sich noch zu uns verirren, sind aber eher die Ausnahme. Morgen dann am Donnerstag ganz viel Sonne und die Temperaturen, ja, die wandern nach oben auf die 30 Grad.
0: Es ist 3 Uhr. 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
2: Ich bin Moritz Einzel. Bei der Fußball-WM in den USA, Mexiko und Kanada steigt der Titelverteidiger ins Turnier ein. In diesen Minuten beginnt das Spiel Argentinien gegen Algerien. Norwegen hat sein erstes Gruppenspiel schon erfolgreich absolviert. Ein 4:1 Erfolg gegen den Irak, auch dank zweier Treffer von Topstürmer Erling Haaland. Zuvor hatte Frankreich den Senegal mit 3:1 besiegt. Später gibt's noch die Partie Österreich gegen Jordanien. Da ist Anstoß um 6 Uhr. Die USA und die anderen G7-Staaten wollen ihre Bemühungen verstärken, den Ukraine-Krieg zu beenden. Es soll neue Sanktionen gegen Russland geben, auch im Öl- und Gassektor, heißt es in einer Erklärung vom Gipfel im französischen Evian. Mehr von Ursula Winkler.
3: Russland soll unter Druck gesetzt werden, nicht nur mit Sanktionen gegen den Energiesektor. Die G7-Staaten wollen auch mehr Waffen an die Ukraine liefern und versprechen dem Land weitere Unterstützung für den nächsten Winter. Sie sehen ukrainische Fortschritte an der Front und sprechen auch nach dem US-Deal mit dem Iran von einem richtigen Zeitpunkt. Das Rahmenabkommen soll am Freitag von den USA und dem Iran unterzeichnet werden.
2: Veggie-Burger dürfen auch künftig weiterhin Veggie-Burger heißen. Das Europaparlament hat aber dafür gestimmt, dass auf vegetarischen Produkten keine Fleischbegriffe mehr stehen dürfen. Also kein Hühnchen, kein Steak, keine Rippchen. Betroffen sind alle Bezeichnungen, die sich auf Fleischarten oder einzelne Teilstücke beziehen. Kritik kommt aus Deutschland. Ernährungsminister Reiner hält die Neuregelung für unnötigen Mehraufwand. Seit gut 2 Jahren gilt die Teillegalisierung von Cannabis. Kiffen ist seither quasi salonfähig. Die Innenminister der Länder wollen das aber wieder zurückdrehen und das öffentliche Kiffen wieder untersagen. Das geht aus einer Beschlussvorlage der Innenministerkonferenz hervor, berichtet die Rheinische Post. Die Ressortchefs kommen heute in Hamburg zusammen. Die Deutsche Bahn setzt künftig bundesweit 44 mobile Handwerkerteams ein, um Schäden an Bahnhöfen schneller zu reparieren. Die neuen mobilen Teams können sich zum Beispiel zügig und gebündelt um beschädigte Glasscheiben, Graffiti oder defekte Ausstattungen kümmern. Das ist Teil eines Programms für mehr Sicherheit und Sauberkeit an Bahnhöfen.
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2: Eine Meldung von der B286 Bad Brückenau Richtung Schweinfurt zwischen Bad Kissingen und der B19 bei Oerlenbach. Stau, das dauert derzeit 13 Minuten länger.

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1: Ja, heute wird's wieder schöner. Sonne und Wolken. Ja, ein paar Tropfen sind auch noch mit dabei, aber nur noch ganz vereinzelt. Und mit den Temperaturen geht's auch so langsam Richtung Sommer wieder. Bis zu 26 Grad heute. Und morgen dann richtig heiß und sommerlich.
0: Es ist 3:30. 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
2: Ich bin Moritz Einzel. Die USA und die anderen G7-Staaten wollen ihre Bemühungen verstärken, den Ukraine-Krieg zu beenden. Es soll neue Sanktionen gegen Russland geben, auch im Öl- und Gassektor, heißt es in einer Erklärung vom Gipfel im französischen Evian. Mehr von Ursula Winkler.
3: Russland soll unter Druck gesetzt werden, nicht nur mit Sanktionen gegen den Energiesektor. Die G7-Staaten wollen auch mehr Waffen an die Ukraine liefern und versprechen dem Land weitere Unterstützung für den nächsten Winter. Sie sehen ukrainische Fortschritte an der Front und sprechen auch nach dem US-Deal mit dem Iran von einem richtigen Zeitpunkt. Das Rahmenabkommen soll am Freitag von den USA und dem Iran unterzeichnet werden.
2: Veggie-Burger dürfen auch künftig weiterhin Veggie-Burger heißen. Das Europaparlament hat aber dafür gestimmt, dass auf vegetarischen Produkten keine Fleischbegriffe mehr stehen dürfen. Also kein Hühnchen, kein Steak, keine Rippchen. Betroffen sind alle Bezeichnungen, die sich auf Fleischarten oder einzelne Teilstücke beziehen. Kritik kommt aus Deutschland. Ernährungsminister Reiner hält die Neuregelung für unnötigen Mehraufwand. Das waren die Nachrichten um 3:30.
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2: Eine Meldung von der B286 Bad Brückenau Richtung Schweinfurt zwischen Bad Kissingen und der B19 bei Oerlenbach. Stau, das dauert derzeit 13 Minuten länger.
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1: Wir bewegen uns wieder Richtung Sommer. Heute schon 26 Grad in der Spitze. Ein paar Tropfen können sich noch zu uns verirren, sind aber eher die Ausnahme. Morgen dann am Donnerstag ganz viel Sonne und die Temperaturen, ja, die wandern nach oben auf die 30 Grad.
0: Es ist 4 Uhr. 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
2: Ich bin Moritz Einzel. Bei der Fußball-WM in den USA, Mexiko und Kanada ist gerade Halbzeit beim Auftaktspiel von Weltmeister Argentinien gegen Algerien und die Argentinier führen mit 1:0 durch einen Treffer von Lionel Messi. Norwegen ist richtig gut ins Turnier gestartet mit einem 4:1 gegen den Irak. Zuvor besiegte Frankreich den Senegal mit 3:1. Später feiert noch Österreich gegen Jordanien sein WM-Comeback. David Alaba freut sich drauf.
3: Das bedeutet uns natürlich sehr viel nach so einer langen Zeit, dass Österreich wieder dabei ist, nach fast 30 Jahren. Und da sind wir schon wirklich sehr, sehr stolz drauf.
2: Österreich gegen Jordanien, Anstoß ist um 6 Uhr. Seit gut 2 Jahren ist Kiffen in Deutschland quasi salonfähig. Die Teillegalisierung von Cannabis ist den Innenministern der Länder aber ein Dorn im Auge. Sie wollen bei ihrer Konferenz in Hamburg auf eine Kurskorrektur drängen. In einer Beschlussvorlage, die der Rheinischen Post vorliegt, sprechen sich die Innenminister dafür aus, das öffentliche Kiffen wieder zu verbieten. Zur Begründung sagen sie unter anderem, dass es Probleme bei der Strafverfolgung gebe, weil die Besitzmengen sehr hoch bemessen seien. Im Bemühen um ein Ende des Ukraine-Kriegs wollen die G7-Staaten den Druck auf den Aggressor Russland erhöhen. In einer Erklärung vor dem heutigen Abschluss des Gipfeltreffens im französischen Evian heißt es, man werde die Sanktionen weiter verschärfen, auch im Öl- und Gassektor. Außerdem wollen die G7-Staaten mehr weitreichende Waffen- und Luftverteidigungskapazitäten liefern. Für 16 Milliarden Euro soll die Bundeswehr neue Drohnen bekommen. Das hat Bundesverteidigungsminister Pistorius angekündigt. Bei einem Truppenbesuch in Niedersachsen sagte der SPD-Politiker, man werde künftig jeden Soldaten und jede Soldatin an Drohnen ausbilden. Der Ukraine-Krieg habe gezeigt, wie wichtig das sei. Bayerns Badeseen haben fast alle gute oder ausgezeichnete Wasserqualität. Das zeigt eine aktuelle Analyse der Europäischen Umweltagentur. Nur der Riemer See in München hat ein mangelhaftes Urteil bekommen, allerdings nur am Nordufer. Große Seen wie der Starnberger See oder der Brombachsee haben die Prüfung mit Bravour bestanden.
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2: Eine Meldung aus München, da ist der Brudermühltunnel in beiden Richtungen gesperrt wegen Wartungsarbeiten. Das soll noch circa bis 5 Uhr dauern.

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1: Ja, heute wird's wieder schöner. Sonne und Wolken. Ja, ein paar Tropfen sind auch noch mit dabei, aber nur noch ganz vereinzelt. Und mit den Temperaturen geht's auch so langsam Richtung Sommer wieder. Bis zu 26 Grad heute. Und morgen dann richtig heiß und sommerlich.
0: Es ist 4:30. 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
2: Ich bin Moritz Einzel. Seit gut 2 Jahren ist Kiffen in Deutschland quasi salonfähig. Die Teillegalisierung von Cannabis ist den Innenministern der Länder aber ein Dorn im Auge. Sie wollen bei ihrer Konferenz in Hamburg auf eine Kurskorrektur drängen. In einer Beschlussvorlage, die der Rheinischen Post vorliegt, sprechen sich die Innenminister dafür aus, das öffentliche Kiffen wieder zu verbieten. Zur Begründung sagen sie unter anderem, dass es Probleme bei der Strafverfolgung gebe, weil die Besitzmengen sehr hoch bemessen seien. Im Bemühen um ein Ende des Ukraine-Kriegs wollen die G7-Staaten den Druck auf den Aggressor Russland erhöhen. In einer Erklärung vor dem heutigen Abschluss des Gipfeltreffens im französischen Evian heißt es, man werde die Sanktionen weiter verschärfen, auch im Öl- und Gassektor. Außerdem wollen die G7-Staaten mehr weitreichende Waffen- und Luftverteidigungskapazitäten liefern. Das waren die Nachrichten um 5:30.
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3: Schaut gut aus, keine Meldungen aktuell. Staus und Blitzer könnt ihr uns jederzeit melden. Einfach schnell kostenlos anrufen unter der 0800 14 15 800. Eine gute Fahrt euch.
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1: Und wäre das Wort Danke das einzige Gebet, das du je sprichst, so würde es genügen. Dieses Wort des großen Weisen und Mystiker des Mittelalters, Meister Eckhart, liegt seit einigen Jahren auf einem Zettel unter meinem Computerbildschirm. Das Wort Danke genügt. Ich muss nicht viele Worte machen, einfach immer wieder Danke sagen. Und das verändert dann alles. Wenn es meinen Blick auf das richtet, was gut ist, was gelungen ist, was mir geschenkt ist. Einfach immer wieder Danke sagen an Gott, aber genauso gut an den Menschen, mit denen ich heute und morgen und übermorgen und gestern unterwegs bin. Es wird meine Beziehungen verändern. Es wird mich gelassener machen. Es wird meine Blickrichtung verändern, weg von dem, was nicht passt, hin auf das Gelingende. Und in all dem wächst mir langsam das Bewusstsein, dass ich auch ein von Gott Beschenkter bin. Dass das Schöne nicht selbstverständlich ist, sondern dass hinter all dem eine göttliche Macht steht, die es gut mit uns, mit mir meint. So, danke, dass es dich gibt und danke für diesen Tag. Bernhard Pleyl, Seelsorger an der Forensik Straubing.

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1: Wir bewegen uns wieder Richtung Sommer. Heute schon 26 Grad in der Spitze. Ein paar Tropfen können sich noch zu uns verirren, sind aber eher die Ausnahme. Morgen dann am Donnerstag ganz viel Sonne und die Temperaturen, ja, die wandern nach oben auf die 30 Grad.
0: Es ist 5 Uhr. 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
2: Ich bin Moritz Einzel. Guten Morgen. Bei der Fußball-WM hat Lionel Messi den WM-Rekord von Miroslav Klose eingestellt. Er erzielte 3 Treffer im Spiel von Weltmeister Argentinien gegen Algerien und hat damit insgesamt 16 Tore bei Weltmeisterschaften gemacht, genau wie Klose. Zuvor hatte Norwegen gegen den Irak 4:1 gewonnen und Frankreich besiegte den Senegal mit 3:1. Um 6 Uhr trifft noch Österreich auf Jordanien. Die USA und die anderen G7-Staaten wollen ihre Bemühungen verstärken, den Ukraine-Krieg zu beenden. Es soll neue Sanktionen gegen Russland geben, auch im Öl- und Gassektor, heißt es in einer Erklärung vom Gipfel im französischen Evian. Mehr von Ursula Winkler.
3: Russland soll unter Druck gesetzt werden, nicht nur mit Sanktionen gegen den Energiesektor. Die G7-Staaten wollen auch mehr Waffen an die Ukraine liefern und versprechen dem Land weitere Unterstützung für den nächsten Winter. Sie sehen ukrainische Fortschritte an der Front und sprechen auch nach dem US-Deal mit dem Iran von einem richtigen Zeitpunkt. Das Rahmenabkommen soll am Freitag von den USA und dem Iran unterzeichnet werden.
2: Veggie-Burger dürfen auch künftig weiterhin Veggie-Burger heißen. Das Europaparlament hat aber dafür gestimmt, dass auf vegetarischen Produkten keine Fleischbegriffe mehr stehen dürfen. Also kein Hühnchen, kein Steak, keine Rippchen. Betroffen sind alle Bezeichnungen, die sich auf Fleischarten oder einzelne Teilstücke beziehen. Kritik kommt aus Deutschland. Ernährungsminister Reiner hält die Neuregelung für unnötigen Mehraufwand. Seit gut 2 Jahren gilt die Teillegalisierung von Cannabis. Kiffen ist seither quasi salonfähig. Die Innenminister der Länder wollen das aber wieder zurückdrehen und das öffentliche Kiffen wieder untersagen. Das geht aus einer Beschlussvorlage der Innenministerkonferenz hervor, berichtet die Rheinische Post. Die Ressortchefs kommen heute in Hamburg zusammen. Die Deutsche Bahn setzt künftig bundesweit 44 mobile Handwerkerteams ein, um Schäden an Bahnhöfen schneller zu reparieren. Die neuen mobilen Teams können sich zum Beispiel zügig und gebündelt um beschädigte Glasscheiben, Graffiti oder defekte Ausstattungen kümmern. Das ist Teil eines Programms für mehr Sicherheit und Sauberkeit an Bahnhöfen.
4: Das waren die Nachrichten. Jetzt zum Verkehr. Da schaut's aktuell gut aus. Blitzer gesehen, dann gerne anrufen unter der 0800 14 15 800. Gute Fahrt euch.
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6: Guten Morgen am Mittwoch. Wir warten auf den Hochsommer. Es wird schon langsam.
7: Wow, also heute schon mehr Sonne als Wolken und morgen dann. Vollgas und um die 30 Grad.
6: Na, dann starten wir jetzt mal mit gutem Gewissen die Playlist für den Sommer. Michael Schulte passt da wunderbar. 5 a.m.
7: Die Königin des Hüftschwungs gehört da auch dazu. Shakira, Hips Don't Lie.
6: So, wir schwingen der Hufte aus der Bette. Geht mit Glockenbach und Tom Walker. Ganz easy. Guten Morgen.

0: Mit entspanntem Sound in den Dienstag. Kobi Kaleiber, Maximalradio Bubbly. Guten Morgen am 16. Juni.
1: Ein berühmter Niederbayer ist heute vor 200 Jahren gestorben. Der Straubinger Josef von Fraunhofer. Koryphäe im Bau von Fernrohren und Sternwarten.
0: Vor 109 Jahren, da wird Charlie Chaplin der bestbezahlteste Schauspieler der Welt. Der verhandelt damals einen neuen Vertrag und bekommt ab sofort pro Jahr 1 Million Dollar.
1: Vor 32 Jahren war schon mal Fußball-Weltmeisterschaft in den USA.
0: Oh, ich erinnere
1: damals
0: mich.
1: Endet die für Deutschland im Desaster.
0: Gar nicht gut.
1: Der amtierende Weltmeister fliegt im Viertelfinale gegen Bulgarien raus. Stefan Effenberg nach seinem Stinkefinger aus der Nationalmannschaft.
0: Promi-Geburtstagskinder, die haben wir heute auch. Tennisspielerin Venus Williams, die wird 46. Und Sänger Barry Manilow, der wird 83.
1: Unser Tageshit heute war vor 20 Jahren auf Platz 1 der Charts. Aktuell liefert sie den offiziellen WM-Song Die Die. Am 17. Juni 2006 war sie mit Hipster und Lie ganz oben in den Charts. Shakira.
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0: 80er krutet bei den Muntermachern. Rockwell, somebody's watching me.
1: Boah, nee, hoffentlich nicht.
0: Du meinst, hören reicht schon, oder?
1: Ja, wenn die jetzt alle noch sehen, wie deine Augenringe Tag für Tag größer werden.
0: Haha, es ist halt Fußball-WM und die Anstoßzeiten, die sind halt mal so. Gestern Abend, da hat Frankreich gegen Senegal gespielt. Die Franzosen, die gewinnen mit 3-1. Heute Nacht der Irak schon gegen Norwegen. Norwegen gewinnt damit 4-1. Weltmeister Argentinien hat standesgemäß mit 3-0 gegen Algerien gewonnen und es war die unglaubliche Messi-Show. Alle drei Tore hat er gemacht, bevor er dann in der 79. Minute ausgewechselt worden ist. Und um 6 Uhr, da wird's dann ernst für Österreich. Es geht gegen Jordanien.
1: Am Abend geht's dann weiter mit Portugal-Kongo und England-Kroatien. Das wird wieder wenig Schlaf, oder?
0: Ich befürchte, gut, dass nur alle 4 Jahre WM ist.
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0: Es ist Mittwoch. Guten Morgen zusammen. Jetzt wird's 5:30.
1: Wir ziehen uns ein News-Update. Unter anderem mit der Meldung:
0: Wie schlimm ist es um den größten Arbeitgeber der Region bestellt?
1: Mehr dazu gleich von Matthias Löw aus unserer Nachrichtenredaktion.
0: Wir checken jetzt noch das Wetter.
1: Langsam, aber sicher wird's richtig Sommer. Heute nochmal Sonne und Wolken im Wechsel. Ganz vereinzelt kann's mal tröpfeln oder gewittern. Es geht schon auf 26 Grad hoch.
0: Morgen legen die Temperaturen dann nochmal nach. 28 bis 32 Grad. Dazu ganz viel Sonne und ein paar harmlose Wolken.
2: Es ist 5:30. 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
3: mit Matthias Löw. Sie ist ein Bindeglied zwischen uns und der Polizei, die Sicherheitswacht. Alle ehrenamtlichen Streifen sind ab sofort ein Stück professioneller unterwegs, dank eines neuen Dienstausweises. Auch bei uns in der Region werden einige Scheckkarten verteilt, sagt Lisa Giebes vom Polizeipräsidium Niederbayern.
4: Im Bereich des Polizeipräsidiums Niederbayern engagierten sich im Jahr 2025 über 170 ehrenamtliche Mitglieder in der Sicherheitswacht. Diese sind in zahlreichen Städten und Gemeinden aktiv und leisten dort den wertvollen Beitrag im Rahmen von Fußstreifen, insbesondere in innerstädtischen Bereichen, Parks und bei Veranstaltungen.
3: Sicherheitswachten gibt's unter anderem in Landshut, Dingolfing, Pfarrkirchen und Straubing.
2: Der Blick in die Regionen mit unseren Niederbayern-Reportern. 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
5: China und der Iran-Krieg machen BMW ganz schön zu schaffen. Darum senkt der Autobauer seine Gewinnprognose für 2026 deutlich. Im zweiten Quartal hat sich der Abwärtstrend in China noch einmal deutlich verschärft. Vor allem Verbrenner verkaufen sich dort kaum noch. Auch der Konflikt im Nahen Osten belastet das Geschäft. Dazu kommen die hohen Energiepreise. Der BMW-Vorstand will darum die laufenden Sparmaßnahmen massiv beschleunigen und ausweiten. Aus der Wirtschaftsredaktion Tabea Mann.
2: Landkreis Straubing-Bogen aktuell.
6: Jetzt am Morgen noch schnell die Badewanne vollmachen. In Wolfershofen bei Oberschneiding geht's um jeden Liter. Ab 8 Uhr wird hier nämlich das Wasser abgedreht wegen Reparaturarbeiten am Trinkwassernetz. Die dauern bis 9.30 Uhr, dann kommt auch wieder Wasser aus der Leitung. Aus Wolfershofen, Michaela Westermeier.
2: Und jetzt maximal informiert über Deutschland und die Welt.
3: Die G7-Staaten wollen den Druck auf Russland erhöhen. Ziel ist natürlich das Ende des Ukraine-Kriegs. Darum soll es neue Sanktionen gegen Russland geben, auch im Öl- und Gasbereich. Außerdem wollen die G7-Staaten mehr Waffen an die Ukraine liefern. Was tun gegen Sozialbetrug? Darüber wollen heute die Innenminister von Bund und Ländern sprechen. Geprüft werden soll offenbar, ob EU-Bürgern der Anspruch auf Bürgergeld erschwert werden kann. Im Visier sind vor allem Südosteuropäer, die nach nur wenigen Monaten Arbeit in Deutschland Anspruch auf Bürgergeld haben. Und wir schauen natürlich noch zur Fußball-Weltmeisterschaft. Mit Frankreich ist gestern Abend ein weiterer Turnierfavorit in die WM eingestiegen, mit einem 3:1-Sieg gegen den Senegal. Im Anschluss setzte sich Norwegen gegen den Irak durch mit 4:1 und Titelverteidiger Argentinien hat ein deutliches 3:0 gegen Algerien gespielt. Ab 6 Uhr trifft Österreich auf Jordanien. Soweit unser News-Update. Mehr gibt's auf der Website und in der App. Und der Verkehrscheck jetzt mit Tim.
7: Da kommt ihr soweit gut durch. Wo wird gerade geblitzt? Schickt uns eine WhatsApp 0800 14 15 800.
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1: Mittwochmorgen, kurz nach 17:30.
2: Die Kids schlafen noch den Schlaf der Gerechten.
1: Die haben recht.
2: Unsere Erklärzwerge nicht. Die schaffeln gleich bei uns. Nach dem Musikmix deines Lebens.
1: Die 90er mit J-Lo. Und Hallebach gibt's von David Guetta, Teddy Swims und Tones and I. Und die Nummer, die passt wunderbar für unsere Erklärzwerge aus den 80ern und immer noch aktuell. Pink Floyd, Another Brick in the Wall.

0: Alles trifft auf so manches Kinderzimmer zu. Messi, Lola Young in der Playlist für deinen Sommer.
1: Ja, also im Hirn unserer Kids, da ist schon ab und zu mal was durcheinander. Nee. Vor allem, wenn es in die Pubertät geht.
0: Ja, das, was jetzt bekannt geworden ist, hat allerdings mit Pubertät nichts zu tun. Unsere Schüler, die werden nämlich immer schlechter in Mathe. 24%, also fast ein Viertel, erreichen nicht mal mehr den Mindeststandard und nur 3% erreichen den Optimalstandard.
1: Also 24 schlechte Prozent plus 3 beste Prozent von 100 weg, bleiben noch 73% im Mittelfeld.
0: Ja, verstehe, du wolltest beweisen, dass du Kopf rechnen kannst.
1: Ha, ha, ha.
0: Unsere Erklärzwerge, die gehören zu den guten 3%, da bin ich mir ganz sicher, weil niemand, wirklich niemand, kann die Welt so gut erklären.
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1: Musik aus Deutschland in unserer Zugabe. Malik Harris, das ist der Sohn von Ex-Talkshow-Moderator Ricky von ProSieben.
2: Der ist schon mal für uns zum Eurovision Song Contest gefahren. Ja. Also Malik Harris.
1: Und ist damals Stockletzter geworden.
2: Jetzt der Neuanfang und der kann sich hören lassen. Lie to Me, unser Bonussong der Stunde.
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0: Na, da geht doch ganz gut ins Ohr. Mhm. Malik Harris aus Landsberg am Lech. Lie to me.
1: Die Playlist für deinen Sommer, die läuft weiter. Da geht's gleich in die 90er. NXS bei den Muntermachern. Beautiful girl.
0: Jetzt wird 6 Zeit für unsere Nachrichten. Unter anderem geht's darum:
1: Mehr Ehre fürs Ehrenamt.
0: Matthias Löw hat gleich alle ausführlichen Infos für euch. Jetzt unser Blick aufs Wetter.
1: Ja, der Sommer pirscht sich mehr und mehr an. Heute schon mehr Sonne als Wolken. Vereinzelt kann es mal noch tröpfeln oder gewittern. Die Temperaturen so bei 23 bis 26 Grad.
0: Morgen satteln die Temperaturen nochmal drauf. Bis auf 32 Grad geht's hoch und wir bekommen ganz viel Sonne. Ein paar harmlose Wölkchen schieben sich dazwischen.
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3: mit Matthias Löw. Egal ob Feuerwehr oder Fußball, fast jeder von uns ist bei einem Verein dabei und packt da auch bei den Festen mit an. Die Freien Wähler wollen jetzt, dass Vereinen mehr Geld bleibt. Dazu sagt Bayerns Digitalminister Fabian Mehring:
4: Ich hatte am Wochenende die Ehre, Schirmherr von einer ganzen Reihe von Feuerwehr- und Schützenfesten in meiner Heimat zu sein. Die Vereinsmitglieder haben zum Beispiel Kuchen gebacken, kaufen aus dem eigenen Geld den eigenen Kuchen wieder zurück. Und dann kommt noch ernsthaft das Finanzamt, wenn sie damit Gewinn machen. Ich finde, das muss aufhören. Vereinsfeste, Ehrenamt muss steuerfrei sein.
3: Bei uns in Niederbayern würden tausende Vereine von so einer Reform profitieren, darunter über 1000 freiwillige Feuerwehren.
2: Der Blick in die Regionen mit unseren Niederbayern-Reportern. Stadt Straubing, aktuell.
5: Scheine flattern, Kassen klingeln. Von wegen. Auch in der Gäubodenstadt ist die finanzielle Lage angespannt. Straubing rechnet eigentlich mit rund 50 Millionen Euro Einnahmen durch die Gewerbesteuer. Stand jetzt fehlt davon aber noch ein Fünftel. Grund sind unter anderem steigende Kosten für Marketing und Mobilität. Ob die Stadt die Lücke bis Ende des Jahres schließen kann, bleibt abzuwarten. Aus Straubing, Adrian Heimerl.
2: Stadt Dingolfing, aktuell.
6: Hat ein Privatkundenbetreuer der Sparkasse eine alte Dame um viel Geld gebracht? Es geht um 100.000 Euro und wertvolle Goldmünzen. Nach jahrelangen Ermittlungen hat die Landshuter Staatsanwaltschaft jetzt Anklage erhoben gegen einen ehemaligen Mitarbeiter der Sparkasse Niederbayern Mitte in Dingolfing. Aus dem Schließfach einer mittlerweile 100 Jahre alten Frau sollen Gold- und Silbermünzen verschwunden sein, plus 100.000 Euro vom Konto der Kundin. Der Ex-Mitarbeiter weist die Vorwürfe zurück. Aus Dingolfing, Tamara Neuberger.
2: Und jetzt maximal informiert über Deutschland und die Welt.
3: Die G7-Staaten wollen den Druck auf Russland erhöhen. Ziel ist natürlich das Ende des Ukraine-Kriegs. Darum soll es neue Sanktionen gegen Russland geben, auch im Öl- und Gasbereich. Außerdem wollen die G7-Staaten mehr Waffen an die Ukraine liefern. Was tun gegen Sozialbetrug? Darüber wollen heute die Innenminister von Bund und Ländern sprechen. Geprüft werden soll offenbar, ob EU-Bürgern der Anspruch auf Bürgergeld erschwert werden kann. Im Visier sind vor allem Südosteuropäer, die nach nur wenigen Monaten Arbeit in Deutschland Anspruch auf Bürgergeld haben. Und wir schauen natürlich noch zur Fußball-Weltmeisterschaft. Mit Frankreich ist gestern Abend ein weiterer Turnierfavorit in die WM eingestiegen, mit einem 3:1-Sieg gegen den Senegal. Im Anschluss setzte sich Norwegen gegen den Irak durch mit 4:1 und Titelverteidiger Argentinien hat ein deutliches 3:0 gegen Algerien gespielt. Ab 6 Uhr trifft Österreich auf Jordanien. Soweit unser News-Update. Mehr gibt's auf der Website und in der App. Und das Verkehrsupdate hat Tim Neumann für uns.
7: Aktuell keine Meldungen von den Straßen. Wo stehen die Blitzer? Ruft kostenlos an unter der 0800 14 15 800. Gute Fahrt euch.
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1: Jetzt gilt's für unsere Nachbarn aus Österreich, die starten in die Weltmeisterschaft.
0: Naja, sollte machbar sein, oder? Mhm. Jordanien ist der heutige Gegner. Ein
1: schönes Land war ich schon.
0: Also komm, wer war bitte noch nicht in Österreich?
1: Ich hab Jordanien gemeint.
0: Wie? Du warst noch nie in Österreich?
1: Hey, natürlich war ich schon in Österreich, aber heute auch in Jordanien. Gut jetzt, oder?
0: Gut.
1: Besser als gut, der Musikmix deines Lebens. Gleich mit Queen.
0: Und wir haben die aktuelle von Alex Warren.
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0: Expertin. Morgen!

0: Schönen guten Morgen bei den Muntermachern. Gleich 17:45 am Mittwoch.
1: Österreich ist gerade in die WM gestartet. Gegen Jordanien geht's.
0: Ja, also ich schaue mir liebend gerne Fußballspiele im ORF an, weil die kommentieren einfach so schön. Also, wenn einer den anderen am Leiberl zupft, wenn es einen Cornerkick gibt und der Angreifer einen Stangerkipfe, da werde ich narrisch. Das ist ein Wahnsinnsdialekt.
1: Ja, fast so schön wie unserer.
0: Fast.
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3: Rensemi. Na, das ist jetzt kein Bäckerlieferant, der dir die Brötchen im Eiltempo bringt. A Rennsemi ist ein schnelles sportliches Auto. So ein Kurvenbeißer. Das ist ein Kompaktwagerl mit Hummeln im Motor. Der Rennsemi schaut harmlos aus. Bis die Ampel auf grün scheut. Dann schaut der Nebenmo oft blöd aus der Wäsch. Wenn ein Auto mehr Pfeffer unter der Haum hat, wird ein Pfefferländchen mit Pfeffersauce, dann ist meistens ein Rennsemi.
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0: Heimatklänge im Musikmix deines Lebens. Leonie aus Kam, Faded Love. Du, ob die Volksfeste mag, die Leonie?
1: Ui, du, die ist in Kam aufgewachsen. No. Also, da trägst du das Volksfestgehen sicher ganz tief in dir
0: dran. Dann sollten wir ihr mal den Link zu unserem Volksfestkalender durchschicken. Wir haben alle Volksfeste der Region für euch zusammengefasst auf maximalradio.de.
1: Die größten Hits und genialsten Songs aller Zeiten, die haben wir auch für euch zusammengefasst. Hm. Heißt Musikmix deines Lebens. Und den gibt's gleich wieder. So I'm dancing with my eyes closed. Ed Sheeran mit Eyes Closed. Noch vor unseren News um 6:30.
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0: Um 23 bis 26 Grad.
1: Morgen ist er dann da, der Sommer. 28 bis 32 Grad. Ganz viel Sonne, wenige harmlose Wolken und es bleibt trocken.
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3: Mit Matthias Löw. Es ist immer noch einer der Traumjobs unserer Kids, Müllmann. Keine sehr schlechte Idee, denn eine fachgerechte Müllentsorgung ist in Zukunft immer wichtiger. Lorenz Schmidtmeier vom Abfallwirtschaftsverband ISAIN sagt, welche Jobs es in der Müllbranche gibt.
4: Also wir beim ABV in der Geschäftsstelle haben ja klassische Bürojobs und wir bilden aus, also Verwaltungsfachangestellte, das ist also klassische Ausbildungsberuf im öffentlichen Dienst. Und ab September haben wir den ersten Azubi oder den Beruf Fachkraft für Abfall- und Kreislaufwirtschaft erlernt.
3: Und diese Fachkräfte werden dringend gebraucht. Alleine im vergangenen Jahr hat der AWV ISAIN 35.000 Tonnen Restmüll entsorgt.
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5: Wenn es um Schweine geht, ist Niederbayern ganz vorne mit dabei. Bei uns gibt es rund 1.000 Schweinebauern. Die schauen gerade gespannt nach Japan. Hier ist Bundeslandwirtschaftsminister Alois Rainer unterwegs. Auf dem Niederbayern ruhen viele Hoffnungen, denn wegen der afrikanischen Schweinepest bleiben Japan und China den deutschen Schweineerzeugern verschlossen. Alois Rainer will erreichen, dass unsere Bauern hier wieder Schweinefleisch verkaufen können. Einen Durchbruch gibt es aber noch nicht. Aus der Wirtschaftsredaktion Daria Feltner.
2: Stadt Straubing, aktuell.
6: Wie soll die Innenstadt in Zukunft ausschauen? Das will die Stadt vor kurzem von allen Straubingern wissen. Die Ergebnisse der Befragung werden heute vorgestellt bei einer Bürgerversammlung im Rittersaal des Herzogschlosses. Dabei will die Stadt auch zeigen, wie einzelne Forderungen umgesetzt werden könnten. Aus dem Straubinger Rathaus. Helen Dorbeer.
2: Und jetzt maximal informiert über Deutschland und die Welt.
3: Haben Sie US-Präsident Trump ins Visier genommen? Das Justizministerium in den USA hat Anklage gegen 5 Männer erhoben. Sie sollen einen Anschlag auf das Kampfsport-Event am Geburtstag von US-Präsident Trump geplant haben. Kiffen ist in Deutschland seit knapp 2 Jahren unter bestimmten Voraussetzungen erlaubt, aber die Teillegalisierung von Cannabis ist den Innenministern der Länder ein Dorn im Auge. Sie wollen bei ihrer Konferenz in Hamburg auf eine Kurskorrektur drängen. Und wir schauen zur Fußball-Weltmeisterschaft. Titelverteidiger Argentinien ist mit einem grandiosen Sieg in die Fußball-WM gestartet. Der Weltmeister besiegt Algerien mit 3:0. Alle 3 Treffer erzielte Lionel Messi. Er hat jetzt insgesamt 16 WM-Tore und mit Miroslav Klose als WM-Rekord-Torschütze gleichgezogen. Gerade spielt bei der WM Österreich gegen Jordanien. Soweit unser News-Update. Mehr gibt's auf der Website und in der App. Und Tim, gibt's was Neues von den Straßen?
7: Ja, wir haben eine Meldung für euch von der B15 Landshut Richtung Saalhaupt. Zwischen Essenbach und Ergolsbach liegen Holzbretter auf der Fahrbahn. Blitzer habt ihr uns keine gemeldet. Wenn ihr das ändern könnt, ruft kostenlos an 0800 14 15 800. Kommt gut an.
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1: Guten Morgen, wir starten langsam in den Mittwoch. Geht damit wunderbar.
2: Das Maximal-Radio-Hit-Duell. 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Heute Duell der Teenie-Idole.
0: Ha, ganz klar, die New Kids on the Block.
1: Oh. Hey, was ist denn da los? Ich hätte dich da jetzt eher ins Team Take That gesteckt. Also allein schon wegen Robbie.
0: Robbie, ja. Hm? Take That, nee.
1: Na gut, dann gehören die mir. Take That, it only takes a minute. Mein Hit heute.
0: Und eurer? Welche Teenie-Idole dürfen es denn sein? Die New Kids on the Block oder Take That?
1: You got it oder It only takes a minute. Stimmt ab auf unseren Social-Media-Kanälen oder schickt uns eine WhatsApp ins Studio 0800 14 15 800.
0: Zwei Songs habt ihr wieder Zeit.
2: Ciao.

0: So, unsere zwei Songs sind rum. Wir haben ein Ergebnis.
1: Das Maximal-Radio-Hit-Duell. Wer gewinnt den Titelkampf? Heute Duell der Teenie-Idole.
2: Stammt aus den Vereinigten Staaten von mir heute. Schauspieler Mark Wahlberg war ein Teil davon. Die New Kids on the Block. You got it. Mein Hit heute.
0: Also ich hätte echt darauf gewettet, dass Alex heute Take That nennt. Hat sie nicht, dann hat sie ich gemacht mit It Only Takes a Minute.
2: Früher hat dir aber scheinbar nichts gebracht. Simone aus Straubing hat eine WhatsApp an die 0800 14 15 800 geschickt. Alex, ich verstehe dich. Robbie, ja? Und Take That, nein. Deshalb meine Stimme für New Kids on the Block.
0: Sieht Johannes aus Hohentann auch so. Seine Stimme für New Kids on the Block, weil die einfach cooler waren und die sich selbst gefunden haben und keine Castingband sind.
2: Euer Voting geht auch ganz klar Richtung You Got It. New Kids on the Block holen den Sieg. Euer Favorit heute.
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1: Sie hat's wieder getan. Nach Waka Waka im Jahr 2010 liefert Shakira wieder einen offiziellen WM-Song.
2: Na, mehr als zwei Wörter im Refrain sind es diesmal aber auch nicht geworden. Die, der offizielle Song zur Fußball-WM 2006.

0: Sie kann sie immer noch, auch 16 Jahre später. Der offizielle Song zur Fußball-Weltmeisterschaft, Shakira mit Die Die.
1: Von Amerika gleich nach Großbritannien. Rod Stewart, Baby Chain.
0: Es ist 7 Uhr, Thema gleich im News-Update. Mehr Sicherheit für die Region.
1: Das und mehr hat Matthias Löw aus der Nachrichtenredaktion für uns.
2: Auf ins Aquatherm Straubing. Da gibt's Badespaß bei jedem Wetter. Denn im Sommer sind Freibad und Hallenbad geöffnet. Ganz bequem zubuchen und beides genießen.
0: Und jetzt checken wir noch das Wetter.
1: Freibad, Eisdiele, Grillen. Geht. Mehr Sonne als Wolken heute und ganz selten zieht mal eine Regenwolke durch. Wir bekommen bis zu 26 Grad.
0: Am Morgen schnallt das Thermometer dann richtig nach oben. Bis zu 32 Grad sind drin. Dazu ganz viel Sonne und wenige harmlose Wolken.
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6: Mit Matthias Löw. Sie ist ein Bindeglied zwischen uns und der Polizei, die Sicherheitswacht. Alle ehrenamtlichen Streifen sind ab sofort ein Stück professioneller unterwegs, dank eines neuen Dienstausweises. Auch bei uns in der Region werden einige Scheckkarten verteilt, sagt Lisa Giebes vom Polizeipräsidium Niederbayern.
7: Im Bereich des Polizeipräsidiums Niederbayern engagierten sich im Jahr 2025 über 170 ehrenamtliche Mitglieder in der Sicherheitswacht. Diese sind in zahlreichen Städten und Gemeinden aktiv und leisten dort den wertvollen Beitrag im Rahmen von Fußstreifen, insbesondere in innerstädtischen Bereichen, Parks und bei Veranstaltungen.
6: Sicherheitswachten gibt's unter anderem in Landshut, Dingolfing, Pfarrkirchen und Straubing.
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8: Extremismus in der Oberpfalz. Nach Anschlägen auf ein Wasserkraftwerk und einen Strommasten ermittelt das LKA. Laut den Beamten könnten Terroristen ihre Finger im Spiel haben. Auf der Suche nach Beweisen sind Ermittler jetzt auch in der Donau abgetaucht. Bei dem Einsatz ist ein Laptop sichergestellt worden. Der wird jetzt untersucht. Aus Pendling, Holger Bier.
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9: Zur Weltmeisterschaft gibt's 80 Millionen Bundestrainer, die es besser wissen. Im Freizeitpark Edelwies, da wohnt ein ganz besonderer Fußballexperte. Wasserschwein Benny. Schon bei der EM sagt er voraus, ob Deutschland gewinnt oder verliert und liegt immer richtig. Beim WM-Auftakt hat Benny wieder recht. Ob das Wasserschwein auch das nächste Deutschlandspiel gegen die Elfenbeinküste richtig tippt, wird sich am Samstag zeigen. Aus Neukirchen, Petra Jacobs.
5: Und jetzt maximal informiert über Deutschland und die Welt.
6: Haben Sie US-Präsident Trump ins Visier genommen? Das Justizministerium in den USA hat Anklage gegen 5 Männer erhoben. Sie sollen einen Anschlag auf das Kampfsport-Event am Geburtstag von US-Präsident Trump geplant haben. Kiffen ist in Deutschland seit knapp 2 Jahren unter bestimmten Voraussetzungen erlaubt, aber die Teillegalisierung von Cannabis ist den Innenministern der Länder ein Dorn im Auge. Sie wollen bei ihrer Konferenz in Hamburg auf eine Kurskorrektur drängen. Und wir schauen zur Fußball-Weltmeisterschaft. Titelverteidiger Argentinien ist mit einem grandiosen Sieg in die Fußball-WM gestartet. Der Weltmeister besiegt Algerien mit 3:0. Alle 3 Treffer erzielte Lionel Messi. Er hat jetzt insgesamt 16 WM-Tore und mit Miroslav Klose als WM-Rekord-Torschütze gleichgezogen. Gerade spielt bei der WM Österreich gegen Jordanien. Soweit unser News-Update. Mehr gibt's auf der Website und in der App. Und Tim, irgendwas Neues von den Straßen?
10: Nee, ihr kommt gerade gut durch. Blitzer gesehen, dann gerne anrufen unter der 0800 14 15 800. Gute Fahrt euch.
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0: Achtung, sie kommen dich holen.
1: Wer?
0: Die Knabberbrassen von Mallorca.
1: Bitte? Ich will ja gar nicht nach Mallorca.
0: Ja, hast du ein Glück. Da sind nämlich jetzt an den Stränden Geiß- und Brandbrassen unterwegs. Und diese Fische, die knabbern ganz gerne an Menschen. Also das sind jetzt nicht so diese kleinen Fischlein in so Becken, wo man seine Füße reinhalten kann, zwecks Hornhaut und so. Die haben schon eine ordentliche Größe und beißen richtig zu.
1: Dann doch lieber Freibad. Das geht super die kommenden Tage. Es wird Sommer.
0: Den richtigen Sound, den haben wir für euch in der Playlist für den Sommer. Schöner Kaffee am Morgen mit Mike and the Mechanics.
1: Oder wie wär's mit Miley Cyrus?
12: Let's pretend it's not the end of the world.
1: Und wir starten mit dem Mann, der sein eigenes Konzert geschwänzt hat, um am nächsten Tag WM schauen zu können. Rod Stewart. Nicht nett.
0: Aber verständlich.
1: Thank you, Jane. Schönen guten Morgen.
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0: guten Morgen bei den Muntermachern.
1: So kurz nach sieben, bist schon aufnahmefähig?
0: Es kommt jetzt ganz drauf
1: an. Was glaubst du, ist das Boomerwort des Jahres 2026?
0: Also wenn es nach mir geht, jetzt ist er Ruhe.
1: Ja, das wäre auch gut. Es ist aber ChatGPT.
0: Was für ein Ding?
1: ChatGPT. Also wenn jemand eigentlich ChatGPT meint, das aber irgendwie, sagen wir, kreativ ausspricht.
0: Das klingt jetzt eher nach einer Vogelart aus Australien oder so. Und hey, was bitte ist ein Boomerwort?
1: Na, das Gegenteil von Jugendwort. Und darüber stimmen jetzt die Jungen ab. Platz 2 ist übrigens Hope, also der Name der Älteren für diesen Wahl. Und dann kommen noch Juno und Juli für die Monate.
0: Was ist denn jetzt da bitte falsch dran? Wie soll man die Monate denn sonst auseinanderhalten?
1: Na, falsch sind die gar nicht. Ja. Aber sie verraten halt ein bisschen, wie alt jemand ist.
0: Ey, das ist crazy.
1: Ach, bevor du jetzt Crash Out gehst, siehst eh schon so chopped aus. Wir reden lieber wieder, wie uns der Schnabel gewachsen ist.
0: Komm, wir reden gar nicht mehr. Wir hören Musik, die wir alle lieben. Im Musikmix deines Lebens. Jetzt wieder für euch. Guten Morgen.
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0: Ah, das Perfect Match. Schöner Kaffee und die 80er bei den Muntermachern. Mike and the Mechanics, another cup of coffee.
1: Schönen guten Morgen am Mittwoch, dem Hochsommer ganz nah.
0: Ja.
1: Heute nochmal Sonne und Wolken im Wechsel. Ab morgen um die 30 Grad und ganz viel Sonne.
0: Na, die Playlist für den Sommer wirkt gleich mit Sia. The greatest. Noch vor unseren Nachrichten um 7:30.
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0: 32 Grad, dazu ganz viel Sonne und nur ein paar harmlose Wolken.
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2: Mit Matthias Löw. Egal ob Feuerwehr oder Fußball, fast jeder von uns ist bei einem Verein dabei und packt da auch bei den Festen mit an. Die Freien Wähler wollen jetzt, dass Vereinen mehr Geld bleibt. Dazu sagt Bayerns Digitalminister Fabian Mehring.
3: Ich hatte am Wochenende die Ehre, Schirmherr von einer ganzen Reihe von Feuerwehr- und Schützenfesten in meiner Heimat zu sein. Die Vereinsmitglieder haben zum Beispiel Kuchen gebacken, kaufen aus dem eigenen Geld den eigenen Kuchen wieder zurück. Und dann kommt noch ernsthaft das Finanzamt, wenn sie damit Gewinn machen. Ich finde, das muss aufhören. Vereinsfeste, Ehrenamt muss steuerfrei sein.
2: Bei uns in Niederbayern würden tausende Vereine von so einer Reform profitieren, darunter über 1000 freiwillige Feuerwehren.
1: Der Blick in die Regionen mit unseren Niederbayern-Reportern. 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
4: China und der Iran-Krieg machen BMW ganz schön zu schaffen. Darum senkt der Autobauer seine Gewinnprognose für 2026 deutlich. Im zweiten Quartal hat sich der Abwärtstrend in China noch einmal deutlich verschärft. Vor allem Verbrenner verkaufen sich dort kaum noch. Auch der Konflikt im Nahen Osten belastet das Geschäft. Dazu kommen die hohen Energiepreise. Der BMW-Vorstand will darum die laufenden Sparmaßnahmen massiv beschleunigen und ausweiten. Aus der Wirtschaftsredaktion Tabea Mann.
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5: Jetzt am Morgen noch schnell die Badewanne vollmachen. In Wolfershofen bei Oberschneiding geht's um jeden Liter. Ab 8 Uhr wird hier nämlich das Wasser abgedreht wegen Reparaturarbeiten am Trinkwassernetz. Die dauern bis 9.30 Uhr, dann kommt auch wieder Wasser aus der Leitung. Aus Wolfershofen, Michaela Westermeier.
1: Und jetzt maximal informiert über Deutschland und die Welt.
2: Straßen, Schulen oder Sporthallen instand zu halten, kostet jede Menge Geld. Viele Städte und Gemeinden kommen da nicht mehr hinterher. Der Investitionsrückstand liegt bei 231 Milliarden Euro, ein neuer Rekord. Das Sondervermögen des Bundes soll zumindest etwas helfen. Der größte Anteil soll in die Schulen fließen. Was tun gegen Sozialbetrug? Darüber wollen heute die Innenminister von Bund und Ländern sprechen. Geprüft werden soll offenbar, ob EU-Bürgern der Anspruch auf Bürgergeld erschwert werden kann. Im Visier sind vor allem Südosteuropäer, die nach nur wenigen Monaten Arbeit in Deutschland Anspruch auf Bürgergeld haben. Nach dem Siegestaumel ist jetzt wieder harte Arbeit angesagt. Die deutsche Fußballnationalmannschaft beginnt heute mit der Vorbereitung auf ihr zweites WM-Gruppenspiel. Am Samstag trifft das Team in Toronto auf die Elfenbeinküste. Bei der WM spielt heute früh Österreich gegen Jordanien. Hier steht es 1:1. Soweit unser News-Update. Mehr gibt's auf der Website und in der App. Und wir schauen mit Tim auf die Straßen. Was ist gerade los?
6: Da haben wir eine Gefahrenmeldung für euch von der B11 Pilsen-Deckendorf. Hier Achtung in beiden Richtungen zwischen Grafling und Klein-Tiefenbach. Holzteile auf der Fahrbahn und sonst schon der erste Berufsverkehr. Wo wird gerade geblitzt? Schickt uns eine WhatsApp 0800 14 15 800.
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8: Guten Morgen am Mittwoch. Ja, unsere Nationalelf hat gestern trainingsfrei gehabt, Besuch von der Familie und Freizeitprogramm. Jetzt geht's wieder ins Training. Am Samstag Spiel Nummer 2.
9: Heißt auch Maximalradio Heimspiel Nummer 2. Wir machen uns wieder mit Sack und Pack auf den Weg zu euch. Gleich mehr dazu.
8: Und wir haben einen genialen 80er am Start.
10: Guns N' Roses im Musikmix deines Lebens. Sweet Child of Mine.
9: Und wir haben die aktuelle von Miles Smith. Los geht's mit dem Sound der 90er. Eagle Eye Cherry. Safe Tonight.
8: Schönen Mittwoch euch. Guten Morgen.
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0: Schönen guten Morgen bei den Muntermachern. Gleich wird's 7:45.
1: Wir sind dem WM-Pokal ein kleines Stückchen näher.
0: Ja, aber nur ganz
1: diesen
0: klein.
1: Samstag ist das nächste Spiel von unseren deutschen Jungs gegen die Elfenbeinküste.
0: 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Hat die Selina aus Atting auch gemacht. Guten Morgen, Selina. Für wen hast du dich denn beworben?
2: Also ich habe mich beworben für den Buschverein Atting und mitschauen, da hatten unsere aktiven Mitglieder ein paar davon, die halt sonst da immer in unsere Heiselabende unter der Woche bei uns da sind.
1: Na, es wäre ja ein Mega-Abend für die ganze Crew. Warum sollen wir unsere Party denn gerade zu euch bringen?
2: Weil wir einfach eine Party-Truppe sind und das war für unser Vereinsleben einfach mal wieder eine wahnsinnig coole Aktion. Es wird einfach mal wieder etwas, wo es unseren Zusammenhalt fördert und das haben sie unsere Mitglieder einfach verdient, weil wir sind bei jeder Aktion dabei, die helfen mit in deinem Dorf überall dazu gelangen und das war mal wieder so ein kleines Dankeschön für die alle.
0: Ja, hättet ihr auf alle Fälle verdient. Müsst ihr nur noch gewinnen.
1: Also wir drücken schon mal die Daumen, Selina. 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
1: Ja, nur bei uns dauert die Stunde immer einen Song länger und der hier, der ist ganz besonders. In diesem Fall ganz besonders neu. Gerade mal 3 Wochen alt. Schlägt mit Sicherheit in den Charts ein. Im Musikmix deines Lebens, da ist er schon angekommen. Olivia Rodrigo, The Cure.

0: aus, die Dame anpackt, wird ein Hit. Olivia Rodrigo, The Cure, verdient unser Bonussong der Stunde. Klar, gleiches gilt auch für die Lady, die vergoldet auch jeden Titel. Taylor Swift, Fate of Ophelia, gleich.
1: Jetzt wird's 8, Zeit für unsere Nachrichten. Unter anderem geht's da darum,
0: der Haushalt in Straubing bleibt angespannt.
1: Matthias Löw hat gleich alle ausführlichen Infos für euch. Jetzt unser Blick aufs Wetter.
0: Na, der Sommer, der pirscht sich mehr und mehr an. Heute schon mehr Sonne als Wolken. Vereinzelt kann es nochmal tröpfeln oder gewittern. Die Temperaturen heute bei 23 bis 26 Grad.
1: Morgen satteln die Temperaturen nochmal drauf. Bis auf 32 Grad geht's hoch und wir bekommen ganz viel Sonne. Ein paar harmlose Wölkchen schieben sich dazwischen.
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6: mit Matthias Löw. Es ist immer noch einer der Traumjobs unserer Kids, Müllmann. Keine sehr schlechte Idee, denn eine fachgerechte Müllentsorgung ist in Zukunft immer wichtiger. Lorenz Schmidtmeier vom Abfallwirtschaftsverband ISAIN sagt, welche Jobs es in der Müllbranche gibt.
7: Also wir beim ABV in der Geschäftsstelle haben wir klassische Bürojobs und wir bilden aus also Verwaltungsfachangestellte, also der klassische Ausbildungsberuf im öffentlichen Dienst. Und ab September haben wir den ersten Azubi, der den Beruf Fachkraft für Abfall- und Kreislaufwirtschaft erlernt.
6: Und diese Fachkräfte werden dringend gebraucht. Alleine im vergangenen Jahr hat der AWV ISAIN 35.000 Tonnen Restmüll entsorgt.
8: Der Blick in die Regionen mit unseren Niederbayern-Reportern. Stadt Straubing, aktuell.
9: Scheine flattern, Kassen klingeln. Von wegen. Auch in der Gäubodenstadt ist die finanzielle Lage angespannt. Straubing rechnet eigentlich mit rund 50 Millionen Euro Einnahmen durch die Gewerbesteuer. Stand jetzt fehlt davon aber noch ein Fünftel. Grund sind unter anderem steigende Kosten für Marketing und Mobilität. Ob die Stadt die Lücke bis Ende des Jahres schließen kann, bleibt abzuwarten. Aus Straubing, Adrian Heimerl.
8: Stadt Dingolfing, aktuell.
10: Hat ein Privatkundenbetreuer der Sparkasse eine alte Dame um viel Geld gebracht. Es geht um 100.000 Euro und wertvolle Goldmünzen. Nach jahrelangen Ermittlungen hat die Landshuter Staatsanwaltschaft jetzt Anklage erhoben gegen einen ehemaligen Mitarbeiter der Sparkasse Niederbayern-Mitte in Dingolfing. Aus dem Schließfach einer mittlerweile 100 Jahre alten Frau sollen Gold- und Silbermünzen verschwunden sein, plus 100.000 Euro vom Konto der Kundin. Der Ex-Mitarbeiter weist die Vorwürfe zurück. Aus Dingolfing Tamara Neuberger.
5: Und jetzt maximal informiert über Deutschland und die Welt.
6: Straßen, Schulen oder Sporthallen instand zu halten, kostet jede Menge Geld. Viele Städte und Gemeinden kommen da nicht mehr hinterher. Der Investitionsrückstand liegt bei 231 Milliarden Euro, ein neuer Rekord. Das Sondervermögen des Bundes soll zumindest etwas helfen. Der größte Anteil soll in die Schulen fließen. Was tun gegen Sozialbetrug? Darüber wollen heute die Innenminister von Bund und Ländern sprechen. Geprüft werden soll offenbar, ob EU-Bürgern der Anspruch auf Bürgergeld erschwert werden kann. Im Visier sind vor allem Südosteuropäer, die nach nur wenigen Monaten Arbeit in Deutschland Anspruch auf Bürgergeld haben. Nach dem Siegestaumel ist jetzt wieder harte Arbeit angesagt. Die deutsche Fußballnationalmannschaft beginnt heute mit der Vorbereitung auf ihr zweites WM-Gruppenspiel. Am Samstag trifft das Team in Toronto auf die Elfenbeinküste. Spannend ist es aber auch jetzt bei der Fußball-Weltmeisterschaft. Hier spielt Österreich gegen Jordanien. Aktueller Stand 3:1 für Österreich. Soweit unser News-Update. Mehr auf unserer Website und in der App. Und was der Verkehr macht, weiß Tim Neumann.
11: Da haben wir ganz normalen Berufsverkehr. Und zu den Blitzern, da haben wir gerade einen neuen dabei.
12: Servus, ein Blitzer steht in Niedersunzing, wenn man vor Leibelfing kommt.
4: Grüße, die Tina.
11: Dankeschön fürs Melden. Wenn ihr noch mehr habt, macht's wie Tina. Schickt uns eine WhatsApp-Sprachnachricht an die 0800 14 15 800. Gute Fahrt.
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0: Fußball-Weltmeisterschaft und kein Ende in Sicht. Frankreich gegen Senegal gestern Abend. Die Franzosen tun sich schwer, gewinnen aber mit 3:1. In der Nacht hat der Irak gegen Norwegen gespielt. 4:1 Sieg für Norwegen. Weltmeister Argentinien ist auch ins Turnier eingestiegen. Gegen Algerien hat es eine Messi-Show vom Feinsten gegeben. 3:0 Sieg, alle drei Tore von Messi.
1: Am Abend, da geht es dann weiter mit Portugal gegen Kongo und England gegen Kroatien. Wir schauen zusammen mit den Dorfbuben aus Hankofen-Heiling auf die anstehenden Spiele. Gleich unser WM-Studio.
0: Nach dem Musikmix deines Lebens. Sophie Alice Baxter aus den 2000er.
1: Und es geht in die 80er mit The Outfield. Los geht's mit Taylor Swift, The Fate of Ophelia. Guten Morgen.
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1: Guten Morgen am Mittwoch, gleich 7:45. Fußball-WM in Mexiko, USA und in Kanada. Da prallen immer wieder Welten aufeinander.
2: Aber hallo, wir wissen es ja schon aus den letzten Meisterschaften. Die Schotten. Wehe, wenn sie losgelassen.
1: Oh ja, die Schotten, die sind seit 4 Tagen in den USA. Das Ganze ist eine Mischung so aus Oktoberfest, Volksfest und Fanmarsch. Und da werden die Anwohner dann auch mal mit Dudelsäcken aufgeweckt.
2: 30.000 Schotten sind gerade in Boston und werden von den Anwohnern mit Whisky, Bier und Donuts versorgt. Besonders viral geht aber gerade ein Fan. Dem steht der Mund im Stadion direkt offen. Cheerleader beim Fußball. Also das hat er noch nie gesehen.
1: Wir auch nicht. Heute Abend wird wieder gespielt. Wer sich da gegenübersteht, das weiß der Daniel von den Dorfbuben aus Hankhofen-Heiligen.
3: Servus, hier ist der Daniel Zormeyer, Stürmer bei der Spielvereinigung Hankhofen. Heute geht es um das vermeintliche Topspiel in der Gruppe L. England gegen Kroatien sind wahrscheinlich auf dem Papier die 2 stärksten Mannschaften in der Gruppe. Wobei ich glaube, dass Ghana und Panama schon auch 2 solide Mannschaften sind, die auf jeden Fall was in der Gruppe mitzureden haben. Ich glaube, deshalb macht das Spiel umso spannender, weil der Sieger wird sich wahrscheinlich schon eine gute Ausgangsposition Richtung Achtelfinale verschaffen. Das Spiel hat auch eine Vorgeschichte. 2018 hat Kroatien England im WM-Halbfinale nach der Verlängerung rausgeworfen. Ich glaube, da haben die ganzen Engländer noch eine kleine Rechnung offen mit den Kroaten. England kommt mit Stars wie Harry Kane, Jude Bellingham und Bukayo Saka, wobei Kroatien natürlich auch Top-Qualität in der eigenen Reihen hat, wie Luka Modric, Kovacic, Joško Guardiol. Ich glaube, dass es heute ein sehr, sehr enges Spiel sein wird und die Kroaten auf jeden Fall auch ein gutes Spiel machen werden. Ich glaube, da können wir uns alle zusammen auf das Spiel freuen. Viel Spaß beim Spiel anschauen.
1: England gegen Kroatien heute um 22 Uhr und das sollten wir uns nicht entgehen lassen.
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0: Millennium Hit aus Großbritannien. Sophie Ellis Bextor im Musikmix deines Lebens. Murder on the Dancefloor.
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0: So, in ein paar Minuten wird es 9:30, bevor es in die Nachrichten geht, noch die beiden Herren. Justin Timberlake und Chris Stapleton, Say Something, gleich bei den Muntermachern.
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1: Schönen guten Morgen am Mittwoch, der 17. Juni heute. Es wird 8:30.
2: Zeit für unser News-Update. Matthias Löw unter anderem mit der Meldung:
1: Mehr Sicherheit für die Region.
2: Mehr dazu gleich.
1: Wir schauen noch zum Wetter und das macht Freude.
2: Oh ja, Sommer pur im Anflug. Heute nochmal Sonne und Wolken im Wechsel. Vereinzelt kann es auch mal tröpfeln. Wir bekommen 23 bis 26 Grad.
1: Morgen ist er dann da, der Sommer. 28 bis 32 Grad, ganz viel Sonne, wenige harmlose Wolken und es bleibt trocken.
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4: mit Matthias Löw. Sie ist ein Bindeglied zwischen uns und der Polizei, die Sicherheitswacht. Alle ehrenamtlichen Streifen sind ab sofort ein Stück professioneller unterwegs, dank eines neuen Dienstausweises. Auch bei uns in der Region werden einige Scheckkarten verteilt, sagt Lisa Giebes vom Polizeipräsidium Niederbayern.
5: Im Bereich des Polizeipräsidiums Niederbayern engagierten sich im Jahr 2025 über 170 ehrenamtliche Mitglieder in der Sicherheitswacht. Diese sind in zahlreichen Städten und Gemeinden aktiv und leisten dort den wertvollen Beitrag im Rahmen von Fußstreifen, insbesondere in innerstädtischen Bereichen, Parks und bei Veranstaltungen.
4: Sicherheitswachten gibt's unter anderem in Landshut, Dingolfing, Pfarrkirchen und Straubing.
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0: vorgestellt bei einer Bürgerversammlung im Rittersaal des Herzogschlosses. Dabei will die Stadt auch zeigen, wie einzelne Forderungen umgesetzt werden könnten. Aus dem Straubinger Rathaus, Helen Lorbeer.
1: Und jetzt maximal informiert über Deutschland und die Welt.
2: Die G7-Staaten wollen den Druck auf Russland erhöhen. Ziel ist natürlich das Ende des Ukraine-Kriegs. Darum soll es neue Sanktionen gegen Russland geben, auch im Öl- und Gasbereich. Außerdem wollen die G7-Staaten mehr Waffen an die Ukraine liefern. Tierversuche gibt es bei der Bundeswehr schon seit Jahrzehnten. In Zukunft wird es wohl mehr Projekte geben, in denen Tiere verwendet oder getötet werden, heißt es vom Verteidigungsministerium. Das Ministerium betont, natürlich gesetzliche Vorgaben zum Tierschutz strikt einzuhalten. Riesenjubel bei unseren Nachbarn in Österreich. In einem packenden WM-Spiel schafft Österreich einen deutlichen Sieg gegen Jordanien. Am Ende steht es 3:1 und es ist der erste WM-Sieg für Österreich seit 36 Jahren. Soweit unser News-Update. Mehr gibt's auf der Website und in der App. Und den Verkehrsüberblick hat jetzt Tim Neumann.
3: Auf den Straßen schaut's ruhig aus. Geblitzt wird in Niedersunzing von Leibelfing Comments. Danke, Tina. Wenn ihr noch mehr habt, schickt uns eine WhatsApp-Sprachnachricht 0800 14 15 800. Gute Fahrt.
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5: Kurz nach 8:30 am Mittwoch, die Karin auf dem Weg ins Muntermacher-Studio. Unsere Hit-Dolmetscherin, die übersetzt gleich Chris de Burgh.
6: Jede Menge Emotionen im Musikmix deines Lebens. Die neue von Ausdies, Electrify. Und das war ein mega Sommerhit vor 25 Jahren. Dante Thomas mit Miss California.

0: Achtung, Hochspannung. Horst ist in der Playlist für deinen Sommer. Electrified.
1: Karin ist bei uns im Muntermacher-Studio.
0: Guten Morgen.
1: Heute mit einem echten Altmeister. Den haben wir euch auch schon in Niederbayern präsentiert. Chris de Burg.
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3: Auf gut Niederbayerisch. Der Chris de Burg ist halt high on emotion, also hoch auf dem Gefühl oder so ähnlich. Jetzt schauen wir uns einmal die Übersetzung an. Oh, mein Herz, das dreht sich wie ein Radl. Nur sie kann sehen, wie ich fühle. Wir haben Augenkontakt, quer durch den Raum. Eine Explosion kommt aus dem heiteren Himmel. Ich bin hoch auf dem Gefühl. Dein Lieb wird einen Weg finden. Übernimm das Kommando. Ich bin halt nach der Rhythmus. Ja, gut, also der Chris ist verliebt, okay. Aber wenn er heute Nacht der Rhythmus ist, ist er das dann im Vierviertel- oder im Dreivierteltakt? Ja, da kommt jetzt bei mir wieder die Musikerin raus. Jeder Song, das Liedl, ist im Vierteltakt und dazu könntet ihr alle bestimmt einen guten Rhythmus heute Nacht finden. Ich wünsche euch viel Spaß dabei und an Chris, den lassen wir jetzt singen. High on Emotion.

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1: Skater Sound war in den 2000ern mega angesagt.
2: Na, die Klamotten dementsprechend. Oh, ja. Baggy Pants, Hoodies und Caps.
1: Ja, und Sneaker und Chucks, ganz wichtig.
2: Ja, alles irgendwie wieder da.
1: Stimmt.
2: Fehlt nur noch der Skater Sound.
1: Der kommt jetzt im Bonussong der Stunde von OPM. Heaven is a Halfpipe.

0: Eine kleine Runde mit dem Skateboard durch Niederbayern. OPM, Heaven is Off.
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0: Gleich starten wir wieder die Playlist für deinen Sommer.
1: Shakira bei den Muntermachern. Hips don't lie.
0: Es ist 9 Uhr, Thema gleich im News-Update. Mehr Ehre fürs Ehrenamt.
1: Das und mehr hat Matthias Löw aus der Nachrichtenredaktion für uns.
0: Und wir checken jetzt noch das Wetter.
1: Freibad, Eisdiele, Grillen. Geht. Mehr Sonne als Wolken heute und ganz selten zieht mal eine Regenwolke durch. Wir bekommen bis zu 26 Grad.
0: Morgen schnallt das Thermometer dann richtig nach oben, bis zu 32 Grad. Dazu ganz viel Sonne und wenige harmlose Wolken.
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3: Mit Matthias Löw. Egal ob Feuerwehr oder Fußball, fast jeder von uns ist bei einem Verein dabei und packt da auch bei den Festen mit an. Die Freien Wähler wollen jetzt, dass Vereinen mehr Geld bleibt. Dazu sagt Bayerns Digitalminister Fabian Mehring.
4: Ich hatte am Wochenende die Ehre, Schirmherr von einer ganzen Reihe von Feuerwehr- und Schützenfesten in meiner Heimat zu sein. Die Vereinsmitglieder haben zum Beispiel Kuchen gebacken, kaufen aus dem eigenen Geld den eigenen Kuchen wieder zurück. Und dann kommt noch ernsthaft das Finanzamt, wenn sie damit Gewinn machen. Ich finde, das muss aufhören. Vereinsfeste, Ehrenamt muss steuerfrei sein.
3: Bei uns in Niederbayern würden tausende Vereine von so einer Reform profitieren, darunter über 1000 freiwillige Feuerwehren.
2: Der Blick in die Regionen mit unseren Niederbayern-Reportern. 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
5: China und der Iran-Krieg machen BMW ganz schön zu schaffen. Darum senkt der Autobauer seine Gewinnprognose für 2026 deutlich. Im zweiten Quartal hat sich der Abwärtstrend in China noch einmal deutlich verschärft. Vor allem Verbrenner verkaufen sich dort kaum noch. Auch der Konflikt im Nahen Osten belastet das Geschäft. Dazu kommen die hohen Energiepreise. Der BMW-Vorstand will darum die laufenden Sparmaßnahmen massiv beschleunigen und ausweiten. Aus der Wirtschaftsredaktion Tabea Mann.
2: Landkreis Regensburg, aktuell.
6: Extremismus in der Oberpfalz. Nach Anschlägen auf ein Wasserkraftwerk und einen Strommasten ermittelt das LKA. Laut den Beamten könnten Terroristen ihre Finger im Spiel haben. Auf der Suche nach Beweisen sind Ermittler jetzt auch in der Donau abgetaucht. Bei dem Einsatz ist ein Laptop sichergestellt worden. Der wird jetzt untersucht. Aus Pendling. Holger Bier.
2: Und jetzt maximal informiert über Deutschland und die Welt.
3: Die G7-Staaten wollen den Druck auf Russland erhöhen. Ziel ist natürlich das Ende des Ukraine-Kriegs. Darum soll es neue Sanktionen gegen Russland geben, auch im Öl- und Gasbereich. Außerdem wollen die G7-Staaten mehr Waffen an die Ukraine liefern. Tierversuche gibt es bei der Bundeswehr schon seit Jahrzehnten. In Zukunft wird es wohl mehr Projekte geben, in denen Tiere verwendet oder getötet werden, heißt es vom Verteidigungsministerium. Das Ministerium betont, natürlich gesetzliche Vorgaben zum Tierschutz strikt einzuhalten. Riesenjubel bei unseren Nachbarn in Österreich. In einem packenden WM-Spiel schafft Österreich einen deutlichen Sieg gegen Jordanien. Am Ende steht es 3:1 und es ist der erste WM-Sieg für Österreich seit 36 Jahren. Soweit unser News-Update. Mehr gibt's auf der Website und in der App. Und weiter geht's zum Verkehr. Tim, du hast den Überblick.
7: Genau, mit der A92 Deckendorf Richtung München. Vorsicht, zwischen dem Kreuz Deckendorf und Plattling Nord. Da hat jemand ein Fahrrad verloren. Die linke Spur ist blockiert. Und die B15 Saalhaupt Richtung Landshut. Zwischen dem Dreieck Saalhaupt und Schierling Nord. Reifenteile und ein kaputtes Fahrzeug auf der Standspur. Geblitzt wird in Straubing in der unteren Bachstraße und in Niedersunzing von Leibelfing Commons. Danke Claudia und Tina. Ihr habt noch mehr? Ruft kostenlos an unter der 0800 14 15 800. Gute Fahrt!
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9: Achtung, sie kommen dich holen.
0: Wer? Die Knabberbrassen von Mallorca.
1: Bitte?
0: Ja.
1: Ich will ja gar nicht nach Mallorca.
0: Na, hast du ein Glück. Da sind nämlich jetzt an den Stränden Geiß und Brandbrassen unterwegs. Und diese Fische, die knabbern ganz gerne an Menschen. Also das sind jetzt nicht diese kleinen Fischlein in so Becken, wo man seine Füße reinhält, so zwecks Hornhaut und so. Die haben schon eine ordentliche Größe und beißen richtig zu.
1: Dann doch lieber Freibad.
0: Das geht.
1: Das geht super die kommenden Tage. Es wird Sommer.
0: Den richtigen Sound haben wir für euch in der Playlist für den Sommer. Eine Runde Jubeln mit Klingons.
1: Das Leben ist schön mit Hertz und der Purple Disco Machine. Guten Morgen.
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0: Klingon im Musikmix deines Lebens. Jubel.
1: Ja, ob einem Mann in Amerika derzeit nach Jubeln zumute ist? Eher nicht. Der hat nämlich eine Million Dollar auf einen sicher geglaubten Sieg von Spanien gegen Kap Verde gesetzt.
0: Ja. Nicht gut.
1: Nein, weil die haben ja nur 0-0 gespielt. Und so sind dann aus den sicher geglaubten 85.000 Dollar Gewinn 1 Million Euro Verlust geworden. Was lernen wir daraus?
0: Raffgier ist nicht gut.
1: Und Glücksspiel kann süchtig machen. Niederbayerisch auch, weil da klingen sogar die Nachrichten gut.
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3: Ich bin der Nickel Andi. Grüß euch. Innenminister treffen sie heute in Hamburg. Eigentlich wollten sie da über die Fußballstadien reden und sie was ausdingen, was man gegen Kracher und Feuerwerk im Stadion machen kann. Jetzt wird da aber wohl nicht viel passieren. Es heißt, der Beschlussentwurf, den es dazu gibt, soll auf die Herbstkonferenz verschoben werden. Bei der Postbank kann es am Schalter bald ein bisschen länger dauern. Die Gewerkschaft Verdi wird heute sagen, dass mit der Tarifverhandlerei nichts weitergeht und wird mit der Urabstimmung anfangen. Da können die Mitglieder dann abstimmen, ob es auch für einen unbefristeten Streik sind. Heute wird der Nagelsmann seine Buben wieder die Wadeln für ihn richten. Nachdem sie gestern frei gehabt haben, fängt heute das Training fürs nächste Spiel bei der Fußball-Weltmeisterschaft an. Der nächste Gegner von den Deutschen ist ja die Elfenbeinküste. So, jetzt kommt's euch aus. Servus, macht's es gut.
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0: Britney Spears bei den Muntermachern. Baby, one more time. Guten Morgen. Wie schaut's bei euch aus in der Arbeit? Werden da die Augenringe von Tag zu Tag größer und
1: also
0: mehr?
1: Also bei uns schon.
0: Ja.
1: Bei mir jetzt natürlich nicht.
0: Ja, ist ja klar. Ist halt Fußball-WM. Und die Anstoßzeiten, die sind halt mal ja nicht sehr schlaffreundlich. Gestern Abend hat noch Frankreich gegen Senegal gespielt. Die Franzosen gewinnen 3-1. Heute Nacht hatte Irak gegen Norwegen gespielt. Norwegen mit 4-1 gewonnen. Weltmeister Argentinien hat dann 3-0 gegen Algerien gewonnen. Eine Messi-Show vom Feinsten. Alle drei Tore vom Altmeister, bevor er dann in der 79. Minute ausgewechselt worden ist. Und um 6 Uhr hat Österreich gegen Jordanien gespielt. Ja, sie haben sich schwer getan, unsere Nachbarn. Verrücktes Spiel irgendwie. 10 Minuten Nachspielzeit. Dann die Erlösung. Elfmeter für Österreich in der Nachspielzeit. Und das reicht dann zum 3-1 Sieg.
1: Am Abend geht's dann weiter mit Portugal-Kongo und England gegen Kroatien. Oh, das wird wieder wenig Schlaf, oder?
0: Ich befürchte. Gut, dass nur alle 4 Jahre WM ist.
1: 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Gleich mit Pat Benatar. Love is a Battlefield. Gleich bei den Muntermachern.
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0: Es ist Mittwoch, guten Morgen zusammen, jetzt wird's halb 10.
1: Wir ziehen uns ein News-Update, unter anderem mit der Meldung:
0: Flugzeugteile bestellt, Leichenteile geliefert bekommen.
1: Mehr dazu gleich von Matthias Löw aus unserer Nachrichtenredaktion.
0: Wir checken noch das Wetter.
1: Langsam, aber sicher wird's richtig Sommer. Heute nochmal Sonne und Wolken im Wechsel. Ganz vereinzelt kann es mal tröpfeln oder gewittern. Es geht schon auf 26 Grad hoch.
0: Morgen legen die Temperaturen dann nochmal nach. 28 bis 32 Grad, dazu ganz viel Sonne und ein paar harmlose Wolken.
2: Es ist 9:30. 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
3: Mit Matthias Löw. Es ist immer noch einer der Traumjobs unserer Kids, Müllmann. Keine sehr schlechte Idee, denn eine fachgerechte Müllentsorgung ist in Zukunft immer wichtiger. Lorenz Schmidtmeier vom Abfallwirtschaftsverband ISAIN sagt, welche Jobs es in der Müllbranche gibt.
4: Also wir beim ABV in der Geschäftsstelle haben wir klassische Bürojobs. Und wir bilden aus, also Verwaltungsfachangestellte, das ist also klassische Ausbildungsberuf im öffentlichen Dienst. Und ab September haben wir den ersten Azubi, der den Beruf Fachkraft für Abfall- und Kreislaufwirtschaft erlernt.
3: Und diese Fachkräfte werden dringend gebraucht. Alleine im vergangenen Jahr hat der AWV ISAIN 35.000 Tonnen Restmüll entsorgt.
2: Der Blick in die Regionen mit unseren Niederbayern-Reportern. Stadt Straubing, aktuell.
5: Scheine flattern, Kassen klingeln. Von wegen. Auch in der Gäubodenstadt ist die finanzielle Lage angespannt. Straubing rechnet eigentlich mit rund 50 Millionen Euro Einnahmen durch die Gewerbesteuer. Stand jetzt fehlt davon aber noch ein Fünftel. Grund sind unter anderem steigende Kosten für Marketing und Mobilität. Ob die Stadt die Lücke bis Ende des

0: informiert über Deutschland und die Welt.
1: Unglück in den USA. Hier sind zwei junge Frauen an einem Strand in Kalifornien eingeschlafen. Plötzlich kommt eine riesige Welle und zieht die beiden Freundinnen ins Meer. Sie haben es nicht überlebt. In Erfurt wird ein Kind vermisst. Der 8 Jahre alte Bub ist während eines Festbesuchs plötzlich verschwunden. Von einem Verbrechen geht die Polizei aber derzeit nicht aus. Der Junge spricht kein Deutsch und ist Autist. Wir kaufen ein V. Das kann der Sportartikelhersteller Adidas gut gebrauchen. Dem Ausrüster der Fußballnationalmannschaft ist nämlich das V für die Fantrikots ausgegangen, wegen der großen Nachfrage nach Trikots von Spielern mit einem V im Namen. Adidas verspricht aber schnelle Besserung. Soweit unser News-Update. Mehr gibt's auf der Website und in der App. Und ein kurzer Straßencheck noch mit Tim Neumann.
2: Da schauen wir auf die A3 Passau Richtung Nürnberg. Zwischen Wörth an der Donau-Wiesent und der Donaubrücke Wörth Reifenteile auf der Fahrbahn. Die A92 Deckendorf Richtung München. Zwischen dem Kreuz Deckendorf und Plattling Nord, da hat jemand ein Fahrrad verloren. Die linke Spur ist blockiert. Und die B15 Saalhaupt Richtung Landshut. Zwischen dem Dreieck Saalhaupt und Schierling Nord ein kaputtes Fahrzeug mit einem Reifenschaden. Auf der Standspur, Reifenteile liegen da auch noch auf der Fahrbahn. Geblitzt wird in Straubing in der unteren Bachstraße und in Niedersunzing von Leibelfing kommend. Danke Claudia und Tina. Habt ihr mehr? Schickt uns gerne WhatsApp 0800 14 15 800. Gute Fahrt euch.
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4: So, wo ist Rauchen im Innenraum noch erlaubt?
5: Boah, keine Ahnung. Ist mir eigentlich auch wurscht.
4: In der Kirche, Weihrauch.
5: Ja, schau, drum gehe ich nimmer hin. Bin nicht Raucher.
4: Ja, da bist du nicht die Einzige, die nimmer hingehen mag. Reden wir gleich drüber. Erst gibt's noch Musik aus den 90ern von Bon Jovi.
5: Ja, wir bleiben beim Thema mit One Republic. Need Your Love.
4: Und jetzt rufen wir uns ganz entspannt ein für den Mittwoch mit Schola Ammer. Guten Morgen.

0: halb zehn vorbei und sonntags um die Zeit Altarschellen, Klingelbeutel einsammeln und Weihrauchfass rumschleudern. Klingelt's bei euch? Das sind die Jobs der Ministranten und die werden immer weniger. Was passiert aber, wenn es niemand mehr macht?
1: Ja, in vielen bayerischen Bistümern, da gibt es einen deutlichen Rückgang bei den Ministranten. Fast 20% Schwund in den vergangenen Jahren. Und die übrig gebliebenen Ministranten, die müssen öfter ran.
0: Alfred Wölfel ist Regionaldekan der Region Landshut. Guten Morgen, Herr Wölfel. Wie schaut es denn bei uns aus? Gehen da auch die Zahlen zurück?
2: Bei uns sind die Minis gleichbleibend. Also es gibt Vereine, da ist überhaupt kein Unterschied oder da ist es eine konstante Sache. Es gibt wiederum Vereine, da wo die Minis wirklich auch weniger geworden sind, wo die Zahlen zurückgingen. Es gibt halt auch weniger Kinder, es gibt damit auch weniger Potenzial, wo ich werben kann und fragen kann.
0: Und warum ist das Ministrieren überhaupt noch so wichtig?
2: Das ist schon eine große Bereicherung, das sagen auch oft die Großen dann, diese menschliche Gemeinschaft oder dieses Netzwerk, ne, das damit da entsteht. Also das sind ja auch oft einmal so Seilschaften und so Netzwerke, die ja fürs alltägliche Leben übers Ministrieren hinaus ja wichtig bleiben. Und das ist schon schön zum Beobachten.
1: Danke, Alfred Wölfel, Regionaldekan von Landshut. Naja, die Kirche müsste heute vielleicht mal was gegen das angestaubte Image machen. Und nein, jeglichen anderen Kommentar spare ich mir jetzt. Wir machen lieber Musik. Keine Kirchenmusik, sondern was Fetziges. One Republic bei den Muntermachern. Guten Morgen.

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11: Ah, ich glaube, ich habe den Titel damals das erste Mal auf MTV gehört oder gesehen, wie man es heute nennt.
12: Also bei mir war es im Radio.
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13: 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A recording for Blue Note Records.

0: Klingt auf jeden Fall nach Sommer und gehört in den Musikmix deines Lebens. A3 mit Cantaloupe, unser Bonussong.
1: Mehr von der Playlist für deinen Sommer gleich bei Tim Neumann. Oh, es groovt. Bruno Mars. Mega Nummer. I just might.
0: Jetzt wird's 10. Zeit für unsere Nachrichten. Unter anderem geht's da darum,
1: wie geht's weiter mit der Schweinerei in der Region?
0: Matthias Löw hat gleich alle ausführlichen Infos für euch. Jetzt unser Blick aufs Wetter.
1: Der Sommer, der pirscht sich mehr und mehr an. Heute schon mehr Sonne als Wolken. Vereinzelt kann es mal tröpfeln oder gewittern. Die Temperaturen schon bei 23 bis 26 Grad.
0: Morgen satteln die Temperaturen nochmal drauf. Bis auf 32 Grad geht's hoch und wir bekommen ganz viel Sonne. Ein paar harmlose Wölkchen schieben sich dazwischen.
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3: Mit Matthias Löw. Noch stehen am Straßenrand die Spargelbuden, aber die Saison 2026 ist in ein paar Tagen vorbei. Wie ist sie gelaufen? Eher durchschnittlich zieht der Spargelerzeugerverband Südbayern eine erste Bilanz. Aber auch in schwierigen Zeiten sind die Menschen bereit, Geld für gute und regionale Ware auszugeben. Genaue Zahlen zur Erntemenge liegen noch nicht vor. Zu den wichtigen Spargelanbaugebieten in Niederbayern gehören die Landkreise Kelheim und Straubing-Bogen. Regulär dauert die Spargelzeit bis zum Johannitag am 24. Juni.
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4: Wenn es um Schweine geht, ist Niederbayern ganz vorne mit dabei. Bei uns gibt es rund 1000 Schweinebauern. Die schauen gerade gespannt nach Japan. Hier ist Bundeslandwirtschaftsminister Alois Rainer unterwegs. Auf dem Niederbayern ruhen viele Hoffnungen, denn wegen der afrikanischen Schweinepest bleiben Japan und China den deutschen Schweineerzeugern verschlossen. Alois Rainer will erreichen, dass unsere Bauern hier wieder Schweinefleisch verkaufen können. Einen Durchbruch gibt es aber noch nicht. Aus der Wirtschaftsredaktion Daria Feldner.
2: Landkreis Straubing-Bogen aktuell.
5: Zur Weltmeisterschaft gibt's 80 Millionen Bundestrainer, die es besser wissen. Im Freizeitpark Edelwies, da wohnt ein ganz besonderer Fußballexperte. Wasserschwein Benny. Schon bei der EM sagt er voraus, ob Deutschland gewinnt oder verliert und liegt immer richtig. Beim WM-Auftakt hat Benny wieder recht. Ob das Wasserschwein auch das nächste Deutschlandspiel gegen die Elfenbeinküste richtig tippt, wird sich am Samstag zeigen. Aus Neukirchen, Petra Jacobs.
2: Und jetzt maximal informiert über Deutschland und die Welt.
3: Unglück in den USA. Hier sind zwei junge Frauen an einem Strand in Kalifornien eingeschlafen. Plötzlich kommt eine riesige Welle und zieht die beiden Freundinnen ins Meer. Sie haben es nicht überlebt. In Erfurt wird ein Kind vermisst. Der 8 Jahre alte Bub ist während eines Festbesuchs plötzlich verschwunden. Von einem Verbrechen geht die Polizei aber derzeit nicht aus. Der Junge spricht kein Deutsch und ist Autist. Wir kaufen ein V. Das kann der Sportartikelhersteller Adidas gut gebrauchen. Dem Ausrüster der Fußballnationalmannschaft ist nämlich das V für die Fantrikots ausgegangen, wegen der großen Nachfrage nach Trikots von Spielern mit einem V im Namen. Adidas verspricht aber schnelle Besserung. Soweit unser News-Update. Mehr gibt's auf der Website und in der App. Und das Verkehrsupdate hat Tim Neumann für uns.
6: Mit einer Meldung von der A92 Deckendorf Richtung München. Zwischen dem Kreuz Deckendorf und Plattling Nord liegt ein Fahrrad auf der Fahrbahn. Geblitzt wird in Straubing in der unteren Bachstraße und in Niedersunzing von Leibelfing Commons. Danke Claudia und Tina. Ihr habt noch mehr? Ruft kostenlos an unter der 0800 14 15 800. Gute Fahrt.
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6: Besser den großen einkaufenden Tag vorschieben, so Richtung Wochenende werden die Regale bestimmt wieder leerer sein. Grillfleisch, Grillkäse, Gemüse brauchen wir alles fürs Sommerwochenende. Und ganz viel Musik. Michael Schulze, Stay, gleich mit dabei. Und 90er Hit darf auch nicht fehlen, Crowded House, Weather With You. Jetzt der Schwarm vieler niederbayerischer Mädels, Bruno Mars, mit seiner aktuellen I Just Might.

0: Crowded House, Weather With You, die 90er im Musikmix deines Lebens. Bei uns gibt's zumindest gefühlt nur noch Baustellen. Die A92, A94, die A3, 80 km/h und so eine holprige Fahrbahn. Ja, nach teilweise über 40 Jahren ist dann auch die Lebenszeit einer Autobahn zu Ende. Dieses Wochenende dann zum Beispiel die nächste Sperrung auf der A3 zwischen dem Kreuz Deckendorf und Hengersberg. Und auf der A92 tut sich gerade bei Dingolfing was. Irgendwo müssen die ganzen Milliarden von der Regierung ja hin.
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1: 1988. Die Reggae-Band Aswad veröffentlicht ihre Coverversion des Charity-Hits Give a Little Love. Eine liebenswerte Botschaft mit Ohrwurm-Garantie. Hier kommt Give a Little Love von Aswad.

0: bei The Voice of Germany und The Masked Singer dabei gewesen. Jetzt in der Playlist für den Sommer. Michael Schulte mit Stay. Ja, bleiben werden Jörg und Alex nicht mehr lange. Das Bett ruft. Kleiner Mittagsschlaf, damit dann morgen wieder voll Energie da ist.
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0: Es wird 10:30. Matthias Löw bringt uns auf den neuesten Stand im News-Update. Die Polizei auf der Suche nach Terror in der Donau ist gleich auch Thema. Vorher schauen wir aufs Wetter. Sonne und Wolken gibt's im Mix. Nur vereinzelt kann's mal regnen bei 22 bis 27 Grad in der Spitze. Morgen gibt der Sommer so richtig Gas. Nur ein paar Wolken, sonst Sonne satt und 30 Grad. Am Freitag ähnlich und nochmal wärmer.
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2: Mit Matthias Löw. Smarte Brillen, Ohrstöpsel oder Smartwatches. Schüler rüsten beim Spicken auf. An Niederbayern geht der Trend natürlich auch nicht vorbei. Was tun gegen die Hightech-Schummelei mit KI an unseren Schulen? Michael Schwägerl vom Bayerischen Philologenverband sagte uns.
3: Also wenn es um technische Maßnahmen geht, dann kennt ja jeder die Problematik von Räumen, in denen man überhaupt keinen Funkempfang hat. Gerade in Stahlbetonbauten. Und sowas ließe sich wahrscheinlich auch in Schulgebäuden einrichten. Vielleicht sogar auf relativ einfache Weise. Das wäre eine Variante. Von Störsendern raten wir definitiv ab. Die sind technisch verboten.
2: Darum lehnt auch das Kultusministerium solche Störsender ab. Das Ministerium setzt auf konsequente Kontrolle.
1: Der Blick in die Regionen mit unseren Niederbayern-Reportern. Stadt Dingolfing, aktuell.
4: Hat ein Privatkundenbetreuer der Sparkasse eine alte Dame um viel Geld gebracht? Es geht um 100.000 Euro.

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1: Der Bayerische Verfassungsschutz darf die AfD weiter beobachten. Die Partei ist mit einem Antrag gescheitert, Berufung gegen ein Urteil des Verwaltungsgerichts München zuzulassen. Das hat vor wenigen Minuten der Bayerische Verwaltungsgerichtshof mitgeteilt. Wie kann die Weltwirtschaft wieder flott gemacht werden? Das ist heute großes Thema beim G7-Gipfel. Auf dem Treffen geht es aber auch um den Kampf gegen den internationalen Drogenschmuggel. Viele Menschen haben der norwegischen Kronprinzessin Mette-Marit die Daumen gedrückt. Die Monarchin hat eine neue Lunge bekommen. Jetzt heißt es aus dem königlichen Palast, die Operation war erfolgreich. Soweit unser News-Update. Mehr gibt's auf der Website und in der App. Und den Verkehrsüberblick hat jetzt Tim Neumann.
2: Auf den Straßen schaut's ruhig aus. Geblitzt wird in Straubing in der unteren Bachstraße und in Niedersunzing von Leibelfing kommend. Danke Claudia und Tina. Habt ihr mehr? Schickt uns gerne WhatsApp 0800 14 15 800. Gute Fahrt euch.
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0: hört's nach 10:30 am Mittwoch. Bruce Springsteen, Hungry Heart. Na, hungrig auf Urlaub. So ein Tag am Strand wäre genau das Richtige jetzt. Hotel gebucht und plötzlich heißt's dann, bitte schicken Sie uns noch eine Kopie von Ihrem Ausweis. Na klar, sofort. Und genau hier passiert der Fehler. Das kann gefährlich werden. Hi Helen aus der Redaktion. Warum?
1: Ja, mit so einem geklauten Ausweis können Betrüger ganz schön viel anstellen. Zum Beispiel Verträge abschließen, Konten eröffnen oder auch unsere Identität verkaufen.
0: Oh, okay. Dann umso wichtiger die Frage, wie schützen wir uns?
1: Ja, indem wir vorsichtig sind. Eine Ausweiskopie nur dann verschicken, wenn sie auch wirklich notwendig ist. Vorher am besten einmal nachfragen, welche Daten überhaupt gebraucht werden. Alles andere sollten wir dann am besten schwärzen. Außerdem sollte auf der Kopie stehen, wofür sie gedacht ist. Also zum Beispiel nur für Hotelbuchung Mallorca 2026. Dann kann die Kopie später auch nicht so einfach für andere Zwecke missbraucht werden.
0: Okay, jetzt wird im Urlaub ja ganz oft selbstverständlich nach dem Ausweis gefragt. Was tun, Helen?
1: Ja, vor allem misstrauisch werden, wenn dann jemand eine komplett ungeschwärzte Kopie verlangt. Oder wenn wir Videos aufnehmen sollen, während wir den Ausweis in die Kamera halten. Wenn Hotel oder Vermieter unbedingt eine Kopie wollen, dann am besten eine vorbereitete Version mit geschwärzten Daten dabei haben.
0: Danke, Helen, für die Tipps. Also, nochmal kurz zusammengefasst, nicht direkt eine Ausweiskopie verschicken, erst nachfragen und immer misstrauisch bleiben und zur Not schwärzen. Dann ersparen wir uns echt eine Menge Ärger. Danke, Helen.
1: Gerne.
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1: Ja, so eine gute Stunde noch bis zur Mittagspause. Dann bitte, bitte, bitte nicht zu lange Schlangen beim Bäcker oder im Supermarkt. Unendlich Zeit haben wir jetzt auch nicht. Die Hoffnung stirbt aber zuletzt. Auch das Motto im Bonussong. Send me an Angel von den Scorpions.

0: Die Scorpions, Send Me an Angel. Gleich geht's ums Geld. Zumindest im übertragenen Sinne. Dire Straits, Money for Nothing bei Maximal Radio. Vorher die News. Matthias Löw hat auch dieses Thema dabei. Schlimme Verwechslung am Flughafen München. Mehr gleich. Erst noch das Wetter. Ja, nach vielen Schauern und Wind können wir jetzt vorsichtig Sommerluft schnuppern. Mal Sonne, mal Wolken, Regen soweit keiner und 22 bis 27 Grad. Morgen, da legt der Sommer dann den nächsten Gang ein. Sonne und bis zu 30 Grad. Am Freitag noch ein Stück wärmer.
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2: Mit Matthias Löw. Saufen unsere Häfen ab? Die Zahlen für das erste Quartal sind nicht so prickelnd. Betroffen davon sind alle niederbayerischen Donauhäfen. Hier ist der Güterumschlag deutlich unter dem Stand des Vorjahres. Grund dafür ist aber offenbar nicht die allgemeine Wirtschaftslage. Schuld an dem Minus sind wohl vor allem regelmäßige Schleusensperrungen wegen Bauarbeiten. Für viel Umschlag in den Donauhäfen wie Kelheim oder Straubing sorgen unter anderem Produkte aus der Land- und Forstwirtschaft.
1: 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Stadt Straubing, aktuell.
3: Wie soll die Innenstadt in Zukunft ausschauen? Das will die Stadt vor kurzem von allen Straubingern wissen. Die Ergebnisse der Befragung werden heute vorgestellt bei einer Bürgerversammlung im Rittersaal des Herzogschlosses. Dabei will die Stadt auch zeigen, wie einzelne Forderungen umgesetzt werden könnten. Aus dem Straubinger Rathaus, Helen Lorbeer.
1: Region Flughafen aktuell.
4: Wegen eines Fehlers hier im Erdinger Moos erlebt eine Österreicherin wohl den Schock ihres Lebens. Aber der Reihe nach, am Flughafen kommt es zu einer Panne mit Folgen. Pakete mit Leichenteilen werden am Münchner Airport verwechselt. Von hier geht die makabere Fracht nach Oberösterreich an eine Firma. Hier macht eine Mitarbeiterin eines der Pakete auf und sieht darin einen menschlichen Torso liegen. Die Sendung mit den menschlichen Überresten hätte eigentlich an ein Labor in Deutschland gehen sollen. Vom Flughafen München, Martina Lesser.
1: Und jetzt maximal informiert über Deutschland und die Welt.
2: Der Bayerische Verfassungsschutz darf die AfD weiter beobachten. Die Partei ist mit einem Antrag gescheitert, Berufung gegen ein Urteil des Verwaltungsgerichts München zuzulassen. Das hat vor wenigen Minuten der Bayerische Verwaltungsgerichtshof mitgeteilt. Wie kann die Weltwirtschaft wieder flott gemacht werden? Das ist heute großes Thema beim G7-Gipfel. Auf dem Treffen geht es aber auch um den Kampf gegen den internationalen Drogenschmuggel. Viele Menschen haben der norwegischen Kronprinzessin Mette-Marit die Daumen gedrückt. Die Monarchin hat eine neue Lunge bekommen. Jetzt heißt es aus dem königlichen Palast, die Operation war erfolgreich. Soweit unser News-Update. Mehr gibt's auf der Website und in der App. Und Tim, irgendwas Neues von den Straßen?
0: Nee, ihr kommt gerade gut durch. Geblitzt wird in Niedersunzing von Leibelfing kommend. Und dann haben wir noch einen Kreis Straubing-Bogen, bisschen komplizierter, von Münster. Wenn ihr Richtung Kreisverkehr bei Parkstetten fahrt, mitten da zwischen den Badeseen stehen sie mit der Radarpistole. Danke, Martina. Habt ihr noch mehr? Dann schickt uns eine WhatsApp an die 0800 14 15 800. Gute Fahrt.
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0: Eine kulinarische Weltreise können wir bald in Straubing machen. Ja, kurz vor Mittag übers Essen zu reden ist fies, ich weiß schon. Aber es lohnt sich. Gleich schauen wir es uns genauer an nach dem Musikmix deines Lebens. 90er-Hit von Bryan Adams, The Best of Me. Und Mal Smith sagt Nice to meet you.
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0: Jetzt Dire Straits, Money for Nothing.

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1: Was schön Ruhiges für die Arbeit. Passenger, let her go. Ja, ihr könnt schon mal damit anfangen, weniger zu essen, damit dann am Wochenende richtig viel reinpasst. Von Freitag bis Sonntag ist in Straubing Food Truck Festival auf dem Festplatz am Hagen. Miguel Ortega von der Fantastic GmbH. Was gibt's zu essen?
2: Das sind natürlich Klassiker wie Burger, Pulled Pork, Pommes, Eis, aber dann auch eben afrikanisches, koreanisches, mexikanisch, philippinisch, hawaiianisch. Da ist für jeden etwas dabei, ob deftig oder eher leichter, süß. Herzhaft, hat keine Grenzen.
1: Oh, ist das fies, jetzt gerade vor der Mittagspause vor allem. Also eine schöne kulinarische Weltreise. Ja, und was gibt's dann drumherum, neben dem ganzen Essen?
2: Wir haben eine Live-Bühne, wo 3 Tage lang rund um die Musik gespielt wird. Es sind verschiedene Bands da und verschiedene Solokünstler. Wir haben an allen 3 Tagen eine Kinderhüpfburg, Kinderschminken und Trampoline dabei. Und am Sonntag gibt es dann nochmal zusätzlich, quasi als Familientag, dann Kasperletheater 3-mal am Tag, einen Kinderclown, der Ballontiere macht, Pfeifen blasen und halt ein bisschen mit den Kindern interagiert.
1: Klingt gut. Am Wochenende ist Food Truck Festival auf dem Straubinger Hagen. Unser Zuckerl, Essensgutscheine für euch. Schaut einfach auf unsere Facebook-Seite Maximalradio Straubing und sagt uns dann, was euer Lieblings-Streetfood ist. Wir drücken die Daumen.
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0: Brian Adams, The Best of Me bei Maximal Radio. Der kalendarische Sommeranfang rückt immer näher. Am Sonntag, da schmeißen wir eine fette Party für euch. Die besten Sommerhits im Bonus-Song-Spezial. Zu jeder vollen Stunde geben wir Gas, so wie Shawn Mendes. When You're Gone, gleich für euch.
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0: Huch, 11:30 schon. Rein ins News-Update mit Matthias Löw. Unter anderem Thema: Weiße und grüne Stangerl kommen bei uns gut an. Mehr Infos sofort nach dem Wettercheck. Wolken und Sonne bei 22 bis 27 Grad Höchstwerte, dazwischen ein paar Wolken. Morgen wird's dann richtig sommerlich, blauer Himmel und Sonne, am Freitag sogar mit bis zu 34 Grad.
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2: Mit Matthias Löw. Noch stehen am Straßenrand die Spargelbuden, aber die Saison 2026 ist in ein paar Tagen vorbei. Wie ist sie gelaufen? Eher durchschnittlich zieht der Spargelerzeugerverband Südbayern eine erste Bilanz. Aber auch in schwierigen Zeiten sind die Menschen bereit, Geld für gute und regionale Ware auszugeben. Genaue Zahlen zur Erntemenge liegen noch nicht vor. Zu den wichtigen Spargelanbaugebieten in Niederbayern gehören die Landkreise Kelheim und Straubing-Bogen. Regulär dauert die Spargelzeit bis zum Johannitag am 24. Juni.
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4: Hat ein Privatkundenbetreuer der Sparkasse eine alte Dame um viel Geld gebracht? Es geht um 100.000 Euro und wertvolle Goldmünzen. Nach jahrelangen Ermittlungen hat die Landshuter Staatsanwaltschaft jetzt Anklage erhoben gegen einen ehemaligen Mitarbeiter der Sparkasse Niederbayern-Mitte in Dingolfing. Aus dem Schließfach einer mittlerweile 100 Jahre alten Frau sollen Gold- und Silbermünzen verschwunden sein, plus 100.000 Euro vom Konto der Kundin. Der Ex-Mitarbeiter weist die Vorwürfe zurück. Aus Dingolfing Tamara Neuberger.
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5: Wenn es um Schweine geht, ist Niederbayern ganz vorne mit dabei. Bei uns gibt es rund 1000 Schweinebauern. Die schauen gerade gespannt nach Japan. Hier ist Bundeslandwirtschaftsminister Alois Rainer unterwegs. Auf dem Niederbayern ruhen viele Hoffnungen, denn wegen der afrikanischen Schweinepest bleiben Japan und China den deutschen Schweineerzeugern verschlossen. Alois Rainer will erreichen, dass unsere Bauern hier wieder Schweinefleisch verkaufen können. Einen Durchbruch gibt es aber noch nicht. Aus der Wirtschaftsredaktion Daria Feltner.
1: Und jetzt maximal informiert über Deutschland und die Welt.
2: Die bayerische AfD ist mit einem Antrag gegen den Verfassungsschutz gescheitert. Im Klartext heißt das, der Verfassungsschutz darf die Partei weiter beobachten. Eigentlich wollte die AfD erreichen, dass die Berufung gegen ein Urteil des Verwaltungsgerichts München zugelassen wird. Im Allgäu ist ein Mann bei einem Bergunfall tödlich verunglückt. Retter haben den 50-Jährigen an der Südkante des Gründen gefunden. Der erfahrene Alpinist ist abgestürzt. Erleichterung in Erfurt. Hier ist ein vermisster Bub wieder aufgetaucht. Der 8-Jährige war gestern bei einem Fest verschwunden und dann von der Polizei gesucht worden. Ein Zeuge hat das Kind jetzt zur Polizei gebracht. Soweit unser News-Update. Mehr gibt's auf der Website und in der App. Und der Verkehrscheck jetzt mit Tim.
0: Da kommt ihr soweit gut durch. Wo stehen die Blitzer? Ruft kostenlos an unter der 0800 14 15 800. Gute Fahrt euch.
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0: unser Power-Duo am Vormittag. J-Lo und David Guetta, Save Me Tonight. Jemanden retten könnt auch ihr, indem ihr Blut spendet. Die gute Nachricht zuerst, die Versorgung bei uns in Bayern ist aktuell gesichert. Die schlechte, es werden immer weniger aktive Spender. Deshalb sucht das Bayerische Rote Kreuz dringend junge Menschen, die sich pieksen lassen. Servus Patrick Noe vom Blutspendedienst des BRK. Wie ist aktuell die Lage?
1: Wir haben sehr viele engagierte junge Leute. Wir brauchen noch mehr. Im Moment haben wir in Bayern ein Durchschnittsalter der Blutspenderinnen und Blutspender von Anfang, Mitte 40 Jahren. Das ist eindeutig zu hoch. Wir müssen noch runter. Denn wichtig ist, jede Generation braucht ihre eigenen Blutspenderinnen und Blutspender.
0: Gerade die Babyboomer sind noch ganz vorn mit dabei beim Spenden. Was bedeutet das dann, wenn die aufhören?
1: Wenn die Leute jetzt langsam rausfallen, haben wir gleich ein doppeltes Thema. Zum einen natürlich fehlen uns diese Menschen, die oft und regelmäßig Blut gespendet haben. Zum anderen fallen diese Menschen, zumindest statistisch gesehen, automatisch in die Kategorie jener, die vermehrt Blutpräparate benötigen. Also Stichwort aus Spendern werden Empfänger.
0: Umso wichtiger, dass junge Menschen nachrücken, die Lücken auffüllen. Blutspenden ist super leicht, tut nicht weh und rettet Leben. Wo ihr in eurer Nähe spenden könnt, findet ihr online.

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1: Die Zugabe vor 12. Der muss mit rein in die Playlist für den Sommer. Das Original aus den 70ern von Chaka Khan. Super lässig und in den 90ern dann noch ein Stück cooler gemacht. Whitney Houston mit I'm Every Woman.

0: Whitney Houston mit I'm Every Woman im Bonus-Song. Hey an Kollegin Michi.
1: Hi Tim.
0: Du übernimmst gleich. Was hast du denn dabei?
1: Ein Song, der muss rein in die Mittagspause. Alex Warren mit seiner neuen Fever Dream.
0: Boah, cooler Song. Gibt's gleich nach 12. Davor gibt's noch das News-Update. Auch Thema, die Lehrer hier in der Region gehen in den digitalen Kampf. Mehr gleich bei Matthias Löw. Und das Wetter?
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0: Sonne und Wolken gibt's im Mix. Nur vereinzelt kann's mal regnen bei 22 bis 27 Grad in der Spitze. Morgen gibt der Sommer so richtig Gas. Nur ein paar Wolken, sonst Sonne satt und 30 Grad. Am Freitag ähnlich und nochmal wärmer.
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4: Mit Matthias Löw. Smarte Brillen, Ohrstöpsel oder Smartwatches. Schüler rüsten beim Spicken auf. An Niederbayern geht der Trend natürlich auch nicht vorbei. Was tun gegen die Hightech-Schummelei mit KI an unseren Schulen? Michael Schwägerl vom Bayerischen Philologenverband sagte uns.
5: Also wenn es um technische Maßnahmen geht, dann kennt ja jeder die Problematik von Räumen, in denen man überhaupt keinen Funkempfang hat. Gerade in Stahlbetonbauten. Und sowas ließe sich wahrscheinlich auch in Schulgebäuden einrichten. Vielleicht sogar auf relativ einfache Weise. Das wäre eine Variante. Von Störsendern raten wir definitiv ab. Die sind technisch verboten.
4: Darum lehnt auch das Kultusministerium solche Störsender ab. Das Ministerium setzt auf konsequente Kontrolle.
3: 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Neues aus dem Landgericht.
1: Erst in der JVA, dann in einer Fachklinik. Heute sitzt ein Mann aus Bogen auf der Anklagebank. Ihm wird gefährliche Körperverletzung vorgeworfen. Laut Anklage versucht er, eine Bekannte zu vergewaltigen. Bei der Attacke soll er sein Opfer gewürgt haben. Das wehrt sich aber erfolgreich. Schließlich legt sich der Angeklagte wohl auf den Boden und verlangt nach der Polizei. Die Beamten nehmen ihn wenig später fest. Aus dem Landgericht Landshut, Lisa Grubb-Winkler.
3: Landkreis Straubing-Bogen aktuell.
6: Zur Weltmeisterschaft gibt's 80 Millionen Bundestrainer, die es besser wissen. Im Freizeitpark Edelwies, da wohnt ein ganz besonderer Fußballexperte. Wasserschwein Benny. Schon bei der EM sagt er voraus, ob Deutschland gewinnt oder verliert und liegt immer richtig. Beim WM-Auftakt hat Benny wieder recht. Ob das Wasserschwein auch das nächste Deutschlandspiel gegen die Elfenbeinküste richtig tippt, wird sich am Samstag zeigen. Aus Neukirchen, Petra Jakobs.
3: Und jetzt maximal informiert über Deutschland und die Welt.
4: Die bayerische AfD ist mit einem Antrag gegen den Verfassungsschutz gescheitert. Im Klartext heißt das, der Verfassungsschutz darf die Partei weiter beobachten. Eigentlich wollte die AfD erreichen, dass die Berufung gegen ein Urteil des Verwaltungsgerichts München zugelassen wird. Im Allgäu ist ein Mann bei einem Bergunfall tödlich verunglückt. Retter haben den 50-Jährigen an der Südkante des Gründen gefunden. Der erfahrene Alpinist ist abgestürzt. Erleichterung in Erfurt. Hier ist ein vermisster Bub wieder aufgetaucht. Der 8-Jährige war gestern bei einem Fest verschwunden und dann von der Polizei gesucht worden. Ein Zeuge hat das Kind jetzt zur Polizei gebracht. Soweit unser News-Update. Mehr gibt's auf der Website und in der App. Und wie schaut's auf den Straßen in der Region aus? Das checkt die Michi für uns.
1: Soweit so gut. Normaler Verkehr in der Region. Geblitzt wird in Berndorf in der Ortsdurchfahrt. Habt ihr auch was gesehen? Staus oder Blitzer? Dann ruft gern kostenlos an. Die Nummer ist die 0800 14 15 800.
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1: Mittwochmittag, Halbzeit für diese Woche und für einige auch schon in der Arbeit. Unsere Playlist für den Sommer, die ist aber noch randvoll. Wir feiern den so richtig mit David Guetta und Sam Martin. Ten Sharps sind am Start mit den 90ern. You, you are always. Außerdem schlagen wir gleich wieder unser Niederbayerisch-Wörterbuch auf. Nach der neuen von Alex Warren, Fever Dream.
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0: Ten Sharp im Musikmix deines Lebens. You! Ach, die Bands früher, die wussten, wie Romantik geht. Bei uns in Niederbayern würden wir da einfach sagen, passt schon. Naja, wenigstens verstehen wir das. Für einige ist es ja nicht so leicht mit unserem Dialekt. Da gibt's jetzt eine kleine Runde Nachhilfe.
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2: Rensemi. Na, das ist jetzt kein Bäckerlieferant, der dir die Brötchen im Eiltempo bringt. Ein Rennsemi ist ein schnelles, sportliches Auto. So ein Kurvenbeißer. Das ist ein Kompaktwagerl mit Hummeln im Motor. Der Rennsemi schaut harmlos aus.

0: bis die Ampel auf grün schaut. Dann schaut er neben ihm oft blöd aus der Wäsche. Wenn ein Auto mehr Pfeffer unter der Haum hat, wird ein Pfefferländchen mit Pfeffersauce, dann ist meistens ein Rennsemi.
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1: Rein in die Mittagspause mit den 90ern, Viertel nach 12 vorbei. Sind wir schon neidisch auf unsere Muntermacher, die dürfen schon heim, bisschen die Sonne genießen. Ja, dafür sind sie heute früh aber auch schon um 3 für uns aufgestanden.
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2: So klingt der Sommer bei Maximalradio. Servus am Mittwoch. Adrian Heimerl hat gleich folgendes Thema im News-Update dabei. Es hagelt Anzeigen in der Politik. Alle Infos dazu in den Nachrichten um 15:30. Erst noch das Wetter. Von allem ist mal was dabei heute. Sonne und Wolken im Mix. Ganz selten kann es auch mal regnen. Dazu Höchstwerte zwischen 23 und 27 Grad. Morgen dann Sommerfeeling pur bei viel Sonnenschein und bis zu 31 Grad.
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4: Mit Adrian Heimerl. Unsere Politiker dürfen nicht zart beseitet sein. Vor allem online müssen sie einiges einstecken, sich aber nicht alles gefallen lassen. Oft ermittelt die Staatsanwaltschaft wegen Beleidigung, dazu Staatsanwältin Susanne Grasser aus Landshut.
5: Grundsätzlich wird die Staatsanwaltschaft immer erst dann tätig, wenn konkrete Anhaltspunkte für verfolgbare Straftaten vorliegen. Das können Meldungen oder Prüfbitten oder Anzeigen sein. Es kann aber auch sein, dass im Zuge von anderen Ermittlungen Sachverhalte uns bekannt werden, die uns dann dazu veranlassen, Ermittlungen aufzunehmen.
4: Den Justizministern der Länder geht die Flut an Anzeigen aber zu weit. Sie wollen den Paragraphen zur Politikerbeleidigung einschränken. Er soll künftig nur noch für Kommunalpolitiker gelten.
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2: Saufen unsere Häfen ab? Die Zahlen für das erste Quartal sind nicht so prickelnd. Betroffen sind alle niederbayerischen Donauhäfen. Hier ist der Güterumschlag deutlich unter dem Stand des Vorjahres. Grund dafür ist aber offenbar nicht die allgemeine Wirtschaftslage. Schuld an dem Minus sind wohl vor allem regelmäßige Schleusensperrungen wegen Bauarbeiten. Für Umschlag in den Donauhäfen wie Kelheim oder Straubing sorgen unter anderem Produkte aus der Land- und Forstwirtschaft. Vom Hafen Straubing-Sand, Lisa Grubwinkler.
3: Region Flughafen aktuell.
6: Wegen eines Fehlers hier im Erdinger Moos erlebt eine Österreicherin wohl den Schock ihres Lebens. Aber der Reihe nach, am Flughafen kommt es zu einer Panne mit Folgen. Pakete mit Leichenteilen werden am Münchner Airport verwechselt. Von hier geht die makabere Fracht nach Oberösterreich an eine Firma. Hier macht eine Mitarbeiterin eines der Pakete auf und sieht darin einen menschlichen Torso liegen. Die Sendung mit den menschlichen Überresten hätte eigentlich an ein Labor in Deutschland gehen sollen. Vom Flughafen München, Martina Lesser.
3: Und jetzt maximal informiert über Deutschland und die Welt.
4: Mit ihren Brettspielen zocken jung und alt. Jetzt tut sich der Hersteller Ravensburger mit einem anderen Traditionsunternehmen zusammen. Der Spielehersteller kauft sich bei der Plüschtierfirma Steif mit ein. Die Steiferben haben aber weiterhin ein Mitspracherecht, was die Geschäfte betrifft. Schluss mit Tofuwurst, Sojaschnitzel oder Veggie-Burger. So dürfen vegetarische Produkte in Zukunft nicht mehr heißen. Dafür hat jetzt das EU-Parlament entschieden, bevor das Gesetz in Kraft tritt, müssen noch alle Mitgliedstaaten zustimmen. Millionär gesucht. Vor knapp einem Jahr gewinnt ein Lottospieler in Australien über 60 Millionen Euro. Noch hat sich der Glückspilz nicht gemeldet. Um sich seinen Jackpot abzuholen, bleiben ihm aber noch 7 Jahre. Soweit unser News-Update. Mehr gibt's in der App und auf unserer Website. Und die Michi hat noch ein kurzes Verkehrsupdate für uns.
2: Gerade ist es ruhig auf den Straßen, ihr solltet gut durchkommen. Staus und Blitzer könnt ihr uns jederzeit melden, einfach per Anruf oder per WhatsApp an die 0800 14 15 800.
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0: Die 90er bei Maximal Radio, Wild Women, Michael Learns to Rock. Mittlerweile können es die Jungs ja schon ziemlich gut. Was die da noch lernen wollen, wir haben das Problem zum Glück nicht mit unseren Erklärzwergeln. Ist immer jemand zum Gescheithaffeln für uns da.
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1: Heute Hollywood-Schauspieler. Vor gut 30 Jahren, da kennt aber noch niemand Will Smith von der Leinwand, sondern nur vom Mikro. Da ist er hauptsächlich als Rapper unterwegs. Zumindest bis er die Rolle als Prinz von Bel Air bekommt. Ja, und der Rest ist Geschichte. Musikalische Reise zur Familie Banks nach Los Angeles mit dem Fresh Prince.

0: der Fresh Prince höchstpersönlich Will Smith im Bonussong der Stunde. Aus Bel Air zurück nach Niederbayern und aus den 90ern zu einer aktuellen Nummer. Austies haben wir gleich dabei mit Touch Me. Gibt's nach den Nachrichten. Kurz vor eins haben wir es. Da hat Adrian Heimel im News Update Folgendes für uns. Lecker oder bitter? Wie schaut's aus zum Ende der Spargelsaison? Mehr dazu gleich. Davor schauen wir kurz aufs Wetter. Sonnenbrille rauf und wieder runter, rauf und wieder runter. Standardprogramm heute. Immer wieder schaut die Sonne zwischen den Wolken durch bei bis zu 27 Grad an der Spitze. Hier und da kann auch mal Regen dabei sein. Ab morgen haben wir davon Kurzpause. Viel Sonne steht auf dem Plan und es wird heiß.
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4: Mit Adrian Heimerl. Noch stehen am Straßenrand die Spargelbuden, aber die Saison 2026 ist in ein paar Tagen vorbei. Wie ist sie gelaufen? Eher durchschnittlich, ohne Höhen und Tiefen, zieht der Spargelzeugerverband Südbayern eine erste Bilanz. Auch in schwierigen Zeiten sind die Menschen bereit, Geld für gute und regionale Ware auszugeben. Genaue Zahlen zu den Erntemengen liegen noch nicht vor. Zu den wichtigen Spargelbauangebieten in Niederbayern gehören die Landkreise Kelheim und Straubing-Bogen. Regulär dauert die Spargelzeit bis zum Johannitag am 24. Juni.
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5: Hier geht's im Bauausschuss heute um die Zukunft des Westparks. Um den wiederzubeleben, soll ein großer Supermarkt einziehen. Ähnliches wollen auch Betreiber des Gäubodenparks. Setzen beide Areale ihre Pläne um, könnte das dem Einzelhandel in der Innenstadt schaden. Das ergibt der Kurzcheck einer Beratungsfirma. Demnach soll nur ein Standort entstehen. Die Beratungsfirma tendiert zum Gäubodenpark, der ist aber auch Auftragsgeber der Studie. Aus Straubing, Leonie Hagen.
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6: Ab morgen fließt der Schweiß. Die Hitze macht aber nicht nur uns zu schaffen, auch Tiere haben damit zu kämpfen. In Gefahr sind vor allem die Küken der Mauersegler. Darauf machen Vogelschützer in Niederbayern aufmerksam. Denn die Brutplätze liegen oft unter den Dächern und heizen sich auf. Darum flüchten Küken aus dem Nest. Weil Mauersegler ihren Nachwuchs außerhalb des Nestes nicht mehr füttern, müssen wir Menschen erste Hilfe leisten. Am besten die kleinen Vögel vorsichtig in eine Kiste setzen und zu Tierschützern bringen. Aus der Niederbayern-Redaktion Nadine Zell.
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4: Mit ihren Brettspielen zocken jung und alt. Jetzt tut sich der Hersteller Ravensburger mit einem anderen Traditionsunternehmen zusammen. Der Spielehersteller kauft sich bei der Plüschtierfirma Steif mit ein. Die Steiferben haben aber weiterhin ein Mitspracherecht, was die Geschäfte betrifft. Schluss mit Tofuwurst, Sojaschnitzel oder Veggie-Burger. So dürfen vegetarische Produkte in Zukunft nicht mehr heißen. Dafür hat jetzt das EU-Parlament entschieden, bevor das Gesetz in Kraft tritt, müssen noch alle Mitgliedstaaten zustimmen. Millionär gesucht. Vor knapp einem Jahr gewinnt ein Lottospieler in Australien über 60 Millionen Euro. Noch hat sich der Glückspilz nicht gemeldet. Um sich seinen Jackpot abzuholen, bleiben ihm aber noch 7 Jahre. Soweit unser News-Update. Mehr gibt's in der App und auf unserer Website. Und was ist gerade los auf den Straßen in der Region? Michaela Westermeier weiß Bescheid.
0: Da habe ich eine Meldung für euch von der A92 Deggendorf Richtung München. Bitte Vorsicht zwischen Dingolfing Ost und Dingolfing Mitte. Da liegt ein LKW-Reifen auf der Straße. Geblitzt wird in Berndorf in der Ortsdurchfahrt. Habt ihr auch was gesehen? Staus oder Blitzer? Dann ruft gern kostenlos an. Die Nummer ist die 0800 14 15 800.
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0: Happy Birthday to you, Happy Birthday to you. Ja, bei uns in der Region wird ein besonderer Geburtstag gefeiert. Mehr dazu gleich. Das Ständchen gibt's von Nickelback. This is how you remind me of what I really am. Und es geht entspannt durch den Arbeitstag mit Olivia Dean. Vorher noch gute Laune Sound von Alstis. Servus.

0: 2000er Rocksound von Nickelback im Musikmix deines Lebens. Ah, da ist die Musik noch handgemacht. Früher heißt Handarbeit ja noch was ganz anderes. Ne? Kleine Reise in die Zeit, als es zum Bauen zum Beispiel noch Pferde gebraucht hat. Aber die Gebäude von früher, die halten sich. So wie zum Beispiel das Kraftwerk am Höllensteinsee. Das feiert heuer sogar seinen 100. Geburtstag. Versorgt uns seitdem zuverlässig mit nachhaltiger Energie. Servus Straubings Oberbürgermeister Markus Pannermeier. Sie sind Aufsichtsratsvorsitzender im Kraftwerk. Wie wichtig ist es denn für die Region?
1: Ich glaube, dass das Modell, das man hier vor 100 Jahren erdacht hat, im Prinzip genau auch die Lösung heute ist. Also damals vor 100 Jahren war man in Straubing vor der Frage, wo kommt der Strom her? Und man wollte zuverlässige, bezahlbare Stromversorgung. Da gab es ja auch Diskussionen über die Dimension, weil als das Kraftwerk fertig war, hat es natürlich sofort genau das getan, was es sollte, den dreifachen Strombedarf der Stadt geliefert.
0: Ja, ganz nach dem Motto, klein aber oho, nicht nur die großen Kraftwerke brauchen wir. Hallo Bayerns Wirtschaftsminister Hubert Aiwanger. Warum ist auch die kleine Wasserkraft wichtig?
2: 40% der Wasserkraftanlagen Bayerns sind kleine Wasserkraftwerke. Die wollen wir beibehalten. Die sind in der Fläche Bayerns verteilt. Diese Wasserkraftbetreiber erzeugen nicht nur den Strom, sondern oft auch die regionale Versorgungssicherheit, Sägewerk, kleine Mühle mit dran und sie machen Hoch- und Niederwassermanagement.
0: Kleines Kraftwerk, Riesenbeitrag für die Energieversorgung in der Region. Das Wasserkraftwerk am Höllensteinsee. Wir sagen Happy Birthday zum 100.

0: Olivia Dean bei Maximal Radio, super schöne Nummer, Man I Need. Die sucht bloß einen, bei uns gibt's gleich eine ganze Truppe. Abyssal Power für den Nachmittag, You Shook Me All Night Long, AC/DC, gleich.
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0: Mit dem Musikmix deines Lebens durch den Mittwoch. Gleich 13:30. Adrian Heimal schaut sich da im News-Update Folgendes für uns an. Spickern geht's an den Kragen. Mehr dazu gleich. Erst noch das Wetter. Von allem ist mal was dabei heute. Sonne und Wolken im Mix. Ganz selten kann's auch mal regnen. Dazu Höchstwerte zwischen 23 und 27 Grad. Morgen dann Sommerfeeling pur bei viel Sonnenschein und bis zu 31 Grad.
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2: Mit Adrian Heimal. Smarte Brillen, Ohrstöpsel oder Smartwatches. Schüler rüsten beim Spicken auf. An Niederbayern geht der Trend natürlich auch nicht vorbei. Was tun gegen Hightech-Schummel mit KI? Michael Schwegerl vom Bayerischen Philologenverband.
3: Also wenn es um technische Maßnahmen geht, dann kennt ja jeder die Problematik von Räumen, in denen man überhaupt keinen Funkempfang hat. Gerade in Stahlbetonbauten. Und sowas ließe sich wahrscheinlich auch in Schulgebäuden einrichten. Vielleicht sogar auf relativ einfache Weise. Das wäre eine Variante. Von Störsendern raten wir definitiv ab. Die sind technisch verboten und wir müssen uns in einem rechtlich sicheren Rahmen bewegen.
2: Darum lehnt auch das Kultusministerium solche Störsender ab. Das Ministerium setzt auf konsequente Kontrolle.
1: 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Neues aus dem Gäuboden.
4: Ein paar Hände fehlen noch. Fürs Gäuboden-Volksfest werden noch letzte Helfer fürs Veranstaltungsteam gesucht. Die Stellen sind vor allem für Studenten gedacht. Bewerben können sich die online bei der Ausstellungs GmbH. Das Gäuboden-Volksfest geht vom 7. bis zum 17. August. Aus Straubing, Tim Neumann.
1: Neues aus dem Landgericht.
5: Erst in der JVA, dann in einer Fachklinik. Heute sitzt ein Mann aus Bogen auf der Anklagebank. Ihm wird gefährliche Körperverletzung vorgeworfen. Laut Anklage versucht er, eine Bekannte zu vergewaltigen. Bei der Attacke soll er sein Opfer gewürgt haben. Das wehrt sich aber erfolgreich. Schließlich legt sich der Angeklagte wohl auf den Boden und verlangt nach der Polizei. Die Beamten nehmen ihn wenig später fest. Aus dem Landgericht Landshut, Lisa Grubwinkler.
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2: Zur Fußball-WM stehen sie hoch im Kurs. Sammelbilder. Ein Mann aus Unterfranken ist auch ganz scharf drauf und klaut gleich mehrere Stickerpackungen an einer Tankstelle. Dabei schubst er eine Mitarbeiterin und flieht. Polizisten können den Dieb wenig später festnehmen. Mit Karte oder Bar? Diese Frage an der Kasse kennt jeder. Eine aktuelle Studie zeigt, in Deutschland wird immer häufiger mit Karte bezahlt. Demnach zahlen vergangenes Jahr nur noch 45% von uns in Bar. Hier darf auch der Hund die neue Couch testen. IKEA Deutschland erlaubt jetzt Hunde in allen Filialen. Bundesweit gibt es knapp 60 Einrichtungshäuser. Soweit unser News-Update. Mehr gibt's in der App und auf unserer Website. Und Michaela Westermeier hat für uns den Verkehr im Blick. Wie schaut's aus?
0: Bitte weiter Vorsicht auf der A92 Deggendorf Richtung München. Zwischen Dingolfing Ost und Dingolfing Mitte liegt ein LKW-Reifen auf der Straße. Ein Blitzer steht in Berndorf in der Ortsdurchfahrt. Und dann hat der Jan noch einen gesehen in Otzing im Kreis Deggendorf in der Ortsdurchfahrt Richtung Plattling. Habt ihr auch was entdeckt, Staus oder Blitzer? Dann gerne kurz durchklingeln. Die Nummer ist die 0800 14 15 800.
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0: mit Michael Jackson Richtung Mittwochnachmittag. Beat it. Gleich 14:45, da übergibt der King of Pop an unsere Wirtshaus-Queen. Servus Karin, du bist wieder fleißig am Übersetzen für uns.
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2: Auf gut Niederbordisch. Der Chris de Burg ist halt high on emotion, also hoch auf dem Gefühl oder so ähnlich. Jetzt schauen wir uns einmal die Übersetzung an. 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

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Eine Explosion kommt aus dem heiteren Himmel. 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Ja, gut, also der Chris ist verliebt, okay. Aber wenn er heute Nacht der Rhythmus ist, ist er das dann im Vierviertel- oder im Dreivierteltakt? Ja, da kommt jetzt bei mir wieder die Musikerin raus. Ich würde sagen, das Liedl ist im Viervierteltakt und dazu könntet ihr alle bestimmt einen guten Rhythmus heute Nacht finden. Ich wünsche euch viel Spaß dabei und den Chris, den lassen wir jetzt singen. High on Emotion.

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1: Ach, da wären wir auch gern wo aus diesem Musikvideo zu ihrer neuen Chills auf der Liege am Pool in der Sonne. Da zeigt sie auch nochmal ihren Babybauch. Recht hat, sie soll sich ruhig noch ein bisschen Pause gönnen, bevor sie Mama wird. Schön, dass sie uns trotzdem neue Songs liefert, wie den hier, The Art of Letting Go.

0: Die neue von Austies, The Art of Letting Go, quasi frisch aus dem Aufnahmestudio in unseren Bonussong der Stunde gerutscht. Und für uns geht's gleich Richtung Himmel. Mit Phil Collins, Something Happens on the Way to Heaven, haben wir nach den Nachrichten dabei. Gleich wird's zwei, da geht's im News-Update unter anderem um Folgendes. Unseren Häfen steht das Wasser bis zum Hals. Alle Infos dazu in den Nachrichten. Davor schauen wir kurz aufs Wetter, Sonnenbrille rauf und wieder runter, rauf und wieder runter. Standardprogramm heute, immer wieder schaut die Sonne zwischen den Wolken durch, bei bis zu 27 Grad an der Spitze. Hier und da kann auch mal Regen dabei sein. Ab morgen haben wir davon Kurzpause, viel Sonne steht auf dem Plan und es wird heiß.
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2: Mit Adrian Heimerl. Unsere Politiker dürfen nicht zart beseitet sein. Vor allem online müssen sie einiges einstecken, sich aber nicht alles gefallen lassen. Oft ermittelt die Staatsanwaltschaft wegen Beleidigung, dazu Staatsanwältin Susanne Grasser aus Landshut.
3: Grundsätzlich wird die Staatsanwaltschaft immer erst dann tätig, wenn konkrete Anhaltspunkte für verfolgbare Straftaten vorliegen. Das können Meldungen oder Prüfbitten oder Anzeigen sein. Es kann aber auch sein, dass im Zuge von anderen Ermittlungen Sachverhalte uns bekannt werden, die uns dann dazu veranlassen, Ermittlungen aufzunehmen.
2: Den Justizministern der Länder geht die Flut an Anzeigen aber zu weit. Sie wollen den Paragraphen zur Politikerbeleidigung einschränken. Er soll künftig nur noch für Kommunalpolitiker gelten.
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0: Über 30 Grad für viele ideales Badewetter. Vor allem ältere Menschen leiden aber unter der Hitze. Da wird ein Wocheneinkauf schnell zur Tortur. Um zu helfen, bieten die Stadt und das Freiwilligenzentrum wieder Hitzepatenschaften an. Ehrenamtliche gehen dabei für Rentner einkaufen. Wer einen Hitzepaten braucht oder selber einer werden möchte, kann sich beim Freiwilligenzentrum melden. Aus Straubing, Lisa Grubwinkler.
1: Landkreis Dingolfing-Landau, aktuell.
4: Ziemlich laut ist es hier am Bahnhof Wallersdorf. Die Bahn baut, erneuert werden die Gleise und das macht eben Krach. Weil die Bahn Vollgas geben will, wird es auch am Wochenende und nachts mal laut. Bis zum 10. Juli soll am Bahnhof alles fertig sein. Pendler sind von den Arbeiten nicht betroffen, weil wegen der Korridorsanierung Obertraubling-Passau keine Züge fahren. Aus Wallersdorf, Matthias Löw.
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2: Zur Fußball-WM stehen sie hoch im Kurs. Sammelbilder. Ein Mann aus Unterfranken ist auch ganz scharf drauf und klaut gleich mehrere Stickerpackungen an einer Tankstelle. Dabei schubst er eine Mitarbeiterin und flieht. Polizisten können den Dieb wenig später festnehmen. Mit Karte oder Bar? Diese Frage an der Kasse kennt jeder. Eine aktuelle Studie zeigt, in Deutschland wird immer häufiger mit Karte bezahlt. Demnach zahlen vergangenes Jahr nur noch 45% von uns in Bar. Hier darf auch der Hund die neue Couch testen. IKEA Deutschland erlaubt jetzt Hunde in allen Filialen. Bundesweit gibt es knapp 60 Einrichtungshäuser. Soweit unser News-Update. Mehr gibt's in der App und auf unserer Website. Und die Michi hat noch ein kurzes Verkehrsupdate für uns.
0: Genau, aber gerade ist nicht viel los. Ihr solltet gut durchkommen. Geblitzt wird in Otzing in der Ortsdurchfahrt Richtung Plattling. Vielen Dank, Jan, fürs Melden. Und dann steht noch einer in Berndorf in der Ortsdurchfahrt. Habt ihr auch was gesehen? Staus oder Blitzer? Dann gern kurz durchklingeln. Die Nummer ist die 0800 14 15 800.
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6: Ach, Leute, wir können unsere Grillparty schon mal planen. Die Woche wird noch 30 Grad und ganz viel Sonnenschein. Summer Comeback. Endlich. Und für uns gibt's die Playlist für den Sommer. Shabuzi und Matt Smith. Dazu die American Authors. Best Day of My Life. Und den Anfang macht jetzt Phil Collins. Schönen Nachmittag.

0: schönen Nachmittag euch bei Maximal Radio. Zu fit fürs Altersheim, aber zu unsicher für allein zu Hause. Genau dafür gibt's das Haus Victoria. Das ist die neue Seniorenimmobilie in der Geißelhöringer Straße mit dem betreuten Wohnen Plus. Wolfgang Heider von der Erl Immobiliengruppe. Was steckt denn hinter dem Konzept?
1: Das betreute Wohnen Plus sind seniorengerechte Wohnungen, die darauf ausgelegt sind, dass die Leute möglichst selbstständig wohnen können, aber die Hilfe, die sie brauchen, in Anspruch nehmen können. Und hier im Vergleich zur stationären Pflege nur das bezahlen, was sie in Anspruch nehmen.
0: Über 190 Wohnungen gibt es im Haus Victoria. Was wünschen Sie sich von dem neuen Angebot dann hier in Straubing?
1: Was ich mir da wünsche, ist einfach ein gutes Miteinander. Ich wünsche mir das, dass sich die Leute, die hier wohnen, künftig wohlfühlen, dass das hier auch ein Zuhause wird, dass man viele Kontakte knüpfen kann mit Gleichgesinnten. Es werden hier Veranstaltungen angeboten. Uns ist wichtig, dass das hier ein Ort der Begegnung wird, ein Ort, wo sich die Senioren wohlfühlen und wo man wirklich die Lebensleistung auch gut genießen kann.
0: Am 1. Dezember wird das Haus Victoria dann offiziell eröffnet. Ein nettes Plätzchen für Senioren in Straubing mit Sicherheit, aber auch noch ein Stück Selbstständigkeit.
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0: richtig cooler 2000er am Mittwochnachmittag. Ist das ein Vogel? Oder vielleicht doch der nächste Star beim Vogelstimmen-Imitationswettbewerb? Boah, schweres Wort. Den gibt's deutschlandweit einzigartig. Dieses Jahr zum allerersten Mal auf dem Landshuter Spektakel im September. Kinder und Erwachsene können da mitmachen. Jede Wildvogelart ist da erlaubt zum Nachmachen. Anmelden geht ab sofort. Alle Infos gibt's auf unserer Website.
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0: wieder auf dem Weg Richtung Sommer. Schönen Nachmittag euch. Wir haben es 2:30, Punkteklau in Niederbayern. Ist gleich ein Thema im News-Update. Kurzen Abstecher noch zum Wetter. Und da ist er ja, der Sommer. Sonne und Wolken im Wechsel heute. Ganz vereinzelt kann es auch noch mal ein bisschen tröpfeln. Der Donnerstagmorgen, der gibt dann aber Vollgas. Bis zu 31 Grad werden's.
1: Es ist 2:30. 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
2: Mit Adrian Heimerl. Sammeln Sie Payback-Punkte? Die Frage kennen wir aus vielen Geschäften. Aber Betrüger nehmen gerade Punktesammler ins Visier. Auch aus Niederbayern sind schon einige Fälle bekannt. Wie wir uns schützen können, sagt Simone Bub von der Verbraucherzentrale Bayern.
3: Wenn Sie wirklich gute Passwörter haben, sichere Passwörter haben, Zwei-Faktor-Authentifizierung aktivieren. Wenn es passiert ist und die Punkte werden geklaut, dann bitte sofort den Payback Service Center kontaktieren, das dort mitteilen, das Konto und auch die Karte sperren lassen von Payback und die Passwörter ändern und gegebenenfalls auch Anzeige bei der Polizei erstatten.
2: Mitglieder bekommen auch gefälschte E-Mails, die täuschend echt aussehen. Über manipulierte Links werden die Opfer auf gefälschte Webseiten gelockt, wo sie ihre Anmeldedaten selbst eingeben.
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5: Hier geht's im Bauausschuss heute um die Zukunft des Westparks. Um den wiederzubeleben, soll ein großer Supermarkt einziehen. Ähnliches wollen auch Betreiber des Gäubodenparks. Setzen beide Areale ihre Pläne um, könnte das dem Einzelhandel in der Innenstadt schaden. Das ergibt der Kurzcheck einer Beratungsfirma. Demnach soll nur ein Standort entstehen. Die Beratungsfirma tendiert zum Gäubodenpark, der ist aber auch Auftragsgeber der Studie. Aus Straubing, Leonie Hagen.
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6: Ab morgen fließt der Schweiß. Die Hitze macht aber nicht nur uns zu schaffen, auch Tiere haben damit zu kämpfen. In Gefahr sind vor allem die Küken der Mauersegler. Darauf machen Vogelschützer in Niederbayern aufmerksam. Denn die Brutplätze liegen oft unter den Dächern und heizen sich auf. Darum flüchten Küken aus dem Nest. Weil Mauersegler ihren Nachwuchs außerhalb des Nestes nicht mehr füttern, müssen wir Menschen erste Hilfe leisten. Am besten die kleinen Vögel vorsichtig in eine Kiste setzen und zu Tierschützern bringen. Aus der Niederbayern-Redaktion Nadine Zell.
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2: Sie wollen raus in die Natur, zerstören diese aber. Wildcamper sind auch in Bayerns Wälder ein Riesenproblem. Zerstörte Bäume und Müll bringen nicht nur die Umwelt aus dem Gleichgewicht, auch Tiere leiden unter dem rücksichtslosen Verhalten. Wer in Deutschland eine neue Wohnung sucht, braucht viel Glück. Das zeigt eine aktuelle Expertenanalyse. Für heuer sollen rund 211.000 neue Wohnungen gebaut werden. In Schwung kommt der Wohnungsbau dabei nicht. Neben McDonald's und Burger King ist auch diese Fastfood-Kette bei uns beliebt. Pizza Hut. Das Unternehmen wechselt für 2,7 Milliarden Euro den Besitzer. In Deutschland sind rund 100 Pizza Hut-Filialen davon betroffen. Soweit unser News-Update. 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Und jetzt schaut Michaela Westermeier noch für uns auf die Straßen.
7: Da ist es gerade ruhig. Wir haben keine größeren Stau- oder Unfallmeldungen. Ein Blitzer steht in Berndorf in der Ortsdurchfahrt. Und dann hat der Jan noch einen gesehen in Otzing im Kreis Deggendorf in der Ortsdurchfahrt Richtung Plattling. Habt ihr auch was entdeckt, Staus oder Blitzer? Dann gerne kurz durchklingeln. Die Nummer ist die 0800 14 15 800.
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live von Harry Styles. Von den American Girls geht's zur Weißwurst zu uns nach Niederbayern. Leute, jetzt wird's ernst. Festhalten, an der Uni Bayreuth gibt's nämlich gerade Tests. Die entwickeln Weißwurst mit Mehl aus gemahlenen Insekten. Was halten wir davon? Also bei Burgern gibt's das ja schon eine Weile. Patties aus Insektenmehl. Weniger Fett, mehr Protein. Aber eine Frage bleibt, ne? Kommt dann die Wurst von alleine rausgekrabbelt? Oder müssen wir weiter zuzeln?

Dieses Jahr wird dieser Hit 25 Jahre. 25 Jahre. Immer noch Kult und jetzt in voller Länge. No Angels mit Daylight.

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1: Gute Nachrichten aus der Musikwelt. Unsere Rockröhre Bonnie Tyler ist aus dem Koma aufgewacht. Da hat es ja Komplikationen gegeben bei ihrer Operation. Und dann musste die Sängerin ins künstliche Koma versetzt werden. Sie kämpft aber weiter. Wir drücken ganz, ganz fest die Daumen und schicken ganz, ganz schnelle gute Besserung mit einem Bonussong vor drei von Bonnie Tyler. The Best.

0: Ja, klingt auch von Bonnie Tyler richtig gut. Ein würdiger Bonussong. Und eigentlich das Original. The Best. Das Beste aus der Playlist für den Sommer gibt's gleich wieder. Michael Schulte mit 5 AM macht gleich den Anfang nach den News um 3. Spargel-Endspurt bei uns in der Region. Wir ziehen Bilanz. Gleich. Ist das wieder der Sommer? Aber sowas von. Morgen dann Vollgas mit viel Sonne und bis zu 31 Grad.
1: Es ist 3 Uhr. 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
2: Mit Adrian Heimerl. Egal ob vom Grill oder aus dem Topf, Niederbayern ist noch im Spargelfieber. Die Saison neigt sich aber dem Ende zu. Zeit für eine erste Bilanz von Petra Högl, Landtagsabgeordnete und Vorsitzende der Erzeugergemeinschaft Abensberger Qualitätsspargel.
3: Der Spargel ist ja ein saisonales Produkt und die Saison geht von April bis jetzt Ende Juni. Und da merkt man schon, dass die Leute Lust haben auf so ein frisches Gemüse. Und deshalb sind wir jetzt eigentlich sehr zufrieden, wie die Verbraucher und Verbraucherinnen auf den Spargel, auf den heimischen Spargel zurückgegriffen haben.
2: Die wichtigsten Spargelanbaugebiete bei uns sind die Kreise Kelheim und Straubing-Bogen. Wie viel hier geerntet worden ist, steht noch nicht fest.
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4: Ein paar Hände fehlen noch. Fürs Gäuboden-Volksfest werden noch letzte Helfer fürs Veranstaltungsteam gesucht. Die Stellen sind vor allem für Studenten gedacht. Bewerben können sich die online bei der Ausstellungs GmbH. Das Gäuboden-Volksfest geht vom 7. bis zum 17. August. Aus Straubing, Tim Neumann.
1: Neues aus der Region.
5: Gleich eine ganze Reihe von Einbrüchen deckt die Kripo auf. Verdächtigt werden 3 junge Männer. Das Trio tat sich in den Regionen Dingolfing-Landau und Landshut rum. Hier sollen sie für 17 Wohnungseinbrüche und Versuche verantwortlich sein. 2 der Männer sitzen jetzt in Untersuchungshaft. Ein Teil ihrer Beute kann bereits an die Besitzer zurückgegeben werden. Aus Dingolfing, Lorenz Gruber.
1: Und jetzt maximal informiert über Deutschland und die Welt.
2: Sie wollen raus in die Natur, zerstören diese aber. Wildcamper sind auch in Bayerns Wälder ein Riesenproblem. Zerstörte Bäume und Müll bringen nicht nur die Umwelt aus dem Gleichgewicht, auch Tiere leiden unter dem rücksichtslosen Verhalten. Wer in Deutschland eine neue Wohnung sucht, braucht viel Glück. Das zeigt eine aktuelle Expertenanalyse. Für heuer sollen rund 211.000 neue Wohnungen gebaut werden. In Schwung kommt der Wohnungsbau dabei nicht. Neben McDonald's und Burger King ist auch diese Fastfood-Kette bei uns beliebt, Pizza Hut. Das Unternehmen wechselt für 2,7 Milliarden Euro den Besitzer. In Deutschland sind rund 100 Pizza Hut-Filialen davon betroffen. Soweit unser News-Update. Mehr gibt's in der App und auf unserer Website. Und was ist gerade los auf den Straßen in der Region? Michaela Westermeier weiß Bescheid.
6: Vorsicht bitte auf der A3 Nürnberg Richtung Passau. Zwischen Kirchroth und Straubing liegen Gegenstände auf der Straße. Ansonsten schaut's gut aus. Geblitzt wird in Otzing in der Ortsdurchfahrt Richtung Plattling. Vielen Dank Jan fürs Melden. Und dann steht noch einer in Berndorf in der Ortsdurchfahrt. Habt ihr auch was gesehen? Staus oder Blitzer? Dann gern kurz durchklingeln. Die Nummer ist die 0800 14 15 800.
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0: Kurz nach 3 am 17. Juni, der Tag des Apfelstrudels heute. Oh, ja, so ein paar warme Äpfel, eine Kugel Eis oder mit Vanillesoße obendrauf. Herrlich. Na toll. Jetzt haben wir Hunger. Den Musikhunger können wir zumindest stillen gleich mit Tom Gregory und Journey. Außerdem gibt es das Wichtigste vom Tag auf Niederbayerisch nach Michael Schulte. 5 AM um 3 PM.

0: Klassik 80er bei Maximal Radio von 2 bis frei. Hi zu euch, vielleicht gerade beim Panini-Sticker kleben. Ja, dieses Mal ist echt next level, ne? 980 Sticker insgesamt, die größte WM aller Zeiten, auch mit den meisten Teams aller Zeiten. Und Achtung, wenn wir wirklich sicherstellen wollen, dass unser Album voll wird mit den Stickern. Mathematiker haben das jetzt mal ausgerechnet. Wenn wir wirklich alle Sticker bekommen wollen, müssten wir im Worst Case 1042 Tüten kaufen. Das sind umgerechnet 1500 Euro für ein volles Sticker-Album. Oder dann vielleicht doch lieber tauschen. Ist einmal viel günstiger, dann macht es natürlich auch mehr Spaß, klar. Und voll wird das Album ja in der Regel dann auch.
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2: Ich bin der Nickel Andi, grüß euch. Im Landshuter Stadtrat hängt der Haussegen schief, weil die Freien Wähler werk stehen. Zwei Stadträte sind deswegen jetzt sogar schon aus der Fraktion austreten. Der Mader Robert und Wittmann Jutta, die frühere dritte Bürgermeisterin. Eine Zusammenarbeit war nicht mehr möglich, heißt's. Alle zwei bleiben aber für die Freien Wähler im Stadtrat, sind aber heute nicht mehr in der Fraktion. Es kommen allweil mehrere Leute zu uns auf Deutschland, weil sie hier arbeiten wollen. Seit 2020 sind es 765.000, die eine Aufenthaltserlaubnis gekriegt haben, die mit der Arbeits- und Fachkräftezuwanderung zum Tor hat. So heißt es auf Amtsbayerisch. Die mehreren sind aus Indien gekommen, heißt es vom Innenministerium, dann Vietnamesen und Türken. Nur eine Woche geht reguläre Spargelsaison und die Spargelbauern in Bayern sagen, mei, es ist eine durchschnittliche Saison gewesen. Bei den Erdbeeren schaut es dagegen ein bisschen besser aus. Da hat es dieses Jahr ein bisschen mehr gegeben wie in den letzten zwei Jahren, sagen sie. So, jetzt kennt ihr euch aus. Servus, macht's es gut.
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Es ist Sommer, Leute, und dann machen wir ganz entspannt durch den Nachmittag mit Santana und Michelle Branch. The Game of Love. Ab morgen wird es ja dann richtig heiß. Sonntag dann auch offizieller Sommeranfang. Und wir spielen euch dann natürlich wieder ein Bonus-Song-Spezial den ganzen Tag mit Sommerhits von früh bis spät.

0: Es wird schon wieder halb, damit Newszeit, Dreharbeiten im Bayernpark. Gleich ein Thema im Update. Kurzer Blick zum Wetter noch. Schaut gut aus. Ja, so ein paar vereinzelte Tropfen sind noch möglich heute. Ab morgen dann aber trocken und heiß wird's. 28 bis 31 Grad.
1: Es ist 3:30. 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
2: Mit Adrian Heimerl. Hier stinkt gar nichts bis zum Himmel, dank unserer Müllabfuhr. Jeden Tag ist die in und um Straubing unterwegs und hält die Region sauber. Heute, am Tag der Müllabfuhr, feiern wir sie dafür. Wie viel Arbeit für unsere Müllmänner und Frauen anfällt, sagt uns Tobias Jakob vom Zweckverband Abfallwirtschaft in Straubing.
3: Da erfassen wir in Summe für das gesamte Jahr 2025 ungefähr 88.000 Tonnen an Müll. Und wir haben schon eine wichtige Aufgabe. Wir kümmern uns um eine umweltschonende und natürlich seuchenhygienische Umwelt. Und natürlich schauen wir auch, dass wir die Rohstoffe und die Ressourcen in gewisser Art und Weise auch schonen.
2: Auch in Sachen Personal sieht sich der Verband gut aufgestellt. Durch den demografischen Wandel könnte es zwar künftig bei dem Nachwuchs eng werden, dem will der ZAW aber mit neuen Ausbildungsangeboten gegensteuern.
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5: Über 30 Grad für viele ideales Badewetter. Vor allem ältere Menschen leiden aber unter der Hitze. Da wird ein Wocheneinkauf schnell zur Tortur. Um zu helfen, bieten die Stadt und das Freiwilligenzentrum wieder Hitzepatenschaften an. Ehrenamtliche gehen dabei für Rentner einkaufen. Wer einen Hitzepaten braucht oder selber einer werden möchte, kann sich beim Freiwilligenzentrum melden. Aus Straubing, Lisa Grubb-Winkler.
4: Landkreis Dingolfing-Landau, aktuell.
6: Schlösser gibt's hier einige. Das bekannteste steht aber wohl im Bayernpark bei Reisbach. Hier führt die Rundbootfahrt durch den Schlossgarten und die Grotte von König Ludwig. Heute bleibt die Anlage für Besucher geschlossen. Der Grund ist ziemlich cool. Dicht und ergreifend drehen hier ein neues Musikvideo. Für die Hip-Hop-Band bekanntes Terrain. Sie kommen ja aus der Region. Aus Reisbach. Holger Wehr.
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2: Die deutsch-polnische Freundschaft ist in Zeiten des Ukraine-Kriegs umso wichtiger. Jetzt wollen beide Nationen ihre militärische Zusammenarbeit stärken. Deswegen reist Verteidigungsminister Pistorius nach Warschau und unterzeichnet ein Abkommen. Die Asylpolitik ist ein Dauerbrenner, auch in der EU. Das Parlament in Brüssel stimmt schärferen Maßnahmen zu. Die Gesetzesänderung sollen mehr Abschiebungen ermöglichen. Rückkehrzentren in Drittstaaten sind ebenfalls geplant. Schock für einen Autofahrer im US-Bundesstaat Texas. Auf dem Highway kracht er mit einem Kleinflugzeug zusammen. Der Pilot will das Flugzeug auf der Straße notlanden und stirbt. Weitere Passagiere und auch der Autofahrer kommen verletzt ins Krankenhaus. Soweit unser News-Update. Mehr gibt's in der App und auf unserer Website. Und Michaela Westermeier hat für uns den Verkehr im Blick. Wie schaut's aus?
7: Ja, wir haben eine Meldung von der A3 Nürnberg Richtung Passau. Bitte Obacht zwischen Kirchroth und Straubing, da liegen Gegenstände auf der Straße. Geblitzt wird in Otzing in der Ortsdurchfahrt Richtung Plattling. Vielen Dank Jan fürs Melden. Und dann steht noch einer in Berndorf in der Ortsdurchfahrt. Wenn ihr auch einen gesehen habt, schickt uns gerne WhatsApp an die 0800 14 15 800.
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0: sind Erinnerungen. Ein Sommer, den wir nie vergessen. Bill Medley und Jennifer Warnes mit Dirty Dancing Sound um kurz vor 3:45. Wisst ihr noch, wie sich Langeweile anfühlt? Ach, schon lange her, oder? Da war mal irgendwie was. Ach, die Zeit vergeht dann immer einfach nicht und wir werden innerlich so ganz unruhig. Gisela Ruffer ist unser Life Balance Coach. Lass wir uns auch mal langweilen. Ist auch ganz gut, gell?
1: Langeweile ist ja sogar sehr wichtig, denn ständige Beschäftigung, die übertönt gerne mal so meine tatsächlichen Bedürfnisse. Und wer will denn bitteschön am Ende nur sagen können, oh, ich habe nicht gelebt, aber hervorragend funktioniert.
0: Thema Kinder und Langeweile ist ja auch so ein Ding, ne? Also merkt dann eigentlich immer die ganze Umgebung, dass diesem Kind gerade langweilig ist. Können die davon auch eine ordentliche Portion gebrauchen oder ist das eher schlecht?
1: Also ganz sicher. Denn wenn wir uns als Eltern auch mal selbst aus der Rolle der Eventmensch rausnehmen können, dann entwickeln Kinder mit ihrer Fantasie ganz tolle Spiele und neue Welten. Wir müssen ihnen und uns nur den Freiraum für Langeweile zumuten.
0: Wann war euch denn das letzte Mal langweilig? Und was macht ihr dann so? Oder was macht ihr mit euren Kids? Schickt uns gerne einfach per WhatsApp an die 0800 14 15 800.
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1: 20 Jahre Pussycat Dolls dieses Jahr und die Ladies melden sich zurück. Ja, mit einer kleineren Besetzung als früher, aber sie wollen wieder auf Tour. Im Herbst auch Stopps in Deutschland machen. Jetzt holen wir uns aber erstmal den Klassiker von den Pussycat Dolls in den Bonussong. Don't Share.

0: den Pussycat Dolls noch vor vier mit Don't Ya, mit Don't You Want Me von Humilik geht's gleich weiter. Jetzt aber erstmal die News mit Adrian Heimal. Und er hat unter anderem diese Meldung mit dabei. Kleine Küken brauchen unsere Hilfe. Gleich mehr. Kurzen Abstecher noch zum Wetter. Und da ist er ja. Der Sommer, Sonne und Wolken im Wechsel heute. Ganz vereinzelt kann es auch noch mal ein bisschen tröpfeln. Der Donnerstagmorgen, der gibt dann aber Vollgas. Bis zu 31 Grad werden's.
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2: Mit Adrian Heimal. Sammeln Sie Payback-Punkte? Die Frage kennen wir aus vielen Geschäften. Aber Betrüger nehmen gerade Punktesammler ins Visier. Auch aus Niederbayern sind schon einige Fälle bekannt. Wie wir uns schützen können, sagt Simone Bub von der Verbraucherzentrale Bayern.
3: Wenn Sie wirklich gute Passwörter haben, sichere Passwörter haben, Zwei-Faktor-Authentifizierung aktivieren, wenn es passiert ist und die Punkte werden geklaut, dann bitte sofort den Payback Service Center kontaktieren, das dort mitteilen, das Konto und auch die Karte sperren lassen von Payback und die Passwörter ändern und gegebenenfalls auch Anzeige bei der Polizei erstatten.
2: Mitglieder bekommen auch gefälschte E-Mails, die täuschend echt aussehen. Über manipulierte Links werden die Opfer auf gefälschte Webseiten gelockt, wo sie ihre Anmeldedaten selbst eingeben.
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5: Hier geht's im Bauausschuss heute um die Zukunft des Westparks. Um den wiederzubeleben, soll ein großer Supermarkt einziehen. Ähnliches wollen auch Betreiber des Gäubodenparks. Setzen beide Areale ihre Pläne um, könnte das dem Einzelhandel in der Innenstadt schaden. Das ergibt der Kurzcheck einer Beratungsfirma. Demnach soll nur ein Standort entstehen. Die Beratungsfirma tendiert zum Gäubodenpark, der ist aber auch Auftragsgeber der Studie. Aus Straubing, Leonie Hagen.
4: Natur und Umwelt.
6: Ab morgen fließt der Schweiß. Die Hitze macht aber nicht nur uns zu schaffen, auch Tiere haben damit zu kämpfen. In Gefahr sind vor allem die Küken der Mauersegler. Darauf machen Vogelschützer in Niederbayern aufmerksam. Denn die Brutplätze liegen oft unter den Dächern und heizen sich auf. Darum flüchten Küken aus dem Nest. Weil Mauersegler ihren Nachwuchs außerhalb des Nestes nicht mehr füttern, müssen wir Menschen erste Hilfe leisten. Am besten die kleinen Vögel vorsichtig in eine Kiste setzen und zu Tierschützern bringen. Aus der Niederbayern-Redaktion Nadine Zell.
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2: Die deutsch-polnische Freundschaft ist in Zeiten des Ukraine-Kriegs umso wichtiger. Jetzt wollen beide Nationen ihre militärische Zusammenarbeit stärken. Deswegen reist Verteidigungsminister Pistorius nach Warschau und unterzeichnet ein Abkommen. Die Asylpolitik ist ein Dauerbrenner, auch in der EU. Das Parlament in Brüssel stimmt schärferen Maßnahmen zu. Die Gesetzesänderung sollen mehr Abschiebungen ermöglichen. Rückkehrzentren in Drittstaaten sind ebenfalls geplant. Schock für einen Autofahrer im US-Bundesstaat Texas. Auf dem Highway kracht er mit einem Kleinflugzeug zusammen. Der Pilot will das Flugzeug auf der Straße notlanden und stirbt. Weitere Passagiere und auch der Autofahrer kommen verletzt ins Krankenhaus. Soweit unser News-Update. Mehr gibt's in der App und auf unserer Website. Und Staus, Unfälle und Blitzer. Die Michi hat den Überblick.
7: Vorsicht bitte weiterhin auf der A3 Nürnberg Richtung Passau. Zwischen Kirchroth und Straubing liegen Gegenstände auf der Straße. Dann schauen wir noch auf die A92 München Richtung Deggendorf. Zwischen Wörth an der Isar und Dingolfing West ist die rechte Spur blockiert. Da ist ein Auto liegen geblieben. Geblitzt wird in Otzing in der Ortsdurchfahrt Richtung Plattling. Vielen Dank an Jan fürs Melden. Und dann steht noch einer in Berndorf in der Ortsdurchfahrt. Wenn ihr auch einen entdeckt, schickt uns gerne WhatsApp an die 0800 14 15 800. Gute Fahrt!
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0: Ich frage mal so ganz vorsichtig in die Runde. Leute, wie schaut's denn mit euren Neujahrsvorsätzen aus? Ha! Erwischt, oder? Ist aber auch gemein, Mitte Juni damit anzukommen. Aber vielleicht auch genau die richtige Zeit, weil unsere Sportziele zum Beispiel könnten wir noch erreichen. Stichwort Laufen, Halbmarathon zum Beispiel. Paul Dirschl aus Niederbayern setzt da noch einen oben drauf. Der hat sich den Marathon in Sydney vorgenommen. Sprechen wir drüber gleich. Die 90er gibt's im Musikmix deines Lebens. Und was aus den aktuellen Charts. Happy Mittwoch. Schön, dass ihr mit am Start seid.

0: Ein starkes Trio. David Guetta, Teddy Swims und Townsend I im Musikmix deines Lebens. Damit haben wir es kurz nach vier. Das ist eure Gelegenheit.
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0: Seid ihr schon mal einen Marathon gelaufen? Nee, ich auch nicht. Aber was würde euch denn vielleicht mal dazu bringen, die 42 Kilometer zu laufen? Einen jungen Landshuter treibt da ein ganz besonderer Grund an.
2: Liebe Niederbayern, mein Name ist Paul Dirschl. Ich bin 19 Jahre alt und komme aus Landshut. Dieses Jahr gehe ich beim TCS Sydney Marathon am anderen Ende der Welt an den Start. Aber nicht einfach so. Ich starte in original bayerischer Hirschlederhosen und sammle Spenden für die Alzheimer-Forschung. Alzheimer nimmt Menschen oft Stück für Stück das, was sie ausmacht. Erinnerungen, gemeinsame Momente und Nähe zu den Liebsten. Genau deshalb möchte ich mit meiner Challenge Aufmerksamkeit schaffen und etwas Gutes bewirken. Die Spenden gehen zu 100% an Alzheimer's Research UK, eine der führenden Organisationen, die Forschung gegen Alzheimer und Demenz unterstützt. Und so lautet meine Challenge. Für jeden gespendeten Euro laufe ich 21 Meter des Marathons in Lederhose. Aktuell sind schon bereits 1500 Euro zusammengekommen und ich hoffe auf viele weitere Spenden. Wenn ihr meine Aktion unterstützen wollt, findet ihr alle Infos und die Spendenmöglichkeit unter www.alzheimer-paul.de. Vielen Dank für eure Unterstützung, euer Paul.
0: Wow, ganz tolle Sache, Paul. Wir hoffen einfach, dass du auf jeden Fall die gesamte Distanz dann in Lederhosen laufen darfst. Ein paar Euro mehr schaden das sicher auch nicht. Wenn ihr Paul unterstützen wollt, und da zählt jeder Euro, schaut einfach bei uns nochmal auf die Homepage, da findet ihr den Link.
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0: Tasse Kaffee oder ein kleines Eis. Viertel nach vier durch. Schönen Nachmittag.
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2: Was glaubst du, ist das Boomerwort des Jahres 2026? ChatGPT. Also, wenn jemand eigentlich ChatGPT meint, das aber irgendwie, sagen wir, kreativ ausspricht.
3: Na, das klingt dann eher nach einer seltenen Vogelart in Australien oder so. Und was bitteschön ist denn ein Boomerwort?
2: Na, das Gegenteil von Jugendwort. Und darüber stimmen jetzt die Jungen ab. Platz 2 ist übrigens Hope, also der Name der Älteren für diesen Wahl. Und dann kommen noch Juno und Juli für die Monate.
3: Nee, was ist denn jetzt daran bitte falsch? Wie soll man sonst die Monate auseinanderhalten? Also das ist crazy.
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0: Sind das die Panzerknacker aus Niederbayern? Sprechen wir gleich drüber im News Update um 16:30. Was macht das Wetter? Ja, bereitet sich wieder auf Sommer vor. Morgen schon bis zu 31 Grad. Und das war's auch noch nicht mit den Temperatur-Top-Werten. Die nächsten Tage wird's nämlich noch heißer.
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2: Mit Adrian Heimerl. Egal ob vom Grill oder aus dem Topf. Niederbayern ist noch im Spargelfieber. Die Saison neigt sich aber dem Ende zu. Zeit für eine erste Bilanz von Petra Högl, Landtagsabgeordnete und Vorsitzende der Erzeugergemeinschaft Abensberger Qualitätsspargel.
3: Der Spargel ist ja ein saisonales Produkt und die Saison geht von April bis jetzt Ende Juni. Und da merkt man schon, dass die Leute Lust haben auf also frisches Gemüse. Und deshalb sind wir jetzt eigentlich sehr zufrieden, wie die Verbraucher und Verbraucherinnen auf den Spargel, auf den heimischen Spargel zurückgegriffen haben.
2: Die wichtigsten Spargelanbaugebiete bei uns sind die Kreise Kelheim und Straubing-Bogen. Wie viel hier geerntet worden ist, steht noch nicht fest.
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5: Ein paar Hände fehlen noch. Fürs Gäuboden-Volksfest werden noch letzte Helfer fürs Veranstaltungsteam gesucht. Die Stellen sind vor allem für Studenten gedacht. Bewerben können sich die online bei der Ausstellungs GmbH. Das Gäuboden-Volksfest geht vom 7. bis zum 17. August. Aus Straubing, Tim Neumann.
4: Neues aus der Region.
6: Gleich eine ganze Reihe von Einbrüchen deckt die Kripo auf. Verdächtigt werden drei junge Männer. Das Trio tat sich in den Regionen Dingolfing-Landau und Landshut rum. Hier sollen sie für 17 Wohnungseinbrüche und Versuche verantwortlich sein. Zwei der Männer sitzen jetzt in Untersuchungshaft. Ein Teil ihrer Beute kann bereits an die Besitzer zurückgegeben werden. Aus Dingolfing, Lorenz Gruber.
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2: Es gibt sie noch, die ehrlichen Finder. Zum Beispiel im Kreis Passau. Hier findet ein Mann bei Mähen ein Portemonnaie und gibt es bei der Polizei ab. Der Geldbeutel wird seit über 26 Jahren vermisst und landet jetzt wieder beim Besitzer. Egal ob Großkonzern oder Start-up, sie alle sind mit der aktuellen Wirtschaftslage unzufrieden. Mehr als 100 Gründer und Manager fordern jetzt von der Regierung mehr Innovation, Wachstum und Wettbewerbsfähigkeit. Rohstoffe wie Öl oder seltene Erden sind heiß begehrt. Die Gefahr von großen Ländern wie China abhängig zu sein, ist daher sehr groß. Die G7-Länder wollen jetzt für sich und ihre Partnerländer den Import von bestimmten Rohstoffen begrenzen. Soweit unser News-Update. Mehr gibt's in der App und auf unserer Website. Und noch kurz der Blick auf die Straßen. Michaela Westermeier, ist viel los?
7: Ja, zumindest eine Meldung habe ich für euch von der A92 München Richtung Deggendorf. Zwischen Wörth an der Isar und Dingolfing West ist ein Auto liegen geblieben. Die rechte Spur ist blockiert. Geblitzt wird in Otzing in der Ortsdurchfahrt Richtung Plattling. Vielen Dank, Jan, fürs Melden. Und dann steht noch einer in Berndorf in der Ortsdurchfahrt. Wenn ihr auch einen gesehen habt, schickt uns gerne WhatsApp an die 0800 14 15 800.
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Durch Mittwochnachmittag mit Maximal Radio und George Ezra, Paradise. Ja, dem sind wir ein ganz kleines Stückchen näher, dem Fußball-WM-Paradies. Bis zum Pokal dauert es aber noch ein bisschen. Samstag dann das nächste Spiel von unseren deutschen Jungs. Gegen die Elfenbeinküste geht's.

0: Und das feiern wir ganz groß zusammen mit euch. Wir schmeißen eure WM-Party mit DJ, Barbecue, Getränken und großer Live-Übertragung. Und obendrauf gibt's noch unsere eigenen Maximal Radio WM-Trikots. Das Einzige, was ihr machen müsst, ist euch bewerben. So wie die Selina aus Atzing im Kreis Straubing-Bogen. Der ist auch schon gemacht. Grüß dich, Selina. Für wen hast du dich denn beworben? Erzähl.
1: Also ich habe mich beworben für den Buschverein Atting und wir schauen, da hatten unsere aktiven Mitglieder ein paar davon, die halt sonst da immer in unsere Heiselabende unter der Woche bei uns da sind.
0: Selina, mach mal ein bisschen Werbung für euch. Warum sollen wir denn unsere Party unbedingt zu euch bringen?
1: Weil wir einfach Partytruppe sind und das war für unser Vereinsleben einfach mal wieder eine wahnsinnig coole Aktion. Es wird einfach mal wieder etwas, wo es unseren Zusammenhalt fördert und das haben sich unsere Mitglieder einfach verdient, weil die sind bei jeder Aktion dabei, die helfen mit deinem Dorf überall dazu gelangen und das war mal wieder so ein kleines Dankeschön für die alle.
0: Wow, echt ein cooler Zusammenhalt, den ihr da habt. Wir drücken auf jeden Fall die Daumen, Selina. 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
1: Ja, kurzes Lied, ne? Knapp 1,5 Minuten und dann ist auch schon wieder vorbei. Fast wie so ein Moment. Und die Erkenntnis, ich kann irgendwie nicht loslassen. Richtig offen und authentisch. Neue Nummer von Dominik Feig. Baby Doll.

0: dann wieder vorbei.
1: Baby Doll von Dominik Feig, ganz neu bei uns im Bonus-Song vor 5. Damit ja, ist die Stunde komplett. Gleich geht's weiter nach den News mit der Playlist für den Sommer und Clock Clock Out of the Dark. Auch noch ganz frisch. Schönen Start in den Feierabend. Jetzt mit den News. Adrian Heimal mit dieser Meldung. Wir feiern heute. Ohne sie würden wir nämlich versinken in tausenden Tonnen Müll.
2: 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Da gibt's Badespaß bei jedem Wetter. Denn im Sommer sind Freibad und Hallenbad geöffnet. Ganz bequem zubuchen und beides genießen.
1: Ist das wieder der Sommer? Aber sowas von. Morgen dann Vollgas mit viel Sonne und bis zu 31 Grad.
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5: Mit Adrian Heimal. Hier stinkt gar nichts bis zum Himmel, dank unserer Müllabfuhr. Jeden Tag ist die im Kreis Landshut unterwegs und hält die Region sauber. Heute am Tag der Müllabfuhr feiern wir sie dafür. Wie viel Arbeit für unsere Müllmänner und Frauen anfällt, weiß Dominik Zeus vom Landshuter Landratsamt.
6: Im Landkreis Landshut fallen pro Jahr im Schnitt rund 22.700 Tonnen Restmüll, etwa 9.700 Tonnen Papier und gut 6.500 Tonnen Biomüll an. Daran sieht man schon, wie wichtig eine funktionierende Abfallwirtschaft ist. Außerdem enthalten viele dieser Abfälle wertvolle Rohstoffe, die wir wiederverwerten können. Das schont zum einen Ressourcen und zum anderen spart es Energie sowie CO2.
5: Auch in Sachen Personal sieht sich der Landkreis bei der Abfallwirtschaft gut aufgestellt, zum Beispiel in der Verwaltung oder an den Altstoffsammelstellen.
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7: Saufen unsere Häfen ab? Die Zahlen für das erste Quartal sind nicht so prickelnd. Betroffen sind alle niederbayerischen Donauhäfen. Hier ist der Güterumschlag deutlich unter dem Stand des Vorjahres. Grund dafür ist aber offenbar nicht die allgemeine Wirtschaftslage. Schuld an dem Minus sind wohl vor allem regelmäßige Schleusensperrungen wegen Bauarbeiten. Für Umschlag in den Donauhäfen wie Kelheim oder Straubing sorgen unter anderem Produkte aus der Land- und Forstwirtschaft. Vom Hafen Straubing-Sand, Lisa Grubwinkler.
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8: Schlösser gibt's hier einige. Das bekannteste steht aber wohl im Bayernpark bei Reisbach. Hier führt die Rundbootfahrt durch den Schlossgarten und die Grotte von König Ludwig. Heute bleibt die Anlage für Besucher geschlossen. Der Grund ist ziemlich cool. Dicht und ergreifend drehen hier ein neues Musikvideo. Für die Hip-Hop-Band bekanntes Terrain. Sie kommen ja aus der Region. Aus Reisbach, Holger Wehr.
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5: Es gibt sie noch, die ehrlichen Finder. Zum Beispiel im Kreis Passau. Hier findet ein Mann bei Mähen ein Portemonnaie und gibt es bei der Polizei ab. Der Geldbeutel wird seit über 26 Jahren vermisst und landet jetzt wieder beim Besitzer. Egal ob Großkonzern oder Start-up, sie alle sind mit der aktuellen Wirtschaftslage unzufrieden. Mehr als 100 Gründer und Manager fordern jetzt von der Regierung mehr Innovation, Wachstum und Wettbewerbsfähigkeit. Rohstoffe wie Öl oder seltene Erden sind heiß begehrt. Die Gefahr von großen Ländern wie China abhängig zu sein, ist daher sehr groß. Die G7-Länder wollen jetzt für sich und ihre Partnerländer den Import von bestimmten Rohstoffen begrenzen. Soweit unser News-Update. 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Und was ist gerade los auf den Straßen in der Region? Michaela Westermeier weiß Bescheid.
9: Vorsicht bitte immer noch auf der A92 München Richtung Deggendorf. Zwischen Wörth an der Isar und Dingolfing West ist die rechte Spur blockiert. Hier ist ein Auto liegen geblieben. Geblitzt wird in Otzing in der Ortsdurchfahrt Richtung Plattling. Vielen Dank an Jan fürs Melden. Und dann steht noch einer in Berndorf in der Ortsdurchfahrt. Wenn ihr auch einen entdeckt, schickt uns gerne WhatsApp an die 0800 14 15 800. Gute Fahrt.
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1: Kurz nach 5 in der ersten richtigen Weltmeisterschaftswoche. Fußballfans haben wahrscheinlich gerade einen kleinen Powernap hinter sich, damit sie auch durchhalten. Teilweise echt gottlose Zeiten da. Wir tippen gleich wieder mit euch nach den 90s.
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1: Delamitri und Sia und Jean-Paul mit dabei. Vorher die neue von Clock Clock bei uns in der Playlist. Einen schönen Feierabendstart. Happy Mittwoch.
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0: mit den 80ern Richtung Viertel nach fünf. Schönen Feierabend euch. Gefeuert während der WM. Muss man auch erstmal schaffen.
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0: Ja, das liegt an der 5:1 Niederlage gegen Schweden. Das wollen die Tunesier nicht so einfach hinnehmen und entlassen ihren Nationaltrainer. Mitten unterm Turnier. Die tauschen auch gerne mal aus, die Tunesier. Seit Januar 2024 war das jetzt schon der 5. Nationaltrainer. Die spielen aber heute nicht, haben noch ein bisschen Pause. Am Morgen die Sensation für Österreich. Die schlagen Jordanien mit 3:1. Der erste WM-Sieg seit 1990 für die Österreicher. Ist mal wieder Zeit geworden. Am Abend treffen dann Portugal und der Kongo aufeinander. Und es gibt noch ein Spiel. Unsere Jungs von Hankhofen-Heiling tippen wieder für uns.
2: Servus, hier ist der Daniel Zormeyer, Stürmer bei der Spielvereinigung Hankhofen. Heute geht es um das vermeintliche Topspiel in der Gruppe L. England gegen Kroatien sind wahrscheinlich auf dem Papier die zwei stärksten Mannschaften in der Gruppe. Wobei ich glaube, dass Ghana und Panama schon auch zwei solide Mannschaften sind, die auf jeden Fall was in der Gruppe mitzureden haben. Ich glaube, deshalb macht das Spiel umso spannender, weil der Sieger wird sich wahrscheinlich schon eine gute Ausgangsposition Richtung Achtelfinale verschaffen. Das Spiel hat auch eine Vorgeschichte. 2018 hat Kroatien England im WM-Halbfinale nach der Verlängerung rausgeworfen. Ich glaube, da haben die ganzen Engländer noch eine kleine Rechnung offen mit den Kroaten. England kommt mit Stars wie Harry Kane, Jude Bellingham und Bukayo Saka, wobei Kroatien natürlich auch Top-Qualität in der eigenen Reihen hat, wie Luka Modric, Kovacic, Joško Guardiol. Ich glaube, dass es heute ein sehr, sehr enges Spiel sein wird und die Kroaten auf jeden Fall auch ein gutes Spiel machen werden. Ich glaube, da können wir uns alle zusammen auf das Spiel freuen. Viel Spaß beim Spiel anschauen.
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0: Nach den 90ern zu einem leckeren Klassiker, der Weißwurst. Und da hört der Spaß auch langsam auf, ne? Also wenn es ans Essen geht, Moment! Es gibt aktuell Tests an der Uni Bayreuth. Die experimentieren da mit einer Weißwurst aus Mehl mit gemahlenen Insekten. Was halten wir davon? Also bei Burgern gibt es das ja schon eine Weile. Insekten-Patties hat schon auch seine Vorteile. Weniger Fett, mehr Protein. Und mal ganz ehrlich, wenn wir es nicht wissen, ist vielleicht auch gar nicht so wild. Let's pretend it's not the end of the world. Dann aber lieber Musik, da schmeckt's uns gleich doppelt so gut. Miley Cyrus mit End of the World. Hören wir gleich.
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3: Ab in den Feierabend mit uns. Vielleicht noch einen kleinen Abstecher zum Einkaufen. Und da haben sie es auf unsere Punkte abgesehen. Gleich ein Thema bei uns im Newsüberblick. Kurzer Blick zum Wetter noch. Schaut gut aus. Ja, so ein paar vereinzelte Tropfen sind noch möglich heute. Ab morgen dann aber trocken und heiß wird. 28 bis 31 Grad.
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5: Mit Adrian Heimerl. Sammeln Sie Payback-Punkte? Die Frage kennen wir aus vielen Geschäften. Aber Betrüger nehmen gerade Punktesammler ins Visier. Auch aus Niederbayern sind schon einige Fälle bekannt. Wie wir uns schützen können, sagt Simone Bub von der Verbraucherzentrale Bayern.
6: Wenn Sie wirklich gute Passwörter haben, sichere Passwörter haben, Zwei-Faktor-Authentifizierung aktivieren. Wenn es passiert ist und die Punkte werden geklaut, dann bitte sofort den Payback Service Center kontaktieren, das dort mitteilen, das Konto und auch die Karte sperren lassen von Payback und die Passwörter ändern und gegebenenfalls auch Anzeige bei der Polizei erstatten.
5: Mitglieder bekommen auch gefälschte E-Mails, die täuschend echt aussehen. Über manipulierte Links werden die Opfer auf gefälschte Webseiten gelockt, wo sie ihre Anmeldedaten selbst eingeben.
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7: Hier tragen Volksfestfans heuer Hut. Der Sammlerpin zum Gäubodenvolksfest wird nämlich ein kleiner Trachtenhut, in grün gehalten mit weiß-roten Fähnen am Rand. Weil der Pin seit Jahren beliebter wird, ist heuer eine größere Auflage geplant. 12.000 Stück werden verkauft, pro Hutpin für 5 Euro. Aus Straubing, Michael Wimmer.
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8: Ziemlich laut ist es hier am Bahnhof Wallersdorf. Die Bahn baut, erneuert werden die Gleise und das macht eben Krach. Weil die Bahn Vollgas geben will, wird es auch am Wochenende und nachts mal laut. Bis zum 10. Juli soll am Bahnhof alles fertig sein. Pendler sind von den Arbeiten nicht betroffen, weil wegen der Korridorsanierung Obertraubling-Passau keine Züge fahren. Aus Wallersdorf, Matthias Löw.
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5: Gartenarbeiten enden für einen Mann aus Unterfranken im Krankenhaus. Der Hobbygärtner fällt von seinem Rasentraktor. Dabei geraten seine beiden Hände ins Mähwerk. Schwer verletzt geht es für den Mann ins Krankenhaus. Lange Wartezeiten beim Facharzt sollen bald der Vergangenheit angehören. Die Krankenkassen arbeiten gerade an einer digitalen Terminbörse, die koordiniert freie Arzttermine und verteilt sie an Patienten. So sollen schnelle Behandlungen möglich sein. Ob hier ein neuer Musikstar das Licht der Welt erblickt? Sängerin Lena Meyer-Landrut wird nochmal Mama. Für sie und Ehemann Mark Forster ist es bereits das zweite Kind. Soweit unser News-Update. Mehr gibt's in der App und auf unserer Website. Und die Michi hat noch ein kurzes Verkehrsupdate für uns.
9: Ja, und zwar ein ganz kurzes, keine Meldungen. Geblitzt wird in Otzing in der Ortsdurchfahrt Richtung Plattling. Vielen Dank, Jan, fürs Bescheid geben. Wenn ihr auch einen entdeckt, macht's wie Jan. Einfach kurz eine WhatsApp schreiben an die 0800 14 15 800.
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0: Mit dem Man at Work nach Down Under. Da ist im Moment kälter als bei uns. Man mag es kaum glauben. In Sydney zum Beispiel 19 Grad und Wolken heute. Ja, dafür haben wir es bei uns in Niederbayern brütend heiß. Ab morgen dann komplett der Sommer wieder da. Für die Blutbanken ist das oft eine schwierige Jahreszeit. Viele von uns sind einfach weg im Urlaub, draußen oder genießen die Sonne und haben andere Dinge im Kopf als Blutspenden. Aber Unfälle, Operationen oder Notfälle machen halt keine Ferien. Und generell gibt's auch immer weniger Blutspender, weiß Patrick Noel vom Blutspendedienst des BRK. Was ist da gerade das größte Problem?
1: Wir stehen bei der Blutspende aktuell vor der großen Herausforderung des demografischen Wandels. Sprich, wenn wir uns die Alterspyramide anschauen, die Generation der Babyboomer ist die Generation mit der höchsten Spendefrequenz. Wenn jetzt jemand oben rausfällt, der oder die vielleicht 4, 5 oder 6 Mal innerhalb von 12 Monaten Blut gespendet haben, müssen unten entweder mehrere Leute nachrücken oder eben wir müssen die Spendefrequenz bei den jungen Menschen auch entsprechend erhöhen.
0: Ja, die Babyboomer fallen langsam raus und sind selber auf Spenden angewiesen. In Bayern liegt ja das Durchschnittsalter bei der ersten Blutspende bei 40 Jahren. Das soll deutlich jünger werden.
1: Für einen Einstieg wäre es mal nicht schlecht, wenn wir mal in den 30ern landen könnten. Es wäre jetzt ungerecht zu sagen, wir machen alles an der jüngsten Generation von 18 bis 24 fest. Wir brauchen einfach eine solide Verteilung auf sämtliche Generationen. Denn man kann auch noch mit 30 oder 40 Jahren wunderbar Spender werden.
0: Ja, das gilt für uns alle. Müssen wir uns jeder für sich an die Nase fassen. Wenn wir uns einen kleinen Ruck geben, können wir Leben retten. Ganz egal, wie alt wir sind. Blutspenden geht heute zum Beispiel noch bis 7:30 in Dingolfing oder am Freitag in Gerzen.
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1: Was Musik und Leidenschaft alles können, ne? Sie steht wirklich wieder auf der Bühne. Céline Dion plant Konzerte in Paris im September. Nach langer Krankheit kämpft sie sich wieder zurück. Das mit der Musik, das lässt sie sich nicht nehmen. Jetzt hören wir einen absoluten Klassiker von der Powerfrau im Bonussong. Céline Dion mit One Heart.

0: so eine schöne Nummer mit Celine Dion. Steuern wir auf 18 Uhr zu. One Heart. Und dann geht's mal eben 20 Jahre nach vorne in der Musikgeschichte zu Michael Patrick Kelly. Aktueller Song Run Free. Hören wir gleich. Vorher ziehen wir eine Stangenbilanz. Nicht mehr lang, dann ist sie rum, die Spargelzeit. Ist das wieder der Sommer? Aber sowas von. Morgen dann Vollgas mit viel Sonne und bis zu 31 Grad.
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4: Mit Adrian Heimerl. Egal ob vom Grill oder aus dem Topf. Niederbayern ist noch im Spargelfieber. Die Saison neigt sich aber dem Ende zu. Zeit für eine erste Bilanz von Petra Högl, Landtagsabgeordnete und Vorsitzende der Erzeugergemeinschaft Abensberger Qualitätsspargel.
5: Der Spargel ist ja ein saisonales Produkt und die Saison geht von April bis jetzt Ende Juni. Und da merkt man schon, dass die Leute Lust haben auf also frisches Gemüse. Und deshalb sind wir jetzt eigentlich sehr zufrieden, wie die Verbraucher und Verbraucherinnen auf den Spargel, auf den heimischen Spargel zurückgegriffen haben.
4: Die wichtigsten Spargelanbaugebiete bei uns sind die Kreise Kelheim und Straubing-Bogen. Wie viel hier geerntet worden ist, steht noch nicht fest.
3: 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Stadt Straubing, aktuell.
6: Über 30 Grad für viele ideales Badewetter. Vor allem ältere Menschen leiden aber unter der Hitze. Da wird ein Wocheneinkauf schnell zur Tortur. Um zu helfen, bieten die Stadt und das Freiwilligenzentrum wieder Hitzepatenschaften an. Ehrenamtliche gehen dabei für Rentner einkaufen. Wer einen Hitzepaten braucht oder selber einer werden möchte, kann sich beim Freiwilligenzentrum melden. Aus Straubing, Lisa Grubb-Winkler.
3: Neues aus der Region.
7: Gleich eine ganze Reihe von Einbrüchen deckt die Kripo auf. Verdächtigt werden drei junge Männer. Das Trio tat sich in den Regionen Dingolfing-Landau und Landshut rum. Hier sollen sie für 17 Wohnungseinbrüche und Versuche verantwortlich sein. Zwei der Männer sitzen jetzt in Untersuchungshaft. Ein Teil ihrer Beute kann bereits an die Besitzer zurückgegeben werden. Aus Dingolfing, Lorenz Gruber.
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4: Gartenarbeiten enden für einen Mann aus Unterfranken im Krankenhaus. Der Hobbygärtner fällt von seinem Rasentraktor, dabei geraten seine beiden Hände ins Mähwerk. Schwer verletzt geht es für den Mann ins Krankenhaus. Lange Wartezeiten beim Facharzt sollen bald der Vergangenheit angehören. Die Krankenkassen arbeiten gerade an einer digitalen Terminbörse, die koordiniert freie Arzttermine und verteilt sie an Patienten. So sollen schnelle Behandlungen möglich sein. Ob hier ein neuer Musikstar das Licht der Welt erblickt? Sängerin Lena Meyer-Landrut wird nochmal Mama. Für sie und Ehemann Mark Forster ist es bereits das zweite Kind. Soweit unser News-Update. Mehr gibt's in der App und auf unserer Website. Und jetzt schaut Michaela Westermeier noch für uns auf die Straßen.
8: Da ist es soweit ruhig, ihr solltet gut durchkommen. Einen Blitzer haben wir für euch, der steht in Otzing in der Ortsdurchfahrt Richtung Plattling. Vielen Dank, Jan, fürs Melden. Wenn ihr auch einen seht, schreibt uns gerne WhatsApp an die 0800 14 15 800.
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0: Sie haben doch einen Vogel. Wer? Ja. So halb richtig. Soll sich auf jeden Fall so anhören. Beim Landshuter Spektakel gibt's diesen September 2026 den deutschlandweit ersten Vogelstimmen-Imitationswettbewerb. Oh, schweres Wort. Kinder und Erwachsene dürfen da mitmachen. Und es ist auch jede Wildvogelart erlaubt zum Nachmachen. Anmelden geht ab sofort. Alle Infos gibt's bei uns auf der Website. Power für euren Feierabend am Mittwoch von Tina Turner, the best. Und ein bisschen entspannen mit Eros Ramazzotti. Vorher gibt's Michael Patrick Kelly auf die Ohren. Das ist Run Free.
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0: Eros Ramazzotti, più bella cosa. Bitte einmal Italien. Ja. Und dann wieder zurück nach Niederbayern. Gerade rechtzeitig für unser Dialekt Deluxe Folge. Da geht's heute ums Tempo.
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2: Rennsemi. Na, das ist jetzt kein Bäckerlieferant, der dir die Brötchen im Eiltempo bringt. Ein Rennsemi ist ein schnelles, sportliches Auto. So ein Kurvenbeißer. Das ist ein Kompaktwagerl mit Hummeln im Motor. Der Rennsemi schaut harmlos aus, bis die Ampel auf grün schaut. Dann schaut der Nebenmo oft blöd aus der Wäsche. Wenn ein Auto mehr Pfeffer unter der Haum hat, wie ein Pfefferländchen mit Pfeffersauce, dann ist meistens ein Rennsemi.
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0: So eine Power in der Stimme. Tina Turner mit The West um kurz nach sechs. Vielleicht seid ihr ja gerade beim Panini-Sticker kleben oder Päckchen aufreißen. Boah, dieses Mal ist echt Next Level. 980 Sticker insgesamt. Klar, ist ja auch die größte WM aller Zeiten, auch mit den meisten Teams aller Zeiten. Und Achtung, wenn wir da sicherstellen wollen, dass unser Album auch voll wird mit allen 980 Stickern. Mathematiker haben mal ausgerechnet, wie viele Tütchen wir da bräuchten. 1042 Stück. Das sind umgerechnet 1500 Euro. Dann vielleicht doch lieber tauschen.
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0: Es ist schon wieder halb. Grüß euch, schön, dass ihr mit dabei seid am Mittwochabend. Müssen sich Politiker bald mehr gefallen lassen? Gleich ein Thema bei uns im Nachrichtenupdate. Was macht das Wetter? Ja, bereitet sich wieder auf Sommer vor. Morgen schon bis zu 31 Grad. Und das war's auch noch nicht mit den Temperatur-Top-Werten. Die nächsten Tage wird's nämlich noch heißer.
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2: Mit Adrian Heimerl. Unsere Politiker dürfen nicht zart beseitet sein. Vor allem online müssen sie einiges einstecken, sich aber nicht alles gefallen lassen. Oft ermittelt die Staatsanwaltschaft wegen Beleidigung, dazu Staatsanwältin Susanne Grasser aus Landshut.
3: Grundsätzlich wird die Staatsanwaltschaft immer erst dann tätig, wenn konkrete Anhaltspunkte für verfolgbare Straftaten vorliegen. Das können Meldungen oder Prüfbitten oder Anzeigen sein. Es kann aber auch sein, dass im Zuge von anderen Ermittlungen Sachverhalte uns bekannt werden, die uns dann dazu veranlassen, Ermittlungen aufzunehmen.
2: Den Justizministern der Länder geht die Flut an Anzeigen aber zu weit. Sie wollen den Paragraphen zur Politikerbeleidigung einschränken. Er soll künftig nur noch für Kommunalpolitiker gelten.
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4: Hier tragen Volksfestfans heuer Hut. Der Sammlerpin zum Gäubodenvolksfest wird nämlich ein kleiner Trachtenhut. In grün gehalten mit weiß-roten Fähnen am Rand. Weil der Pin seit Jahren beliebter wird, ist heuer eine größere Auflage geplant. 12.000 Stück werden verkauft, pro Hutpin für 5 Euro. Aus Straubing, Michael Wimmer.
1: Landkreis Dingolfing-Landau, aktuell.
5: Ziemlich laut ist es hier am Bahnhof Wallersdorf. Die Bahn baut, erneuert werden die Gleise und das macht eben Krach. Weil die Bahn Vollgas geben will, wird es auch am Wochenende und nachts mal laut. Bis zum 10. Juli soll am Bahnhof alles fertig sein. Pendler sind von den Arbeiten nicht betroffen, weil wegen der Korridorsanierung Obertraubling-Passau keine Züge fahren. Aus Wallersdorf, Matthias Löw.
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2: Sie wollen raus in die Natur, zerstören diese aber. Wildcamper sind auch in Bayerns Wälder ein Riesenproblem. Zerstörte Bäume und Müll bringen nicht nur die Umwelt aus dem Gleichgewicht, auch Tiere leiden unter dem rücksichtslosen Verhalten. Schluss mit Tofu-Wurst, Sojaschnitzel oder Veggie-Burger. So dürfen vegetarische Produkte in Zukunft nicht mehr heißen, entschieden. Bevor das Gesetz in Kraft tritt, müssen noch alle Mitgliedstaaten zustimmen. Schock für einen Autofahrer im US-Bundesstaat Texas. Auf dem Highway kracht er mit einem Kleinflugzeug zusammen. Der Pilot will das Flugzeug auf der Straße notlanden und stirbt. Weitere Passagiere und auch der Autofahrer kommen verletzt ins Krankenhaus. Soweit unser News-Update. Mehr gibt's in der App und auf unserer Website. Und Michaela Westermeier hat für uns den Verkehr im Blick. Wie schaut's aus?
6: Da habe ich eine Meldung von der A3 Nürnberg Richtung Passau. Bitte aufpassen zwischen Schwarzach und Metten, da liegen Gegenstände auf der Straße. Geblitzt wird in Otzing in der Ortsdurchfahrt Richtung Plattling. Danke Jan fürs Bescheid geben. Wenn ihr auch was gesehen habt, gern kurz durchklingeln. Die Nummer ist die 0800 14 15 800.
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einfach direkt gute Laune, ne? Die neue von Bruno Mars bei Von 2 bis 3. Sommer in Niederbayern, endlich wieder richtiges Urlaubswetter. Und ja, so ein Tag am Strand wäre jetzt genau das Richtige, ne? Hotel schnell gebucht und dann heißt es plötzlich, bitte schicken Sie uns noch eine Kopie von Ihrem Ausweis. Ja, klar, haben wir da. Und genau hier passiert der Fehler. Es kann nämlich ganz schnell gefährlich werden.

0: 2026, dann kann die Kopie später nicht so einfach für andere Zwecke missbraucht werden.
1: Okay, jetzt werden wir im Urlaub oft ganz selbstverständlich nach einem Ausweis gefragt, ne? Was tun, Tim?
0: Ja, vor allem misstrauisch werden, wenn jemand eine komplett ungeschwärzte Kopie verlangt oder wenn wir Videos aufnehmen sollen, während wir den Ausweis in die Kamera halten.
1: Okay.
0: Wenn Hotel oder Vermieter unbedingt eine Kopie brauchen, dann am besten eine vorbereitete Version mit geschwärzten Daten dabei haben.
1: Alles klar, vielen Dank, Tim, für die Tipps. Also kurz zusammengefasst, nicht direkt eine Ausweiskopie verschicken. Erstmal nachfragen und auch immer ein bisschen misstrauisch bleiben und zur Not schwärzen. Dann ersparen wir uns eine Menge Ärger.
0: Genau.
1: Vielen Dank, Tim.
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1: Es gibt Musiknachschub von Ariana Grande. Die hat ja in der letzten Zeit eher ein bisschen mehr geschauspielert. Jetzt kommt wieder Musik. Hate That I Made You Love Me heißt die Nummer. Also ich hasse es, dass ich dich dazu gebracht habe, mich zu lieben. Boah, harte Aussage. Klingt aber richtig schön. Hören wir uns an im Bonussong vor 7. Ariana Grande, Hate That I Made You Love Me.

0: Damit wird 7 Ariana Grande, Hate That I Made You Love Me. Und Old But Gold, die Nummer von Lynyrd Skynyrd, gleich im Musikmix deines Lebens, Sweet Home Alabama. Was in Sweet Home Niederbayern und Deutschland so los ist, das hören wir jetzt im News Update. Jetzt noch der Wettercheck und es schaut richtig gut aus. Heute Nacht bleibt es trocken und auch endlich wieder milder, wenn die Sonne weg ist. Morgen dann der Sommer wirklich richtig wieder da. Viel Sonne und es wird heiß. Das Thermometer schafft bis 31 Grad. Am Freitag dann sogar noch mehr.
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2: Ich bin Helen Martin. Ist der Staat beim Bürgergeld zu großzügig? Die Koalition hat lange darüber gestritten. Ab dem 1. Juli gelten neue Regeln. Innenminister Dobrindt sieht die Chance auf Milliardeneinsparungen. Scharfe Kritik kommt vom Koalitionspartner SPD und aus der Opposition. Fiona Reinhardt berichtet.
3: Kürzungen bei der Grundsicherung würden weder erhebliche Einsparungen bringen, noch die Wirtschaft wieder in Schwung. Davon ist Bernd Rützel von der SPD überzeugt. Den Vorschlag des Innenministers hält er für realitätsfern, genauso wie die Grünen im Bundestag. Dobrindts Politik sei unseriös. Auch der Sozialverband Deutschland blickt kritisch auf die Einsparpläne.
2: Das EU-Parlament hat grünes Licht für Abschiebezentren in Drittstaaten gegeben. In diese sogenannten Return-Hubs sollen abgelehnte Asylbewerber kommen, die nicht in ihre Heimatländer zurückgebracht werden können. Außerdem drohen ihnen Leistungskürzungen und bis zu 2 Jahre Abschiebehaft. Die neuen Regeln gelten nicht für unbegleitete Kinder und Jugendliche. Der Bundesverband RIAS hat für 2025 fast 9000 antisemitische Vorfälle gezählt, mehr als 3-mal so viele wie vor dem Hamas-Terrorangriff auf Israel. Ein Großteil hatte Israel-Bezug, aber auch Vorfälle mit rechtsextremem Hintergrund sind deutlich gestiegen, um 9%. Eine Trendwende erwartet der Bundesverband in den nächsten Jahren nicht. Das Bayerische Landessozialgericht hat entschieden, Krankenkassen dürfen Versicherten die Gesundheitskarte nicht wegnehmen, wenn diese ihre Beiträge nicht zahlen. Grundsätzlich gibt es für viele Behandlungen keinen Anspruch, wenn Beiträge für 2 Monate oder länger nicht gezahlt wurden. Ausnahmen sind etwa akute Erkrankungen oder Schmerzen. Aber eine Rechtsgrundlage, die Karte wegzunehmen, gäbe es nicht. Fußball-Bundesligist RB Leipzig hat sich von Trainer Ole Werner getrennt. Das hat der Verein mitgeteilt. Auch seine Co-Trainer sind freigestellt. Intern soll es schon länger Zweifel an Werner gegeben haben, obwohl der das erforderte Saisonziel klar erfüllt hatte. Die Sachsen haben die abgelaufene Saison auf Tabellenplatz 3 beendet. Es war die zweitbeste Punkteausbeute der Clubgeschichte. Laut der Bild soll Martin De Michelis Werners Nachfolger werden.
4: Wir schauen noch kurz auf den Verkehr. Vorsicht bitte auf der A3 Nürnberg Richtung Passau. Zwischen Schwarzach und Metten liegen Gegenstände auf der Straße. Einen Blitzer haben wir für euch. Der steht in Otzing in der Ortsdurchfahrt Richtung Plattling. Vielen Dank, Jan, fürs Melden. Wenn ihr auch einen seht, schreibt uns gerne WhatsApp an die 0800 14 15 800.
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0: Nach 7 haben wir es in den Esszimmern in Niederbayern. Duftet schon nach Abendessen oder wird vielleicht der Grill angeschmissen zum Summer Comeback. Wir liefern auf jeden Fall die Musik für euren Abend. Die Sugar Babes am Start. Außerdem Michael Schulte. Und das ist ein Dauerbrenner aus den 70ern. Macht richtig gute Laune am Abend. Lynyrd Skynyrd. Sweet Home Alabama.
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0: Abendessen mit Sabrina Carpenter. Taste. Schönen Abend euch. Gleich 7:15. Ihr habt heute keine Zeit für irgendwelche News-Seiten gehabt oder auch noch nicht durch Social Media gescrollt. Kein Problem. Dafür haben wir doch den Andi. Der hat uns alles Wichtige zusammengefasst. Aber nicht irgendwie. Im Dialekt.
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2: Ich bin der Nickel Andi. Grüß euch. Zur Weltmeisterschaft wären es ja alle zu Fußball-Experten. Die wenigsten davon sind aber Wasserschweine. Im Freizeitpark Edelwies ist das was anderes. Da gibt es das Wasserschwein Benny. Das hat schon bei der Europameisterschaft allweil richtig vorausgesagt, wie Deutschland spielt. Beim ersten WM-Spiel hat der Benny auch richtig tippt. Jetzt schauen sie alle, was er fürs Spiel gegen die Elfenbeinküste vorhersagt. Im Landshuter Stadtrat hängt der Haussegen schief, weil die Freien Wähler wär gestrien. Zwei Stadträte sind deswegen jetzt sogar schon aus der Fraktion austreten. Der Mader Robert und Wittmann Jutta, die frühere dritte Bürgermeisterin. Eine Zusammenarbeit war nicht mehr möglich, heißt's. Alle zwei bleiben aber für die Freien Wähler im Stadtrat, sind aber halt nicht mehr in der Fraktion. Bei den Kommunen ist der Geldbeutel leer und deswegen langt's vorn und hinten immer. Für die Straßen, die Schulen, die Turnhallen und so weiter haben's nicht nur Geld, dass sie's herrichten. Bei der KfW-Bank haben's eine Umfrage gemacht und da ist rausgekommen, dass der Investitionsrückstand bei Umaratum 231 Milliarden Euro liegt. Da wäre ein Sondervermögen vom Bund nicht viel helfen, wann überhaupt sein Geld bei den Kommunen ankommt. So, jetzt kennt's euch aus. Servus, macht's es gut.
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0: wunderschönen Abend euch. Wir steuern auf 7:30 zu, damit Newszeit bei uns. Adrian Heimel hat euch alles Wichtige vom Tag zusammengefasst. Unter anderem feiern wir heute echte Helden. Was macht das Wetter? Ja, bereitet sich wieder auf Sommer vor. Morgen schon bis zu 31 Grad. Und das war's auch noch nicht mit den Temperatur-Top-Werten. Die nächsten Tage wird's nämlich noch heißer.
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1: Das hat Niederbayern heute bewegt.
2: Hier stinkt gar nichts bis zum Himmel, dank unserer Müllabfuhr. Jeden Tag ist die in und um Straubing unterwegs und hält die Region sauber. Heute, am Tag der Müllabfuhr, feiern wir sie dafür. Wie viel Arbeit für unsere Müllmänner und Frauen anfällt, sagt uns Tobias Jakob vom Zweckverband Abfallwirtschaft in Straubing.
3: Da erfassen wir in Summe für das gesamte Jahr 2025 ungefähr 88.000 Tonnen an Müll. Und wir haben schon eine wichtige Aufgabe. Wir kümmern uns um eine umweltschonende und natürlich seuchenhygienische Umwelt. Und natürlich schauen wir auch, dass wir die Rohstoffe und die Ressourcen in gewisser Art und Weise auch schonen.
2: Auch in Sachen Personal sieht sich der Verband gut aufgestellt. Durch den demografischen Wandel könnte es zwar künftig bei dem Nachwuchs eng werden, dem will der ZAW aber mit neuen Ausbildungsangeboten gegensteuern.
1: 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Stadt Straubing, aktuell.
4: Über 30 Grad für viele ideales Badewetter. Vor allem ältere Menschen leiden aber unter der Hitze. Da wird ein Wocheneinkauf schnell zur Tortur. Um zu helfen, bieten die Stadt und das Freiwilligenzentrum wieder Hitzepatenschaften an. Ehrenamtliche gehen dabei für Rentner einkaufen. Wer einen Hitzepaten braucht oder selber einer werden möchte, kann sich beim Freiwilligenzentrum melden. Aus Straubing, Lisa Grubwinkler.
1: Stadt Dingolfing, aktuell.
5: Hat ein Privatkundenbetreuer der Sparkasse eine alte Dame um viel Geld gebracht? Es geht um 100.000 Euro und wertvolle Goldmünzen. Nach jahrelangen Ermittlungen hat die Landshuter Staatsanwaltschaft jetzt Anklage erhoben gegen einen ehemaligen Mitarbeiter der Sparkasse Niederbayern-Mitte in Dingolfing. Aus dem Schließfach einer mittlerweile 100 Jahre alten Frau sollen Gold- und Silbermünzen verschwunden sein, plus 100.000 Euro vom Konto der Kundin. Der Ex-Mitarbeiter weist die Vorwürfe zurück. Aus Dingolfing Tamara Neuberger.
1: Region Flughafen aktuell.
6: Wegen eines Fehlers hier im Erdinger Moos erlebt eine Österreicherin wohl den Schock ihres Lebens. Aber der Reihe nach, am Flughafen kommt es zu einer Panne mit Folgen. Pakete mit Leichenteilen werden am Münchner Airport verwechselt. Von hier geht die makabere Fracht nach Oberösterreich an eine Firma. Hier macht eine Mitarbeiterin eines der Pakete auf und sieht darin einen menschlichen Torso liegen. Die Sendung mit den menschlichen Überresten hätte eigentlich an ein Labor in Deutschland gehen sollen. Vom Flughafen München, Martina Lesser.
1: Neues aus dem Gäuboden.
7: Ein paar Hände fehlen noch. Fürs Gäuboden-Volksfest werden noch letzte Helfer fürs Veranstaltungsteam gesucht. Die Stellen sind vor allem für Studenten gedacht. Bewerben können sich die online bei der Ausstellungs GmbH. Das Gäuboden-Volksfest geht vom 7. bis zum 17. August. Aus Straubing, Tim Neumann.
2: Soweit unser News-Update. Mehr in der App und auf der Website. Und die Michi hat noch ein kurzes Verkehrsupdate für uns.
8: Vorsicht bitte immer noch auf der A3 Nürnberg Richtung Passau. Zwischen Schwarzach und Metten liegen Gegenstände auf der Straße. Geblitzt wird in Otzing in der Ortsdurchfahrt Richtung Plattling. Vielen Dank Jan fürs Bescheid geben. Wenn ihr auch einen entdeckt, macht's wie Jan. Einfach kurz eine WhatsApp schreiben an die 0800 14 15 800.
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0: 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Felix Jan und Jay Hart am Mittwochabend. Ja, bis zum WM-Pokal ist noch so ein kleines Stück. Ein paar Spiele liegen noch dazwischen. Aber ein 7:1 ist ja schon mal ein ganz guter Start, ne? Ich sag nur, beim letzten Mal sind wir sogar Weltmeister geworden, 2014. Also vielleicht ein ganz gutes Omen für dieses Jahr. Samstag geht ja dann die Reise weiter gegen die Elfenbeinküste. Feiern wir wieder in ganz großem Stil zusammen mit euch. Schmeißen eure WM-Party mit DJ, Barbecue, Getränken und großer Live-Übertragung. Und obendrauf gibt's noch unsere eigenen Maximal Radio WM-Trikots. Selina aus Atzing im Kreis Straubing-Bogen hat da richtig Lust drauf. Hi Selina, für wen hast du dich beworben? Erzähl.
1: Also ich habe mich beworben für den Buschverein Atting und mitschauen hatten unsere aktiven Mitglieder ein paar davon, die halt sonst da immer in unsere Heiselabende unter der Woche bei uns da sind.
0: Selina, mach mal ein bisschen Werbung für euch. Warum sollen wir denn unsere Party unbedingt zu euch bringen?
1: Weil wir einfach Partytruppe sind und das war für unser Vereinsleben einfach mal wieder eine wahnsinnig coole Aktion. Es wird einfach mal wieder etwas, wo es unseren Zusammenhalt fördert und das haben sich unsere Mitglieder einfach verdient, weil wir sind bei jeder Aktion dabei, die helfen mit deinem Dorf überall dazu gelangen und das war mal wieder so ein kleines Dankeschön für die alle.
0: Wow, echt ein cooler Zusammenhalt, den ihr da habt. Wir drücken auf jeden Fall die Daumen, Selina. 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
1: Ist im Original von Marvin Gaye, aber die Sultans, die machen in den 90ern eine richtig coole R&B-Nummer draus. Wird zum absoluten Klassiker und einfach zum Mitsingen. I Heard It Through the Grapevine.

0: Vorher haben wir die News für euch. Alles, was ihr heute wissen müsst, zusammengefasst. Jetzt noch der Wettercheck und es schaut richtig gut aus. Heute Nacht bleibt es trocken und auch endlich wieder milder, wenn die Sonne weg ist. Morgen dann der Sommer wirklich richtig wieder da. Viel Sonne und es wird heiß. Das Thermometer schafft bis 31 Grad. Am Freitag dann sogar noch mehr.
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2: Ich bin Helen Martin. Wenn es um Digitalisierung geht, hinkt Deutschland im europaweiten Vergleich teilweise deutlich hinterher. Das zeigt ein Bericht der EU-Kommission. Besonders beim Glasfaserausbau und der 5G-Netzabdeckung habe Deutschland noch Nachholbedarf, heißt es da. Auch bei der Digitalisierung von Behörden gibt's noch Luft nach oben. Stark ist Deutschland laut dem Bericht dafür in den Bereichen Mikroelektronik und Quantentechnologien. Abgelehnte Asylbewerber sollen künftig in Rückkehrzentren in Drittstaaten untergebracht werden können. Diesem Vorhaben hat das Europaparlament zugestimmt. Tine Klimach erklärt das Ziel hinter diesen Return Hubs.
3: In die geplanten Abschiebezentren außerhalb der EU sollen Ausreisepflichtige kommen, die nicht in ihre Herkunftsländer zurückgebracht werden können, etwa weil das Heimatland sich weigert, sie zurückzunehmen. Unbegleitete Minderjährige sollen dahin nicht abgeschoben werden, Familien mit Kindern dagegen schon. Noch ist unklar, welche Länder bereit wären, diese Zentren einzurichten. Laut Bundesinnenminister Dobrindt sollen noch in diesem Jahr Vereinbarungen getroffen werden.
2: Arbeit, Familie, Geldsorgen. Jeder Fünfte in Deutschland fühlt sich besonders gestresst. Das ist bei einer Auswertung des Robert-Koch-Instituts rausgekommen. Da heißt es, dass vor allem Frauen, Menschen zwischen 18 und 64 Jahren und Menschen mit geringem Bildungsabschluss betroffen sind. Wenn es um die Stressbewältigung geht, dann ist laut dem RKI die häufigste Strategie das aktive Problemlösen. Mit 40 Streifenwagen und einem Hubschrauber hat die Polizei in München zwei Tatverdächtige verfolgt und auch festgenommen, die davor ein Juweliergeschäft überfallen hatten. Dort hatten die Männer laut Polizei Schmuck im Wert von mehreren 100.000 Euro erbeutet. Ein dritter Mann wurde ebenfalls festgenommen, seine Tatbeteiligung muss aber noch geprüft werden. Mogelpackung oder nicht? Der Streit um die Milka-Schokolade geht weiter. Hersteller Mondelez hat Berufung gegen ein Urteil des Landgerichts Bremen eingelegt. Jetzt muss das hanseatische Oberlandesgericht entscheiden. Hintergrund: Viele Milka-Tafeln wiegen nur noch 90 statt 100 Gramm. Die Verpackung hat sich aber kaum verändert. Die Verbraucherzentrale Hamburg hatte deshalb geklagt und Recht bekommen.
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4: Hallo auf die Straßen, da ist weiterhin viel los, deswegen direkt der Blick zur A7 Ulm Richtung Füssenreute. Da steht zwischen Nersingen und dem Dreieck Hittistetten weiterhin ein defekter LKW. Der rechte Fahrstreifen ist deswegen hier immer noch gesperrt. Der Stau beträgt jetzt noch 3 Kilometer und macht ein Plus von einer Viertelstunde. Aber bitte weiterhin vorsichtig fahren, hier läuft immer noch Diesel aus dem LKW aus. Dann weiterhin die Meldung von der A9 München Richtung Nürnberg. Da gab es ja einen Unfall zwischen Langenbruck und Manching. Der rechte Fahrstreifen ist hier weiterhin gesperrt. Es staut sich jetzt noch auf 5 Kilometern, das macht ein Plus von einer Viertelstunde. Und zum Schluss noch die Meldung von der A96 Lindau Richtung München. Da gab es ebenfalls einen Unfall und zwar zwischen Landsberg am Lech Ost und Schöffelding. Deswegen ist hier der Standstreifen blockiert. Egal wo es hingeht, allen unterwegs eine gute und vor allem sichere Fahrt. Die wünscht Pia Wegner.
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0: Und wir sagen Happy Feierabend, Mittwoch, vielleicht gerade entspannt daheim oder noch unterwegs, Abendprogramm geplant mit Freunden oder der Family oder vielleicht geht's auch gerade erst zur Nachtschicht, dann jetzt laut drehen. Wir haben die Musik vor allem Mittwochabend mit dabei, Billy Joel und Sergio Mendes zusammen mit den Black Eyed Peas. Und da sind Hertz und die Purple Disco Machine mit ihrer Neuauflage Wonderful Life. Wunderschönen Abend.

coole 80er von Billy Joel am Mittwochabend. We Didn't Start the Fire. Am 17. Juni heute. Ein berühmter Niederbayer ist heute vor 200 Jahren gestorben. Der Straubinger Josef von Fraunhofer. Koryphäe im Bau von Fernrohren und Sternwarten. Und wenn wir gerade schon dabei sind, machen wir noch ein bisschen weiter mit Geschichtsunterricht. Vor 109 Jahren wird Charlie Chaplin der bestbezahlteste Schauspieler der Welt. Der verhandelt einen neuen Vertrag und bekommt ab sofort pro Jahr $1 Million. Ja, nicht schlecht. Und wir machen sportlich weiter. Passend zur Fußball-WM. Vor 32 Jahren ist auch Weltmeisterschaft in den USA. Endet damals für Deutschland im absoluten Desaster. Der amtierende Weltmeister fliegt im Viertelfinale gegen Bulgarien raus. Und Stefan Effenberg nach seinem Stinkefinger aus der Nationalmannschaft. Bitte kein Beispiel dran nehmen für dieses Jahr. Jungs, habt ihr gehört? Und wir feiern Geburtstag. Promi-Geburtstagskinder gibt's heute auch. Tennisspielerin Venus Williams, die Schwester von Serena, wird 46. Und ein deutsches Schwimmass, Michael Groß, hat 3-mal Gold bei Olympia geholt, wird 62. Happy Birthday auch an euch da draußen, wenn ihr heute Geburtstag habt. Unser Tageshit heute vor 20 Jahren auf Platz 1 der Charts. Aktuell liefert sie ja wieder den offiziellen WM-Song mit Die Die. Am 17. Juni 2006 war sie mit Hips Don't Lie ganz oben in den Charts. Shakira. Shakira.

0: Weißwurst aus gemahlenen Insekten. Boah, da ist mit der Entspannung gleich wieder vorbei von The Police. Schönen Abend euch. Ja, es gibt gerade Tests an der Uni Bayreuth. Die experimentieren da mit Mehl aus gemahlenen Insekten in der Weißwurst. Kommt die dann alleine rausgekrabbelt? Oder müssen wir die trotzdem noch zuzeln?
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damit halb neun. Schönen Abend euch. Wir daten euch ab. Alles, was ihr wissen müsst vom Tag, haben wir euch im Überblick zusammengefasst. Unter anderem Punktediebe in Niederbayern unterwegs. Was macht das Wetter? Ja, bereitet sich wieder auf Sommer vor. Morgen schon.

0: bis zu 31 Grad. Und das war's auch noch nicht mit den Temperatur-Top-Werten. Die nächsten Tage wird's nämlich noch heißer.
1: Es ist 8:30. 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
2: Mit Adrian Heimerl.
1: Das hat Niederbayern heute bewegt.
2: Sammeln Sie Payback-Punkte? Die Frage kennen wir aus vielen Geschäften. Aber Betrüger nehmen gerade Punktesammler ins Visier. Auch aus Niederbayern sind schon einige Fälle bekannt. Wie wir uns schützen können, sagt Simone Bub von der Verbraucherzentrale Bayern.
3: Wenn Sie wirklich gute Passwörter haben, sichere Passwörter haben, Zwei-Faktor-Authentifizierung aktivieren. Wenn es passiert ist und die Punkte werden geklaut, dann bitte sofort den Payback Service Center kontaktieren, das dort mitteilen, das Konto und auch die Karte sperren lassen von Payback und die Passwörter ändern und gegebenenfalls auch Anzeige bei der Polizei erstatten.
2: Mitglieder bekommen auch gefälschte E-Mails, die täuschend echt aussehen. Über manipulierte Links werden die Opfer auf gefälschte Websites gelockt, wo sie ihre Anmeldedaten selbst eingeben.
1: 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Stadt Straubing, aktuell.
4: Hier tragen Volksfestfans heuer Hut. Der Sammlerpin zum Gäubodenvolksfest wird nämlich ein kleiner Trachtenhut, in grün gehalten mit weiß-roten Federn am Rand. Weil der Pin seit Jahren beliebter wird, ist heuer eine größere Auflage geplant. 12.000 Stück werden verkauft, pro Hutpin für 5 Euro. Aus Straubing, Michael Wimmer.
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5: Saufen unsere Häfen ab? Die Zahlen für das erste Quartal sind nicht so prickelnd. Betroffen sind alle niederbayerischen Donauhäfen. Hier ist der Güterumschlag deutlich unter dem Stand des Vorjahres. Grund dafür ist aber offenbar nicht die allgemeine Wirtschaftslage. Schuld an dem Minus sind wohl vor allem regelmäßige Schleusensperrungen wegen Bauarbeiten. Für Umschlag in den Donauhäfen wie Kelheim oder Straubing sorgen unter anderem Produkte aus der Land- und Forstwirtschaft. Vom Hafen Straubing-Sand, Lisa Grubwinkler.
1: Landkreis Regensburg, aktuell.
6: Extremismus in der Oberpfalz. Nach Anschlägen auf ein Wasserkraftwerk und einen Strommasten ermittelt das LKA. Laut den Beamten könnten Terroristen ihre Finger im Spiel haben. Auf der Suche nach Beweisen sind Ermittler jetzt auch in der Donau abgetaucht. Bei dem Einsatz ist ein Laptop sichergestellt worden. Der wird jetzt untersucht. Aus Pendling, Holger Bier.
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7: Zur Weltmeisterschaft gibt's 80 Millionen Bundestrainer, die es besser wissen. Im Freizeitpark Edelwies, da wohnt ein ganz besonderer Fußballexperte. Wasserschwein Benny. Schon bei der EM sagt er voraus, ob Deutschland gewinnt oder verliert und liegt immer richtig. Beim WM-Auftakt hat Benny wieder recht. Ob das Wasserschwein auch das nächste Deutschlandspiel gegen die Elfenbeinküste richtig tippt, wird sich am Samstag zeigen. Aus Neukirchen, Petra Jakobs.
2: Soweit unser News-Update. 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
8: Hallo auf die Straßen, da ist weiterhin viel los, deswegen direkt der Blick zur A7 Ulm Richtung Füssenreute. Da steht zwischen Nersingen und dem Dreieck Hittistetten weiterhin ein defekter LKW. Der rechte Fahrstreifen ist deswegen hier immer noch gesperrt. Der Stau beträgt jetzt noch 3 Kilometer und macht ein Plus von einer Viertelstunde. Aber bitte weiterhin vorsichtig fahren, hier läuft immer noch Diesel aus dem LKW aus. Dann weiterhin die Meldung von der A9 München Richtung Nürnberg. Da gab es ja einen Unfall zwischen Langenbruck und Manching. Der rechte Fahrstreifen ist hier weiterhin gesperrt. Es staut sich jetzt noch auf 5 Kilometern, das macht ein Plus von einer Viertelstunde. Und zum Schluss noch die Meldung von der A96 Lindau Richtung München. Da gab es ebenfalls einen Unfall und zwar zwischen Landsberg am Lech Ost und Schöffelding. Deswegen ist hier der Standstreifen blockiert. Egal wo es hingeht, allen unterwegs eine gute und vor allem sichere Fahrt. Die wünscht Pia Wegner.
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0: viel Power noch für den Abend, ne? Welshly Arms mit Sanctuary um kurz vor 8:45. Schön, dass ihr mit dabei seid. Und wenn wir gerade schon alle so schön beieinander sind, bessern wir doch eine Runde unser Allgemeinwissen auf.
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0: Einmal Hände hoch. Wer von euch mag Geschirr spülen? War eh klar. Habe ich mir schon gedacht. Niemand. Lisa aus Frontenhausen im Kreis Dingolfing-Landau hat uns dazu eine Frage geschickt. Servus ihr Lieben, ich bin jetzt in meine erste eigene Wohnung eingezogen. Was darf denn auf gar keinen Fall in die Spülmaschine? Lisa, da haben wir gleich Leonie Hagen aus der Redaktion drauf angesetzt. Wie machst denn du das, Leonie?
2: Also mir selber sind meine scharfen Messer heilig. Wenn es bei euch auch so ist, dann nicht in die Spülmaschine damit. Sonst werden die Messer durch das Salz einfach stumpf. Holz ist sowieso tabu. Das geht durch die Reinigungsmittel und die hohe Temperatur kaputt. Bei Metall dasselbe Spiel. Auch Thermotekannen oder alles, was halt warm halten soll, nicht in die Spülmaschine packen. Da könnten die Vakuumdichtungen beschädigt werden.
0: Also eine halbe Wissenschaft. Aber gut zu wissen. Vielen Dank dir, Leonie. Und damit haben wir deine Frage hoffentlich beantwortet, Lisa. Wenn ihr auch noch Fragen habt, die wir mal für ganz Niederbayern beantworten sollen, schickt sie uns einfach per WhatsApp durch an die 0800 14 15 800.
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1: So, jetzt ist Schluss. Dem ganzen Stress vom Arbeitstag sagen wir einfach Ciao, Bye Bye und auf Wiedersehen und reagieren uns richtig ab. Mit Metallica jetzt noch im Bonussong vor 9.

0: So muss ein Dienstagabend klingen. Mit Schalika im Bonussong von 9. Immer einer mehr die Stunde. Gibt's nur bei uns. Und gleich geht's weiter in die 80s. In Excess hören wir nach den News. Da haben wir euch jetzt alles zusammengefasst, was ihr heute wissen müsst. Jetzt noch der Wettercheck und es schaut richtig gut aus. Heute Nacht bleibt es trocken und auch endlich wieder milder, wenn die Sonne weg ist. Morgen dann der Sommer wirklich richtig wieder da. Viel Sonne und es wird heiß. Das Thermometer schafft bis 31 Grad. Am Freitag dann sogar noch mehr.
1: Es ist 9 Uhr. 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
2: Ich bin Helen Martin. Am letzten Tag ihres Gipfeltreffens im französischen Evian haben sich die G7-Staaten in einer Reihe von Punkten geeinigt. Dazu gehören zum Beispiel gemeinsame Positionen zum Konflikt im Nahen Osten und zum Ukraine-Krieg. Kanzler Merz und Frankreichs Präsident Macron haben den Gipfel als Erfolg bezeichnet. Michael Evers berichtet aus Evian.
3: Wenn die Gipfeleuphorie verflogen ist, muss sich aber erst noch zeigen, ob die in Evian gefundene Einigkeit hält. Kommen Europäer und die USA auf dem Weg zu einer Friedenslösung für die Ukraine voran? Und hält die Abmachung mit dem Iran, sodass Amerikaner und Europäer die Straße von Hormuz wieder sicher befahrbar machen können und die Wirtschaft wieder in Schwung kommt?
2: Es bleibt dabei, der Bayerische Verfassungsschutz darf die AfD weiter beobachten, wegen des Verdachts auf verfassungswidrige Bestrebungen in der Partei. Das hat der Bayerische Verwaltungsgerichtshof entschieden und damit einen Antrag der AfD abgelehnt. Die Entscheidung sei unanfechtbar, heißt es. Davor hatte auch das Verwaltungsgericht München eine Klage der AfD abgewiesen. Das Europaparlament hat neue Regeln für gentechnisch veränderte Lebensmittel beschlossen. Bestimmte Produkte dürfen künftig ohne spezielle Kennzeichnung in Supermärkten verkauft werden und auch die bisher vorgeschriebene Umweltprüfung vor der Zulassung fällt weg. Befürworter erhoffen sich dadurch neue Sorten, die besser mit Dürren zurechtkommen oder weniger Dünger brauchen. Bar oder mit Karte? Diese Frage wird immer öfter mit Karte beantwortet. Letztes Jahr haben die Menschen in Deutschland an Ladenkassen in 55% der Fälle bargeldlos bezahlt, also mit einer Debitkarte, per Smartphone oder Smartwatch. 45% der Zahlungen wurden aber immer noch bar getätigt, ein im Vergleich zu anderen europäischen Ländern hoher Wert. Champions League erreicht, Umbruch gemeistert. Obwohl Ole Werner alle Ziele mit Fußball-Bundesligist Leipzig erreicht hat, trennt sich RB nach nur einem Jahr von ihm als Chefcoach. Intern soll es schon länger Zweifel an ihm gegeben haben. Nachfolger soll nach übereinstimmenden Medienberichten der Argentinier Martin De Michelis werden.
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4: Auf den Straßen ist weiterhin einiges los, deswegen fangen wir direkt an mit der A3 Würzburg Richtung Frankfurt. Da liegen zwischen Würzburg-Kist und Würzburg-West Gegenstände auf der Fahrbahn. Dann gleich mehrere Meldungen von der A8 München Richtung Salzburg. Da gab es zwischen Weyern und dem Irschenberg einen Unfall mit mehreren Fahrzeugen, deswegen ist hier die Richtungsfahrbahn gesperrt. Es hat sich ein 2 Kilometer langer Stau gebildet, der macht einen Plus von einer Viertelstunde. Und dann auf der A8 bitte auch dran denken, dass die Einfahrt bzw. die Ausfahrt Siegsdorf-West wegen Bauarbeiten gesperrt ist. Dann noch der Blick zur A9 München Richtung Nürnberg. Hier gab es ebenfalls einen Unfall und zwar zwischen Langenbruck und Manching. Deswegen ist hier der rechte Fahrstreifen gesperrt. Egal wo es hingeht, allen unterwegs eine gute und vor allem sichere Fahrt.

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2: Der Chris de Burgh ist heute high on emotion, also hoch auf dem Gefühl oder so ähnlich. Jetzt schauen wir uns einmal die Übersetzung an.
1: 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Dein Lieb wird einen Weg finden. Übernimm das Kommando. Ich bin heute Nacht dein Rhythmus.
2: Ja, gut, also der Chris ist verliebt, okay. Aber wenn er heute Nacht der Rhythmus ist, ist ja das dann im Vierviertel- oder im Dreivierteltakt? Ja, da kommt jetzt bei mir wieder die Musikerin raus. Ich würde sagen, das Liedl ist im Vierviertel-Takt und dazu könntet ihr alle bestimmt einen guten Rhythmus heute Nacht finden. Ich wünsche euch viel Spaß dabei und an Chris, den lassen wir jetzt singen. High on Emotion.

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1: Also um die 14 Grad messen wir heute Nacht. Dazu ist es meist klar, nur so ein paar harmlose Wolken ziehen mal durch. Ab morgen gibt es dann einen kleinen Temperatursprung nach oben. Wir knacken die 30er-Marke.
0: Es ist 9:30. 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
2: Ich bin Helen Martin. Am letzten Tag ihres Gipfeltreffens im französischen Evian haben sich die G7-Staaten in einer Reihe von Punkten geeinigt. Dazu gehören zum Beispiel gemeinsame Positionen zum Konflikt im Nahen Osten und zum Ukraine-Krieg. Kanzler Merz und Frankreichs Präsident Macron haben den Gipfel als Erfolg bezeichnet. Michael Evers berichtet aus Evian.
3: Wenn die Gipfeleuphorie verflogen ist, muss sich aber erst noch zeigen, ob die in Evian gefundene Einigkeit hält. Kommen Europäer und die USA auf dem Weg zu einer Friedenslösung für die Ukraine voran? Und hält die Abmachung mit dem Iran, sodass Amerikaner und Europäer die Straße von Hormuz wieder sicher befahrbar machen können und die Wirtschaft wieder in Schwung kommt?
2: Das Europaparlament hat neue Regeln für gentechnisch veränderte Lebensmittel beschlossen. Bestimmte Produkte dürfen künftig ohne spezielle Kennzeichnung in Supermärkten verkauft werden und auch die bisher vorgeschriebene Umweltprüfung vor der Zulassung fällt weg. Befürworter erhoffen sich dadurch neue Sorten, die besser mit Dürren zurechtkommen oder weniger Dünger brauchen. Das waren die Nachrichten um 9:30.
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4: Auf den Straßen ist weiterhin einiges los, deswegen fangen wir direkt an mit der A3 Würzburg Richtung Frankfurt. Da liegen zwischen Würzburg-Kist und Würzburg-West Gegenstände auf der Fahrbahn. Dann gleich mehrere Meldungen von der A8 München Richtung Salzburg. Da gab es zwischen Weyern und dem Irschenberg einen Unfall mit mehreren Fahrzeugen, deswegen ist hier die Richtungsfahrbahn gesperrt. Es hat sich ein 2 Kilometer langer Stau gebildet, der macht einen Plus von einer Viertelstunde. Und dann auf der A8 bitte auch dran denken, dass die Einfahrt bzw. die Ausfahrt Siegsdorf-West wegen Bauarbeiten gesperrt ist. Dann noch der Blick zur A9 München Richtung Nürnberg. Hier gab es ebenfalls einen Unfall, und zwar zwischen Langenbruck und Manching. Deswegen ist hier der rechte Fahrstreifen gesperrt. Egal wo es hingeht, allen unterwegs eine gute und vor allem sichere Fahrt.
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1: 12 bis 14 Grad, so geht's Richtung Donnerstag. Und der zeigt dann, dass wir auch schon im Sommer sind. 31 Grad Topwerte morgen und ganz viel Sonnenschein.
0: Es ist 10 Uhr. 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
2: Ich bin Moritz Einzel. Große Überraschung bei der Fußball-WM. Portugal hat zum Auftakt einen Sieg verpasst. Gegen die Demokratische Republik Kongo kam das Team um Cristiano Ronaldo nicht über ein 1:1 hinaus. In diesen Minuten steigt die englische Nationalmannschaft ins Turnier ein. Die Mannschaft mit Bayern-Stürmer Harry Kane trifft auf Kroatien. Außerdem spielen Ghana gegen Panama ab 1 Uhr und Usbekistan gegen Kolumbien ab 4 Uhr früh. Deutschland soll bis 2029 besser gegen hybride Bedrohungen und Drohnenangriffe gewappnet sein. Mit diesem Ziel sind die Innenminister von Bund und Ländern heute in Hamburg in ihre Frühjahrskonferenz gestartet. Um das zu erreichen, soll ein Plan erarbeitet werden. Darin geht es unter anderem um den Schutz der Bevölkerung oder die Unterstützung der Bundeswehr im Verteidigungsfall. Auch die Gewalt rund um Fußballspiele sowie die Zukunft syrischer Geflüchteter in Deutschland wird Thema sein. Abgelehnte Asylbewerber sollen künftig in Rückkehrzentren in Drittstaaten untergebracht werden können. Diesem Vorhaben hat das Europaparlament zugestimmt. Tine Klimach erklärt das Ziel hinter diesen Return-Hubs.
3: In die geplanten Abschiebezentren außerhalb der EU sollen Ausreisepflichtige kommen, die nicht in ihre Herkunftsländer zurückgebracht werden können, etwa weil das Heimatland sich weigert, sie zurückzunehmen. Unbegleitete Minderjährige sollen dahin nicht abgeschoben werden, Familien mit Kindern dagegen schon. Noch ist unklar, welche Länder bereit wären, diese Zentren einzurichten. Laut Bundesinnenminister Dobrindt sollen noch in diesem Jahr Vereinbarungen getroffen werden.
2: Die Zahl der antisemitischen Vorfälle in Deutschland bleibt weiter hoch. Laut der Meldestelle RIAS wurden letztes Jahr rund 8.700 solcher Fälle registriert. Mehr als dreimal so viele wie vor dem Hamas-Terrorangriff auf Israel. Erfasst wurden körperliche Angriffe, aber auch Bedrohungen, Beleidigungen und Sachbeschädigungen. Mit 40 Streifenwagen und einem Hubschrauber hat die Polizei in München zwei Tatverdächtige verfolgt und festgenommen, die davor ein Juweliergeschäft überfallen hatten. Dort hatten die Männer laut Polizei Schmuck im Wert von mehreren 100.000 Euro erbeutet. Ein dritter Mann wurde ebenfalls festgenommen. Seine Tatbeteiligung muss aber noch geprüft werden.
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2: Eine Meldung von der A3 Nürnberg Richtung Würzburg zwischen Nürnberg-Beringersdorf und Erlangen-Tennenlohe. 8 Kilometer Stau, 11 Minuten dauert's länger. A6 Nürnberg Richtung Pilsen zwischen Alfeld und Sulzbach-Rosenberg. Da liegen Reifenteile auf der Fahrbahn. A9 München Richtung Nürnberg zwischen Langenbruck und Manching. Da ist nach einem Unfall die rechte Spur gesperrt. Und A73 Nürnberg Richtung Feucht zwischen Nürnberg-Hafen-Ost und Nürnberg-Hafen-Süd. Da liegt ein Spanngurt auf der Fahrbahn.

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1: 1988. Die Reggae-Band Aswad veröffentlicht ihre Coverversion des Charity-Hits Give a Little Love. Eine liebenswerte Botschaft mit Ohrwurm-Garantie. Hier kommt Give a Little Love von Aswad.

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1: Also um die 14 Grad messen wir heute Nacht. Dazu ist es meist klar, nur so ein paar harmlose Wolken ziehen mal durch. Ab morgen gibt es dann einen kleinen Temperatursprung nach oben. Wir knacken die 30er-Marke.
0: Es ist 10:30. 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
2: Ich bin Moritz Einzel. Deutschland soll bis 2029 besser gegen hybride Bedrohungen und Drohnenangriffe gewappnet sein. Mit diesem Ziel sind die Innenminister von Bund und Ländern heute in Hamburg in ihre Frühjahrskonferenz gestartet. Um das zu erreichen, soll ein Plan erarbeitet werden. Darin geht es unter anderem um den Schutz der Bevölkerung oder die Unterstützung der Bundeswehr im Verteidigungsfall. Auch die Gewalt rund um Fußballspiele sowie die Zukunft syrischer Geflüchteter in Deutschland wird Thema sein. Abgelehnte Asylbewerber sollen künftig in Rückkehrzentren in Drittstaaten untergebracht werden können. Diesem Vorhaben hat das Europaparlament zugestimmt. Tine Klimach erklärt das Ziel hinter diesen Return-Hubs.
3: In die geplanten Abschiebezentren außerhalb der EU sollen Ausreisepflichtige kommen, die nicht in ihre Herkunftsländer zurückgebracht werden können, etwa weil das Heimatland sich weigert, sie zurückzunehmen. Unbegleitete Minderjährige sollen dahin nicht abgeschoben werden, Familien mit Kindern dagegen schon. Noch ist unklar, welche Länder bereit wären, diese Zentren einzurichten. Laut Bundesinnenminister Dobrindt sollen noch in diesem Jahr Vereinbarungen getroffen werden.
2: Das waren die Nachrichten um 10:30.
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2: Eine Meldung von der A3 Nürnberg Richtung Würzburg zwischen Nürnberg-Beringersdorf und Erlangen-Tennenlohe. 8 Kilometer Stau, 11 Minuten dauert's länger. A6 Nürnberg Richtung Pilsen zwischen Alfeld und Sulzbach-Rosenberg. Da liegen Reifenteile auf der Fahrbahn. A9 München Richtung Nürnberg zwischen Langenbruck und Manching. Da ist nach einem Unfall die rechte Spur gesperrt. Und A73 Nürnberg Richtung Feuch zwischen Nürnberg-Hafen-Ost und Nürnberg-Hafen-Süd. Da liegt ein Spanngurt auf der Fahrbahn.
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Dieses Jahr wird dieser Hit 25 Jahre. 25 Jahre. Immer noch Kult und jetzt in voller Länge. No Angels mit Daylight.

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1: Was glaubst du, ist das Boomerwort des Jahres 2026? ChatGPT. Also, wenn jemand eigentlich ChatGPT meint, das aber irgendwie, sagen wir, kreativ ausspricht.
2: Na, das klingt dann eher nach einer seltenen Vogelart in Australien oder so. Und was bitteschön ist denn ein Boomerwort?
1: Na, das Gegenteil von Jugendwort. 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Platz 2 ist übrigens Hope. Also

0: Der Name der Älteren für diesen Wahl und dann kommen noch Juni und Juli für die Monate.
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1: 12 bis 14 Grad, so geht's Richtung Donnerstag. Und der zeigt dann, dass wir auch schon im Sommer sind. 31 Grad Topwerte morgen und ganz viel Sonnenschein.
0: Es ist 11 Uhr. 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
2: Ich bin Moritz Einzel. Seit 60 Jahren wartet England auf den zweiten Titel bei einer Fußball-WM. Beim Turnier in den USA, Mexiko und Kanada soll mit Trainer Thomas Tuchel ausgerechnet ein Deutscher die Sehnsucht stillen. Gerade ist Halbzeit im ersten Spiel der Engländer gegen Kroatien und es ist ganz schön was los. Es steht 2:2 zur Pause. Beide Tore für England erzielte Bayern-Stürmer Harry Kane. Portugal kam zuvor überraschend gegen Kongo nicht über ein 1:1 hinaus. Im französischen Evian ist der G7-Gipfel zu Ende gegangen. Bundeskanzler Merz zeigte sich zufrieden. Es sei das erste Mal seit dem Amtsantritt von US-Präsident Trump, dass man eine gemeinsame Sprache zu den großen außen- und sicherheitspolitischen Fragen gefunden habe.
3: Die Unterstützung der Ukraine ist aus diesem Kreis heraus so stark wie selten zuvor. Alle G7-Partner werden ihren militärischen und ihren finanziellen Beitrag für die Ukraine verstärken. Und ebenso deutlich ist die Botschaft an Russland. Alle G7-Partner werden den Druck auf Moskau erhöhen, auch durch Sanktionen.
2: Auch Frankreichs Präsident Macron lobte die Übereinstimmung der G7. Es sei das erste Mal, dass man so klare Schlussfolgerungen ziehe. Bar oder mit Karte? Diese Frage wird immer öfter mit Karte beantwortet. Letztes Jahr haben die Menschen in Deutschland an Ladenkassen in 55% der Fälle bargeldlos bezahlt, also mit einer Debitkarte per Smartphone oder Smartwatch. 45% der Zahlungen wurden aber immer noch bar getätigt. Ungefähr 25 Jahre ist es her, dass ein Mann seinen Geldbeutel in Niederbayern verloren hat. Jetzt ist er wieder aufgetaucht. Ein Finder hatte das Portemonnaie beim Mähen im hohen Gras in der Nähe von Passau entdeckt und zur Polizei gebracht. Im Geldbeutel ein abgelaufener Führerschein von 1996 und 10 D-Mark in bar. Meistermatchball für die Basketballer des FC Bayern. Sie haben das dritte Spiel der Finalserie auswärts gegen Alba Berlin mit 91:83 gewonnen. Damit führen die Münchner in der Serie jetzt mit 2:1. Am Freitagabend können die Bayern mit einem weiteren Sieg die Meisterschaft perfekt machen.
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2: Eine Meldung von der A3 Nürnberg Richtung Würzburg zwischen Erlangen-Tennenlohe und Erlangen-Frauenaurach. 4 Kilometer Stau, dauert 13 Minuten länger. A9 München Richtung Nürnberg zwischen Langenbruck und Manching, da ist nach einem Unfall die rechte Spur gesperrt. Und Vorsicht auf der B2 Donauwörth Richtung Weißenburg zwischen Dietfurt und Treuchtlingen liegt ein totes Tier auf der Fahrbahn.

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1: Also um die 14 Grad messen wir heute Nacht. Dazu ist es meist klar, nur so ein paar harmlose Wolken ziehen mal durch. Ab morgen gibt es dann einen kleinen Temperatursprung nach oben. Wir knacken die 30er-Marke.
0: Es ist 11:30. 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
2: Ich bin Moritz Einzel. Im französischen Evian ist der G7-Gipfel zu Ende gegangen. Bundeskanzler Merz zeigte sich zufrieden. Es sei das erste Mal seit dem Amtsantritt von US-Präsident Trump, dass man eine gemeinsame Sprache zu den großen außen- und sicherheitspolitischen Fragen gefunden habe.
3: Die Unterstützung der Ukraine ist aus diesem Kreis heraus so stark wie selten zuvor. Alle G7-Partner werden ihren militärischen und ihren finanziellen Beitrag für die Ukraine verstärken. Und ebenso deutlich ist die Botschaft an Russland. Alle G7-Partner werden den Druck auf Moskau erhöhen, auch durch Sanktionen.
2: Auch Frankreichs Präsident Macron lobte die Übereinstimmung der G7. Es sei das erste Mal, dass man so klare Schlussfolgerungen ziehe. Bar oder mit Karte? Diese Frage wird immer öfter mit Karte beantwortet. Letztes Jahr haben die Menschen in Deutschland an Ladenkassen in 55% der Fälle bargeldlos bezahlt, also mit einer Debitkarte per Smartphone oder Smartwatch. 45% der Zahlungen wurden aber immer noch bar getätigt. Das waren die Nachrichten um 11:30.
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2: Eine Meldung von der A3 Nürnberg Richtung Würzburg zwischen Erlangen-Tennenlohe und Erlangen-Frauenaurach. 4 Kilometer Stau, dauert 13 Minuten länger. A9 München Richtung Nürnberg zwischen Langenbruck und Manching, da ist nach einem Unfall die rechte Spur gesperrt. Und Vorsicht auf der B2 Donauwörth Richtung Weißenburg zwischen Dietfurt und Treuchtlingen liegt ein totes Tier auf der Fahrbahn.
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1: Was glaubst du, ist das Boomerwort des Jahres 2026? ChatGPT. Also, wenn jemand eigentlich ChatGPT meint, das aber irgendwie, sagen wir, kreativ ausspricht.
2: Na, das klingt dann eher nach einer seltenen Vogelart in Australien oder so. 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
1: 12 bis 14 Grad, so geht's Richtung Donnerstag. Und der zeigt dann, dass wir auch schon im Sommer sind. 31 Grad Topwerte morgen und ganz viel Sonnenschein.
0: Es ist 12 Uhr. 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
2: Ich bin Moritz Einzel. Portugal hat bei der Fußball-WM in den USA, Mexiko und Kanada überraschend einen Auftaktsieg verpasst. Das Team rund um Superstar Cristiano Ronaldo kam gegen die Demokratische Republik Kongo nicht über ein 1:1 hinaus. Nach der Partie England gegen Kroatien treffen um 1 Uhr nachts noch Ghana und Panama aufeinander. Um 4 Uhr früh ist Anstoß zur Partie Usbekistan gegen Kolumbien. Danach haben dann alle 48 teilnehmenden Mannschaften einmal gespielt. Große Zufriedenheit bei Bundeskanzler Merz. Zum Abschluss des G7-Gipfels im französischen Evian hat er die neue Einigkeit mit US-Präsident Trump gelobt.
3: Es ist das erste Mal überhaupt seit dem Amtsantritt von Präsident Trump, dass wir bei einem G7-Gipfel eine gemeinsame Erklärung abgeben und eine gemeinsame Sprache finden zu den großen außen- und sicherheitspolitischen Fragen unserer Zeit. Das finde ich ist wirklich ein Erfolg.
2: Vereinbart wurden neue Sanktionen gegen Russland und neue Waffenlieferungen an die Ukraine. Das Europaparlament hat neue Regeln für gentechnisch veränderte Lebensmittel beschlossen. Bestimmte Produkte dürfen künftig ohne spezielle Kennzeichnung in Supermärkten verkauft werden und auch die bisher vorgeschriebene Umweltprüfung vor der Zulassung fällt weg. Befürworter erhoffen sich dadurch neue Sorten, die besser mit Dürren zurechtkommen oder weniger Dünger brauchen. Nach einem Überfall auf ein Juweliergeschäft in der Münchner Innenstadt hat die Polizei mit etwa 40 Streifenwagen und einem Hubschrauber die Verfolgung der flüchtigen Räuber aufgenommen. Die Polizei geht von mindestens 2 Tätern aus. Sie haben mit einem Fahrzeug die Flucht ergriffen und sollen bewaffnet sein. Eine Gefahr für die Bevölkerung bestehe aber nach bisherigen Erkenntnissen nicht. Die Basketballer des FC Bayern haben sich den ersten Matchball zur Meisterschaft geholt. Die Münchner gewannen das dritte Spiel der Finalserie bei Alba Berlin mit 91:83. In der Best-of-Five-Serie führen die Bayern nun mit 2:1 und können am Freitag mit einem weiteren Erfolg in Berlin die dritte Meisterschaft in Serie perfekt machen.
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2: Eine Meldung von der A7 Ulm Richtung Würzburg in Höhe des Rastplatzes Mühlburg. Behinderungen durch einen defekten LKW.
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1: Wir können schon mal die Sonnencreme bereitstellen. Der Sommer ist nämlich zurück heute, so richtig. 27 bis 31 Grad und ganz viel Sonnenschein. Morgen dann sogar noch heißer. Ja, wir sind nämlich im Sommer.
0: Es ist 12:30. 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
2: Ich bin Moritz Einzel. Große Zufriedenheit bei Bundeskanzler Merz. Zum Abschluss des G7-Gipfels im französischen Evian hat er die neue Einigkeit mit US-Präsident Trump gelobt.
3: Es ist das erste Mal überhaupt seit dem Amtsantritt von Präsident Trump, dass wir bei einem G7-Gipfel eine gemeinsame Erklärung abgeben und eine gemeinsame Sprache finden zu den großen außen- und sicherheitspolitischen Fragen unserer Zeit. Das finde ich ist wirklich ein Erfolg.
2: Vereinbart wurden neue Sanktionen gegen Russland und neue Waffenlieferungen an die Ukraine. Das Europaparlament hat neue Regeln für gentechnisch veränderte Lebensmittel beschlossen. Bestimmte Produkte dürfen künftig ohne spezielle Kennzeichnung in Supermärkten verkauft werden und auch die bisher vorgeschriebene Umweltprüfung vor der Zulassung fällt weg. Befürworter erhoffen sich dadurch neue Sorten, die besser mit Dürren zurechtkommen oder weniger Dünger brauchen. Das waren die Nachrichten um 12:30.
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2: Eine Meldung von der A7 Ulm Richtung Würzburg in Höhe des Rastplatzes Mühlburg. Behinderungen durch einen defekten LKW.
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1: Ja, das ist heute wieder Sommer. Das Thermometer schafft bis zu 31 Grad. Morgen geht es dann sogar noch weiter hoch. Dazu ganz viel Sonne, paar harmlose Wolken zwischendurch. Es bleibt aber trocken.
0: Es ist 1 Uhr. 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
2: Ich bin Moritz Einzel. Bei der Fußball-WM in den USA, Mexiko und Kanada hat England sein erstes Gruppenspiel gewonnen. Gegen Kroatien gab es einen 4:2-Erfolg. Zwei Tore erzielte Bayern-Stürmer Harry Kane, eins davon per Kopf nach einer Ecke. Und sein kroatischer Bayern-Teamkollege Josip Stanišić hatte es schon kommen sehen. Stanišić im ZDF.
3: Vor der Ecke, als er das Tor gemacht hat, habe ich gesagt, einer soll einfach nur Harry nehmen. Und weil ich wusste genau, so wie sie sich aufgestellt haben, dass drei Leute mich versuchen werden zu blocken und er halt frei zum Kopfball kommen wird. Und die Flanke kommt halt aber auch punktgenau und er macht ihn natürlich überragend.
2: Schon früher am Abend kam Portugal überraschend gegen die Demokratische Republik Kongo nicht über ein 1:1 hinaus. In diesen Minuten startet das Spiel Ghana gegen Panama und um 4 Uhr früh ist Anstoß der Partie Usbekistan gegen Kolumbien. Die G7-Staaten wollen Kinder und Jugendliche im Internet besser schützen. Darauf haben sich die Staats- und Regierungschefs bei ihrem Treffen im französischen Evian verständigt. In der Erklärung dazu fordern sie von Plattformbetreibern wirksamere Alterskontrollen und ein konsequentes Vorgehen gegen sexuellen Missbrauch und Deepfakes. Auch suchtfördernde Funktionen sollen eingeschränkt werden. Die Zahl der antisemitischen Vorfälle in Deutschland bleibt weiter hoch. Laut der Meldestelle RIAS wurden letztes Jahr rund 8.700 solcher Fälle registriert. Mehr als dreimal so viele wie vor dem Hamas-Terrorangriff auf Israel vom 7. Oktober 2023. Erfasst wurden körperliche Angriffe, aber auch Bedrohungen, Beleidigungen und Sachbeschädigungen. Das Bayerische Landessozialgericht hat entschieden, Krankenkassen dürfen Versicherten die Gesundheitskarte nicht wegnehmen, wenn diese ihre Beiträge nicht zahlen. Grundsätzlich gibt es für viele Behandlungen keinen Anspruch, wenn Beiträge für 2 Monate oder länger nicht gezahlt wurden. Ausnahmen sind etwa akute Erkrankungen oder Schmerzen, aber eine Rechtsgrundlage, die Karte wegzunehmen, gäbe es nicht. Die schwerkranke norwegische Kronprinzessin Mette Marit hat eine neue Lunge bekommen. Das teilte das norwegische Königshaus mit. Die Lungentransplantation sei soweit erfolgreich verlaufen, zitierte das Königshaus das Universitätskrankenhaus in Oslo. Die Kronprinzessin werde jetzt noch für mehrere Wochen im Krankenhaus bleiben müssen.
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2: Vorsicht auf der A92 München Richtung Deggendorf zwischen Dingolfing Mitte und Dingolfing Ost. Behinderungen durch einen defekten PKW. Und B299 Landshut Neustadt an der Donau in beiden Richtungen zwischen Arth und Weimichel sind Tiere auf der Fahrbahn.

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1: Wir können schon mal die Sonnencreme bereitstellen. Der Sommer ist nämlich zurück heute, so richtig. 27 bis 31 Grad und ganz viel Sonnenschein. Morgen dann sogar noch heißer. Ja, wir sind nämlich im Sommer.
0: Es ist 2:30. 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
2: Ich bin Moritz Einzel. Die G7-Staaten wollen Kinder und Jugendliche im Internet besser schützen. Darauf haben sich die Staats- und Regierungschefs bei ihrem Treffen im französischen Evian verständigt. In der Erklärung dazu fordern sie von Plattformbetreibern wirksamere Alterskontrollen und ein konsequentes Vorgehen gegen sexuellen Missbrauch und Deepfakes. Auch suchtfördernde Funktionen sollen eingeschränkt werden. Die Zahl der antisemitischen Vorfälle in Deutschland bleibt weiter hoch. Laut der Meldestelle RIAS wurden letztes Jahr rund 8.700 solcher Fälle registriert. Mehr als dreimal so viele wie vor dem Hamas-Terrorangriff auf Israel vom 7. Oktober 2023. Erfasst wurden körperliche Angriffe, aber auch Bedrohungen, Beleidigungen und Sachbeschädigungen. Das waren die Nachrichten um 9:30.
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2: Vorsicht auf der A92 München Richtung Deggendorf zwischen Dingolfing Mitte und Dingolfing Ost. Behinderungen durch einen defekten PKW. Und B299 Landshut Neustadt an der Donau in beiden Richtungen zwischen Arth und Weimichel sind Tiere auf der Fahrbahn. 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
1: Ja, das ist heute wieder Sommer. Das Thermometer schafft bis zu 31 Grad. Morgen geht es dann sogar noch weiter hoch. Dazu ganz viel Sonne, paar harmlose Wolken zwischendurch. Es bleibt aber trocken.
0: Es ist 2 Uhr. 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
2: Ich bin Moritz Einzel. Englands Fußballer haben bei der WM ihr erstes Gruppenspiel gewonnen. Gegen Kroatien gab es einen 4:2 Erfolg. Der Kroate Josip Stanisic vom FC Bayern nannte im ZDF Gründe für die Niederlage seines Teams.
3: Ganz einfach. Ich glaube, vorne haben sie einfach eine Riesenqualität und haben unsere Fehler heute ausgenutzt.
2: Schon am frühen Abend kam Portugal gegen die Demokratische Republik Kongo überraschend nicht über ein 1:1 hinaus. Gerade ist Halbzeit bei Ghana gegen Panama, da steht's noch 0:0. Und um 4 Uhr trifft Usbekistan auf Kolumbien. Die USA und der Iran haben ihr Friedensabkommen digital unterzeichnet. Das bestätigten beide Seiten. Laut Iran wird es deshalb doch keine Unterzeichnungszeremonie in der Schweiz geben. US-Präsident Trump unterschrieb die Vereinbarung demnach bei einem Dinner mit Frankreichs Präsident Macron in Versailles. Mit einem bewegenden Gottesdienst haben Vertreter aus Politik, Kirche und Wissenschaft in der Münchner Frauenkirche Abschied von Hans Mayer genommen. Der frühere bayerische Kultusminister war am 8. Juni gestorben. Der frühere Bundesfinanzminister Theo Weigel sagte in seiner Traueransprache:
4: Mit intellektueller Brillanz gelang es ihm, die umstrittene Kultur- und Schulpolitik zu gestalten, mit der Opposition fair umzugehen, mit den Lehrerverbänden zu kooperieren und die Wissenschaft in Bayern zur Blüte zu bringen. Die 16 Jahre seiner Amtszeit sind ein Glanzstück bayerischer Bildungs- und Wissenschaftspolitik.
2: Hans Mayer war von 1970 bis 1986 Kultusminister. Er wäre heute 95 Jahre alt geworden. In der Nähe von Stuttgart ist ein Kleinkind tot in einem Auto gefunden worden. Laut Polizei wurde das 20 Monate alte Mädchen in Schorndorf im Wagen vergessen. Die Mutter soll ihr Kind erst nach Stunden im aufgeheizten Auto aufgefunden haben. Die Basketballer des FC Bayern haben das dritte Playoff-Spiel in der BBL bei Alba Berlin.